0: Hey Pedro, was geht ab? Kali nicht da oder was?
1: Nee Mann, ich verstehe nicht, was du sagst. Was soll das hier?
2: Irgendwas stimmt heute nicht, finde ich.
1: Mit deinem Mikrofon stimmt das nicht.
2: Mit dem Mikro stimmt was nicht.
1: Mit
2: den Mädels, ich weiß auch nicht.
1: Naja, also das
2: irgendwas stimmt halt nicht.
1: Wetterabhängig, oder?
2: Wetterabhängig, meinst du? Pass mal auf, ich sing dir einfach ein Lied. Dann weißt du Bescheid.

0: wie geht's dir? Alles klar? Ja. Was machst du so?
1: Na? Ja, alles gut, alles gut.
0: Ja, läuft.
1: Läuft.
0: Ah, korrekt, gut. Hängst du nicht mehr so rum, oder was?
1: Nicht mehr so.
0: Ah, okay. Hau rein, Bruder.

0: Autos fahren vorbei, Straßenbahnen fahren vorbei. Das kann nur die Johannesstraße sein. Ihr hört Radio Frei heute mit unterdessen im Programm am Donnerstag, den 4. Juni. Schönen guten Morgen, Reinhard.
1: Ja, hallo Christine. Und das ist schön. Ich mag es ja, so ein bisschen Hörspielkulisse. Das inszenieren wir ja nicht. Es fährt jetzt wirklich eine Straßenbahn vorbei hier vom Studio A.
0: Die Straßenbahnfahrten sind ja getaktet. Man könnte meinen, wir stimmen unsere Sendung darauf ab. Wie die Bahnen hier vorbeifahren, so moderieren wir auch. Ganz so ist es aber nicht.
1: Ganz so ist es nicht. Wir haben schon ein bisschen einen Plan und wir können ja schon mal auf unseren Plan schauen. Wir können ja beschreiben, wir haben hier so einen Notizzettel. Du hast auch schon alles aufgemacht. Wir haben auch das Fenster übrigens deswegen aufgemacht, dass ihr das mal hören könnt. Und wir haben Verschiedenes vor. Wer regelmäßig das Donnerstags unterdessen hört, der weiß, dass es zum Beispiel eine Buchvorstellung gibt. Und zwar den Zettelkasten Roman im Gespräch mit der Buchhändlerin Vivian. Es geht um eine Geschichte, die im 19. Jahrhundert in den USA spielt, zu Zeiten der Sklaverei. Das kann man schon mal vorwegnehmen.
0: Auch eine feste Rubrik am Donnerstag hier im Programm sind die Filme der Woche. Häufig haben wir da Gäste im Studio. Auch heute wird jemand da sein vom Kinoclub Erfurt, nämlich Ronald Troe. Wir sprechen mit ihm über Filme, die im Kinoclub anlaufen. Aber wir haben auch schon mal die Fühler ausgestreckt. Was können wir noch an anderen Orten, in anderen Kinos, an anderen Leinwänden in Erfurt sehen? Auch da erwartet euch eine Umfrage zu einem Liebesfilm.
1: Und ich kann schon mal sagen, ich habe eine Melone extra dafür mitgebracht, damit wir richtig in Stimmung kommen. Fans dieses Films werden es wissen und wir lösen dann auf, welcher Liebesfilm hier gemeint sein könnte.
0: Eine Liebe zu Erfurt hat auch die Soziologin Barbara Theriot. Sie ist Kanadierin, oft in Erfurt zu Gast, kennt die Stadt seit vielen, vielen Jahren und gestern war sie mal wieder da. Im Erfurter Südosten hat sie gelesen, Reinhard, du warst dort und ich werde dich ausquetschen, wie das gestern gelaufen ist.
1: Ich kann einiges berichten. Es war, das kann ich schon mal verraten, ein sehr inspirierender Abend, ein Abend der Rückschau. Wie haben wir unsere Kindheit, Jugend erlebt und auch neue Erkenntnisse. Also wirklich sehr, sehr kurzweilig das Ganze.
0: Auch über Veranstaltungen wollen wir natürlich noch reden. Was könnt ihr in den nächsten Tagen in Erfurt erleben, sehen, hören? Wir haben uns mal durch die Veranstaltungsblättchen geblättert und haben ein paar Tipps für euch mitgebracht.
1: Gar nicht so weit weg von hier. Also wenn man die Johannesstraße verlängert, kommt ja dann die Magdeburger Allee stadtauswärts. Und da gibt es wieder das Straßenfest auf der Magdeburger Allee, was morgen schon mit einer Warm-up-Show losgeht am morgigen Freitag. Und Samstag geht es dann richtig los. Und haben wir mal geschaut, welche Bands spielen. Ihr habt es ja wahrscheinlich diese Woche auch schon gehört. Die ein oder andere haben wir schon vorgestellt und wir werden auch weitere Beispiele hören.
0: Und das Wetter dürfte auch ganz passend sein, am Wochenende rauszugehen. Wir haben so um die 20, 22 Grad, die uns erwarten. Allerdings könnte es sehr wahrscheinlich am Samstag regnen. Das schon mal zur Planung.
1: Aber am Freitag, morgen regnet es nicht. Da soll es nämlich sonnig werden. Und das ist gut, weil das Freibad Möbelsburg dann wieder groß aufmacht. Und wir werden hingehen und werden dann auch darüber berichten. Und ihr könnt es euch auch schon mal vormerken, damit hinzugehen. Ab um 11 ja. Geht das los in Möbelsburg. Und da kann man mal schauen, wie das Bad aussieht und wie es sich so anfühlt.
0: Schön, dass ihr eingeschaltet habt. Herzlich willkommen zu dieser Sendung. In den kommenden 2 Stunden erwartet euch natürlich auch Musik. Und wir steigen ein mit Musik, spanischsprachiger Musik, Popkulis und Rebecca mit Juvenile.

0: Und das war Musik ausgesucht von Christine. Hallo und herzlich willkommen nochmal zu Unterdessen an diesem Donnerstag, 4. Juni. Und Christine, wir sind ja beide Menschen, die viele Interessen haben. Wir lesen unter anderem auch viel.
1: Ich vor allem im Internet.
0: Du vor allem im Internet. Aber kommen wir dazu, dass die Frage an uns selber, regelmäßig Bücher zu lesen. Ich merke, ich habe wahnsinnig viele Bücher in meiner Schrankwand stehen. Aber viel zu selten lese ich mal so ganz in Ruhe ein komplettes Buch. Ich weiß nicht, wie es dir geht.
1: Ja, mir geht's ähnlich. Ich bin nicht so gut darin, durchzuhalten, das Buch wirklich bis zum Ende zu lesen. Aber in den letzten Wochen habe ich es mal wieder versucht. Es hat ein bisschen gedauert. Ich habe mir noch mal ein älteres Buch vorgenommen, nämlich den Vorleser von Bernhard Schlink. Keine leichte Lektüre vorm Schlafengehen, aber ich habe immer so 4-5 Seiten gelesen. Es hat mich dann schon auch sehr beschäftigt, weil es ja ein Buch ist, das unter anderem die NS-Vergangenheit in Deutschland aufarbeitet. Ja, und das Buch hat mich doch nochmal sehr mitgenommen und beschäftigt. Wir haben es damals in der Schule gelesen, das weiß ich noch, im Deutschunterricht. Aber ich habe auch viel vergessen. Von daher war es gut, nochmal einzutauchen, auch als Erwachsener dieses Buch nochmal zu lesen. Und bei dir?
0: Das ist wirklich eine Empfehlung. Bei mir, ich habe nur so reingestöbert, weil Udo Lindenberg hatte ja jüngst 80. Geburtstag. Da haben wir ja viel drüber geredet. Und sein Biograf ist ja mehr oder weniger Benjamin von Stuckrad-Bache. Und da gab es ja dieses Buch, das ist im Grunde so eine Anekdotensammlung, O du Fröhliche. Da habe ich auch nur reingelesen. Ich mag eigentlich diese Art von Büchern, wo eben zum Beispiel steht, wo kriegt Udo eigentlich seine Hüte her? Das hat er alles recherchiert in so kleinen Kurzgeschichten. Mag ich sehr, ist aber nicht wirklich ein richtiger Roman, sagt aber auch ein bisschen was über mich und meine Ungeduld. Ich mag es eben eher so, wenn ich ein Buch nicht chronologisch lesen muss, wenn ich so häppchenweise mir das selber aussuchen kann. Und so einen richtigen Wälzer oder so einen Roman wie du jetzt, der Vorleser, habe ich damals auch gelesen, das passiert eben leider zu selten, nehme ich mir aber häufiger vor. Und deswegen bin ich auch sehr dankbar, dass es bei uns die Rubrik Zettelkasten gibt, wo eben Buchhändlerinnen ihre Bücher vorstellen. Und wir werden gleich ein Buch hören, was vorgestellt wird von Vivian, die Erfindung der Flügel von Su Mong Kit. Das Buch ist schon ein bisschen älter und spielt im 19. Jahrhundert vor dem amerikanischen Bürgerkrieg zu Zeiten der Sklaverei in den Südstaaten. Es geht um zwei Mädchen, die im Vordergrund stehen. Das eine ist unterdrückt, Sklavin, die andere ist sozusagen die Tochter der Gutsherren. Und beide freuen sich an, die eine bringt der anderen das Lesen bei. Das ist schon mal eine sehr interessante Ausgangssituation. Ja. Und das wird uns Vivian aber gleich nochmal im Gespräch mit Roman näher bringen.
1: Sklaverei ist noch ein interessantes Thema, das zum Abschluss, weil ja die 250-Jahr-Feier der USA jetzt auch anstehen, auch politisch umstritten, weil Präsident Donald Trump das vermeintlich als seine Show inszeniert, in der er im Vordergrund steht, dort Martial Arts-Kämpfer inszenieren möchte und der Verdacht nahe liegt, dass es ihm weniger um den Geburtstag der USA geht mit der 250-jährigen Geschichte, sondern eher um sich als Person, die da im Zentrum steht.
0: Deswegen sind geschichtliche Romane auch immer interessant. A, wir lernen was drüber und trotzdem nochmal gut der Hinweis, 4. Juli ist es dann, 1776 war damals die Gründung, dass immer zu bestimmten Zeiten natürlich ein unterschiedlicher Blick auf so Jahrestage ist und manchmal Leute wie Donald Trump das auch wieder instrumentalisieren.
1: Ja, und wir werfen einen Blick auf einen Aspekt dieser US-amerikanischen Geschichte, auf die Geschichte der Sklaverei im Zettelkasten nach der nächsten Musik. Die kommt von Lovehead, eine ja aufstrebende junge Band. Drei Frauen haben sich hier zusammengeschlossen und wir hören den aktuellen Song Sommerwind.

0: Bei uns geht es heute um...
1: Schönes Licht.
2: Ja.
0: Nee.
1: Gelb.
0: Hoffnung.
1: Leuchtend blau.
0: Dreckig gelb mit weiß gestreift und dazu
1: schwarz,
0: auf jeden Fall schwarze.
1: Mit weißer Schrift.
2: Sehr spannend, sehr schön.
1: Ja. Cover.
0: Auch Hardcover.
2: Ganz kleines Heftchen, nicht sehr dick.
0: Hosen.
1: Der Realität.
0: Kiwi.
1: Totenfrau.
0: Totenfrau.
2: Neid.
1: Genau.
0: Krimis.
1: Eine Mörderin.
0: Titel eines Buches.
2: Russland verstehen oder sonst was.
0: Der Gewinne.
2: Die Dax.
1: Ich weiß gar nicht, was das ist.
2: Genau, eigentlich schön.
1: Muskel und Dystrophie.
2: Und
1: gequirlter Unsinn.
2: Ja, und ganz zum Schluss, also so als Schmeckerchen obendrauf.
0: Kleine Schokoladentäfelchen.
1: Oder ein Erfurt-Zauberbecher.
2: Kleinen Präsentchen, nicht sehr dick.
0: Und auch...
1: Der Zauberbecher.
0: Zauberbecher.
1: Ja.
0: Was es nicht alles gibt.
1: Ja.
0: In unseren berühmten Zettelkästen. To Alors. Ja, und wieder einmal ist es soweit. Die Welt der Bücher wird für uns aufgemacht. Und zwar von Vivien, und Vivien ist zu Gast im Studio. Guten Morgen, Vivien.
1: Guten Morgen.
0: Vivien, ich erinnere mich, die letzten Bücher, die du alle vorgestellt hattest, eines hatte einen schönen blauen Cover, ein schönes blaues Cover. Alle anderen waren in irgendeiner Form dunkel und schwarz. Und jetzt kommst du auf einmal mit einem so freundlich gestreiften Buch daher.
1: Ja, obwohl dieses Cover überhaupt nicht zum Buch passt und man hätte sich eigentlich eher an der Originalausgabe orientieren sollen. Ich habe heute mitgebracht Die Erfindung der Flügel von Sue Monk Kidd. Es ist ja so, ich habe vor vielen Jahren, habe ich hoffentlich gemacht, ansonsten muss ich es nachholen, das Buch Gute Geister vorgestellt. Ich weiß auch, also ich hoffe, dass es ganz, ganz viele Menschen kennen. Das ist ja auch verfilmt worden unter dem Namen The Help. Eine großartige Verfilmung, ein großartiger Roman. Und seitdem bin ich immer wieder von Freundinnen und von Kunden und Verwandten gefragt worden, wann erscheint denn mal oder ist mal wieder ein Roman erschienen, der eine ähnliche Sogkraft und eine ähnlich grandiose Erzählweise hat wie Gute Geister. Und endlich präsentiere ich hier Die Erfindung der Flügel von Sue Monk Kidd. Und das ist genau so ein Roman, nach dem man sehr, sehr lange sucht. Man muss

0: wieder etwas nachzulegen. Aber ist das nicht einfach schöner, wenn man so ein bisschen durstig auf das nächste wartet, dann dauert es eine ganze Zeit, als wenn man so, so Fließbandliteratur
1: ja,
0: bekommt.
1: Ja, das merkt man leider den meisten Büchern dann auch an. Und bei diesen ist es natürlich überhaupt nicht. Es geht um Sarah. Also ich kann erst mal sagen, wann dieses Buch spielt. Es spielt in den USA, in den Südstaaten, und zwar Anfang des 19. Jahrhunderts. Also die Geschichte beginnt 1802. Sarah ist die Tochter oder kommt aus sehr, sehr gutem Hause. Der Vater ist Richter. Sie besitzen eine Baumwollplantage im Süden der USA, kann man sich natürlich auch denken, oder weiß man auch, dass sie Sklaven halten, und sie bekommt zu ihrem 11. Geburtstag eine eigene Kammerzofe geschenkt von ihrer Mutter, und zwar Hedy. Hedy ist 10 zu diesem Zeitpunkt, und ihre Mutter ist Näherin in diesem Haushalt. Und diese zwei Mädchen treffen eben aufeinander. Und es sind zwei Mädchen, die auf der Suche nach Freiheit sind, die sich aus den Zwängen der damaligen Zeit befreien wollen. Und man liest quasi dann 30, 40 Jahre, erfährt man über diese beiden Mädchen, die dann zu jungen Frauen heranwachsen, und ihre Lebensgeschichte.
0: Nun könnte man der Mutter ja unterstellen, die ihr eine gleiche eitrige Zimmerzofe schenkt, dass sie ihr mit Absicht eine Freundin schenkt.
1: Nein, das ist ganz, ganz klar in diesem Haushalt getrennt. Also die Mutter ist auch sehr, sehr brutal, auch zu den Sklaven, auch verhasst bei den Sklaven. Und Sarah schlägt total aus der Art. Ja, sie verabscheut Sklaverei schon immer. Sie weiß auch, dass das nicht gut so ist, nicht in Ordnung ist. Und das Interessante daran ist, dass Sarah und ihre Schwester sind Frauen, die tatsächlich gelebt haben. Das waren nämlich die ersten Frauenrechtlerinnen in den USA, die sich öffentlich auch gegen Sklaverei ausgesprochen haben. Und vor diesem geschichtlichen Hintergrund wird eben dieser Roman aufgebaut. Und er basiert tatsächlich auf der Realität.
0: Und du hast ja gesagt, dass beide eins wollen, nämlich die Freiheit.
1: Genau.
0: Jetzt ist es, weiß ich nicht, für wen es einfach komplizierter ist, ob für Sarah da rauszukommen. Du hast ja auch gesagt, Frauenrecht gab es damals auch noch gar nicht.
1: Nein,
0: gar nicht in
1: überhaupt
0: Südstaaten.
1: Nicht. Nein.
0: Oder für die Zofe, wie hieß die?
1: Hedy.
0: Hedy. Bei Hedy war es natürlich wahrscheinlich riskanter.
1: Ja.
0: Als Schwarze. Aber genauso schwierig wird es wahrscheinlich auch für Sarah gewesen sein.
1: Das ist aber auch ein Zwiespalt, in dem sich Sarah auch befindet, weil sie weiß natürlich, dass ihr Schicksal bei Weitem nicht so dramatisch ist wie Hedys. Ja, also Hedy ist Sklavin. Sie weiß, dass sie nur mit sehr, sehr viel Glück jemals die Freiheit erlangen kann. Und das Schicksal, das sie erleidet, oder das Leben, das sie lebt, ist natürlich auch viel, viel härter als Sarahs Leben. Und das weiß Sarah auch. Nichtsdestotrotz kämpft sie dafür. Sie möchte eigentlich Anwältin werden, was ihr natürlich verwehrt wird. Also das ist, geht überhaupt nicht zu dieser Zeit, dass Frauen einen Beruf erlernen. Und sie geht dann auch in die Nordstaaten, als sie dann älter ist, und nimmt auch ihre Schwester mit, die auch eine Schönheit ist. Und sie stirbt auch kinderlos und hat auch nie geheiratet. Also sie verschreibt sich wirklich komplett dem Kampf für die Frauen und gegen die Sklaverei.
0: Sue Monkitt, die Erfindung der Flügel, eine Empfehlung von Vivian, erschien auch im BTB.
1: Genau.
0: Und auch Hardcover.
1: Genau.
0: Hat ein Lesebändchen.
1: Es hat leider kein Lesebändchen. Das bin ich bei BTB eigentlich gar nicht gewohnt. Das war das Einzige, was mich so ein bisschen gestört hat. Ansonsten ist das ein ganz toller Roman. Eine gute Mischung aus Gute Geister und 12 Years a Slave. Den Film kennen ja hoffentlich auch fast alle. Und das ist wirklich ein Buch, mit dem man sich am Wochenende gemütlich machen muss und auch einfach mal 2-3 Stunden am Stück lesen sollte. Und nicht nur abends 10 Seiten.
0: Und bitte nicht abschrecken lassen vom Cover, denn das sieht.
1: Das Cover ist nicht besonders.
0: Das sieht so ein bisschen aus wie die 101 besten Haushaltstipps für Mann und Frau.
1: Ja, aber es passt doch auch überhaupt nicht zum Inhalt, oder? Also, ich finde, das Cover geht gar nicht. Ich hoffe trotzdem, dass ganz, ganz viele auch auf Empfehlung dieses Buch kaufen werden, und die 20 Euro sind auf jeden Fall gut investiert.
0: Kann ich an Covern eigentlich immer noch den Verlag erkennen. Es gab mal so schöne Sachen, also bei Diogenes und so hat man sofort erkannt, okay, das ist ein Diogenes, braucht man gar nicht nachschauen.
1: Ja, das kann man auf jeden Fall. Also gerade bei Diogenes, also

0: ist ja der Verlag, bei dem man das hundertprozentig weiß, ja.
1: Wenn die Trends von so dunklen Dingern und so, die hast du ja überall.
0: Ja, das hat auch was mit dem Krimi-Genre zu tun. Die meisten Krimis sind dunkel.
1: Sumon Kid ist nicht dunkel, sondern es ist in beige oder sandfarben, Safari, können wir Safari dazu sagen?
0: Gelb. Es ist gelb.
1: Dreckig gelb mit weiß gestreift und dazu auf jeden Fall schwarze Raben. Sind das, die da drauf sind?
0: Ja, Vögel auf jeden Fall.
1: Vögel, die wahrscheinlich schwarz über den beiden Frauen schweben. Eine Empfehlung von Vivian. Vivian, ich bedanke mich bei dir und wir freuen uns wieder auf deinen nächsten Buchtipp.
0: Ja, ich mich auch.
1: Bis dahin, eine schöne Zeit. Tschüssi.
0: Na, tschüss.

0: Ihr hört Radio Frei und das war der Künstler Clueso, rausgesucht von dir, Reinhard. Gib mir Mut heißt der Song. Warum haben wir gerade den jetzt gespielt?
1: Eigentlich durch uns zwei. Wir haben gestern uns unterhalten, das können wir ja den Hörern und Hörern mal sagen, dass wir uns viel unterhalten, auch wir zwei und hier auf der Freifläche. Und das ist immer sehr inspirierend. Und wir hatten irgendwie eine Ausgabe der Zeitung Musikexpress und die hat sich damit beschäftigt, welche Alben eigentlich im Jahr 2001 relevant waren. Und du hast mich dann raten lassen, was das sein könnte. Und ich habe natürlich immer daneben gelegen. Und 2001 ist das allererste Album von Clueso erschienen. Das war aber für die Musikexpress nicht relevant, aber für mich schon. Mhm. Weil ich schon sagen würde, dass 2001 das wirklich noch ungewohnt war, dass so deutschsprachige Musik kam. Hip-Hop gab es schon mit Beginnern und so weiter. Clueso war auch noch in so einer Selbstfindungsphase. Das merkt man auch an diesem Song, den ich aber sehr mag. Er war noch Hip-Hopiger unterwegs. Und das war inspirierend genug zu sagen, wir hören mal den ganz frühen Clueso, den ich wirklich sehr schätze. Also von 2001 bis 2008 bin ich wirklich ein Clueso-Anhänger.
0: Ja, aber nicht nur Clueso war eben zu hören, sondern auch eine Frauenstimme. Wir haben
1: Virginia N. haben wir recherchiert.
0: Nochmal nachgeschaut, genau. Also ein frühes Werk von Clueso und ja, für die Kurzentschlossenen hier noch ein Veranstaltungstipp. Heute Abend am Donnerstag, am 4. Juni, spielt Clueso auf dem Domplatz in Fulda.
1: Und genau in einem Monat auf dem Domplatz in Erfurt spielt er dann natürlich auch, und zwar am 4. Juli, ein Samstag.
0: Im Rahmen der Domplatzkonzerte, das wird ja ein sehr volles Wochenende in Erfurt werden, mit diesen Konzerten. Roland Kaiser, Clueso werden spielen, aber auch der AfD-Bundesparteitag wird stattfinden an dem Wochenende und viele, viele Veranstaltungen sind angekündigt, Versammlungen, Demonstrationen, und auch wir von Radio Frei werden vom Geschehen aus der Stadt berichten an diesem 4. Juli in einer Sondersendung von 6 Uhr bis 15 Uhr am 4. Juli könnt ihr einschalten. Und wir haben dann Stimmen aus verschiedenen Teilen der Stadt, die uns beschreiben können, was sie gerade sehen, welche Proteste gibt es, welche Aktionsformen sind da gerade in der Stadt los.
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0: Und wie wunderbar passt das denn zusammen, Reinhard, dass wir hier zusammenstehen, die Sendung moderieren und du ja auch Redakteur bist in der Sendung Zwei glorreiche Halunken, dem Filmmagazin bei Radio Frei. Als den nehmen wir dich jetzt hier mit in die Sendung für die Filmempfehlung der Woche.
1: Denn wir haben mal geschaut, was können wir alles diese Woche uns anschauen. Donnerstag ist immer der Tag, an dem auch neue Filme anlaufen. Mhm. Da gibt es auch den einen oder anderen. Und wir beginnen zunächst mal mit dem kleinsten Kino hier oder dem zweitkleinsten. Schambrowski gibt es ja auch noch, nämlich den Erfurter Kinoclub, was da läuft.
0: Und ab heute laufen drei Filme neu an. The Cowboy, Sommer auf Asphalt und Love Me Tender. Und wir werfen mal einen Blick auf den Film The Cowboy. Und ich habe da einen Minischnipsel rausgesucht. Es ist auf Englisch, aber soll Ausgangspunkt sein, gleich nochmal über den Film zu sprechen.
7: Cowboys have to be tough, because if they ever have a horse fall on them, are you just gonna cry your eyes out? You have to shake it off and go on with life.
0: Tja, Cowboys müssen hart sein, sagt hier ein 10-jähriger Junge, der selber Cowboy werden will. Ja, was für ein Film ist das, Reinhard?
1: Also ich finde es schon mal deswegen ein besonderer Film, weil es ein Dokumentarfilm ist. Also es gibt wirklich diesen 11-jährigen Crawley. Und das zweite Besondere, und das mag ich sehr, es passiert nicht so oft, aber hin und wieder, es ist eine Langzeitbeobachtung. Also mehrere Jahre hat der Regisseur André Hörmann eben diesen Jungen beobachtet aus Colorado. Sein Traum ist es, Cowboy zu werden. Wir werden ihn also irgendwann auch als Jugendlichen und jungen Mann erleben und dann eben erfahren, was aus seinen Träumen geworden ist. Also da braucht es für solche Projekte schon viel Geduld. Ich erinnere nur daran, das war in Spielfilmform an Filme wie Boyhood, da wurde er 12 Jahre lang beobachtet, ein Junge, oder noch extremer 45 Jahre Beobachtung bei den Kindern von Golzow, von Winfried und Barbara Junge. Deswegen bin ich schon überzeugt, dadurch, dass es eben eine Langzeitbeobachtung ist, deswegen schon mal absolute Empfehlung für Cowboy im Kinoclub, der vom heutigen Donnerstag bis zum Sonntag original mit Untertiteln läuft.
0: Mhm. Du hast gesagt, Reinhard, ein Film von André Hörmann, da stolper ich jetzt so ein bisschen drüber, weil der Name so deutsch klingt. Wissen wir, weißt du, wie ein deutscher Regisseur dazu kommt, in die USA zu reisen, nach Colorado, sich dort mit der Familie zu treffen, mit dem jungen Crowley zu unterhalten? Haben wir da irgendwas rausfinden
1: können? Da haben wir jetzt in der Kürze nichts rausfinden können. Fakt ist nur, du hast recht, das ist jemand, der in Bremen geboren ist, genau mein Alter, in den 70er Jahren, der auch ganz klassisch in Potsdam-Babelsberg eben studiert hat. Und ehrlich gesagt, Christine, und das finde ich bemerkenswert, wir leben eben in anderen Zeiten, was die globale Geschichte angeht und die globalen Zusammenhänge. Also es ist heute absolut denkbar, dass eben da ein deutscher Regisseur in die USA reist und das macht. Also ich denke dann auch an so einen Regisseur wie Edward Berger, auch deutschsprachig, der inzwischen große internationale Produktionen wie Im Westen nichts Neues dreht oder Konklave mit internationalen Schauspielern. Also da leben wir wirklich in einer anderen Zeit als, sagen wir mal, in den 80er oder selbst in den 90er Jahren. Deswegen, aber es wäre mal eine Aufgabe für uns, auch für unser Filmmagazin, sollte André Hörmann mit The Cowboy auf Kinotour gehen. Meistens macht die Kinotour ja immer einen großen Bogen um Erfurt. Dann wäre das Gespräch
0: Fangt ihr ihn mit dem Lasso ein?
1: Dann fangen wir ihn mit dem Lasso ein und da wäre das eigentlich mit die naheliegendste Frage. Also wie er darauf kommt und wie er auch den Jungen zum Beispiel gefunden hat. Da muss ja auch erstmal, gerade bei so einem sensiblen Thema, das weiß ich bei Langzeitbeobachtung, der Junge muss ja bereit sein, dass dann immer wieder, in dem Fall André Hörmann, wiederkommt und ihn über mehrere Jahre lang filmt. Ich kann mir vorstellen, als Elfjähriger sagst du, cool, da kommt ein Filmteam. Kann mir aber vorstellen, in der Pubertät 14, 15, so war es zumindest bei den anderen Beobachtungen, was ich erzählt habe, da hatten die dann oft keinen Bock mehr. Und das gilt ja alles mit einzuberechnen. Also deswegen auch Kompliment, dass er da so am Ball geblieben ist. Aber viel mehr habe ich jetzt erstmal nicht rausbekommen können.
0: Ja. Dann, wir wollen ja auch nicht alles verraten. Ja, wir wollen ja noch ein bisschen Neugier auch für euch übrig lassen. Jetzt eben haben wir einen Ausschnitt aus dem Film The Cowboy gehört. Der läuft ab heute im Kinoclub neu an. Läuft im Original mit Untertiteln, also auf Englisch. Und wir bleiben bei Filmen, die nicht auf Deutsch gedreht wurden. So nämlich auch Love Me Tender. Das ist eine französische Produktion. Und auch hier hören wir einen ganz kurzen Ausschnitt aus dem Trailer auf Französisch.
8: On va s'en sortir maintenant, tu sais. On va s'en sortir, mon amour. Ça va aller, hein? On est des meufs, on lâche rien, de toute façon.
0: Und wir übersetzen mal kurz. Wir haben hier die Hauptdarstellerin gehört mit ihrem Sohn. Der Sohn fragt, wir schaffen das, Mama, weißt du? Und sie antwortet dann, wir schaffen das, mein Schatz. Und dann die Szene danach sagt eine Freundin, hey, wie geht's dir, Lea? Wir sind Frauen, wir geben niemals auf.
1: Und das ist ein Film, der mich auch neugierig macht. Deswegen, wir haben jetzt, ihn jetzt nur original bringen können, weil er, glaube ich, auch nur in einer originalen Fassung auf Französisch vorliegt und deswegen auch mit Untertiteln dann läuft. Ich finde es aber immer gut, weil man gerade die sprachlichen Klänge, gerade Vicky Krieps, die ja auch mit französischsprachig ist, also französisch-deutsch, sie ist in Luxemburg groß geworden und aufgewachsen, sie spielt eben Clémence, eine Frau, die getrennt ist von ihrem Mann Laurent und die aber einen gemeinsamen Sohn haben, Paul. Also so erstmal ganz klassisch, so Patchwork-Family, man muss mit der Trennung umgehen. Und dann verliebt sich aber in eine neue Frau und ich habe es jetzt nur nachlesen können, ich habe den Film leider noch nicht sehen können. Dann gibt es dann deswegen Turbulenzen, weil eben der Ehemann Laurent nicht mit der Situation umgehen kann, dass eben der Nachfolger eine Nachfolgerin ist.
0: Oder verschiedene Nachfolgerinnen, dass sie sich plötzlich mit Frauen verabredet, sie datet, das gibt dann nochmal einen Cut in dem bisherigen Modell, was die beiden haben als Patchwork-Familie, als Patchwork-Eltern. Denn dann beginnt es unschön zu werden und ein Kampf um das Kind Paul beginnt und um das Sorgerecht.
1: Also ich muss sagen, wir haben ja beide den Ausschnitt uns komplett angeschaut. Wir konnten ja die Untertitel auch dazu lesen. Mich hat der Film neugierig gemacht und es gibt deswegen allein Plus und Empfehlung von unsererseits, weil Vicky Krieps wirklich eine bemerkenswerte Schauspielerin ist. Ich verfolge sie seit Jahren, also filmisch gesehen. Also sie hat schon im Seidenen Faden mitgespielt von Paul Thomas Anderson in der Hauptrolle. Sie hat aber auch schon in Thrillern wie Old mitgespielt von M. Night Shyamalan, also wirklich an der Seite internationaler Stars. Sie ist sehr, sehr gefragt, zu Recht. Und sie hat eben auch so einen ganz eigenen Sprachklang, den ich sehr schätze und ein sehr intensives Spiel. Deswegen freue ich mich, dass der Kinoclub Love Me Tender ins Programm aufgenommen hat. Bis zum Sonntag kann man sich diesen Film anschauen.
0: Genau. Regisseurin ist Anna Kasenav-Kaumbet, das kann man auch nochmal dazu sagen. Und überhaupt sind viele Frauen vor der Kamera und viele Frauen auch hinter der Kamera, habe ich gesehen, Regie und so weiter und so fort. Also sehr diverser Film, klingt spannend.
1: Das sind auch die beiden Filme, die wirklich absolut empfehlenswert sind aktuell im Kinoclub. Das komplette Programm, es laufen ja noch weitere Filme, die könnt ihr euch dann auch anschauen, wann die Anfangszeiten sind und was noch läuft. Es läuft auch der neue Film mit Christopher Maria Herbst, Sommer auf Asphalt. Der läuft im Hirschlerhofer, aber auch im großen Kino. Mhm. Aber auf jeden Fall kinoclub-erfurt.de auf Programm klicken und dann seht ihr nochmal erstens, welche Filme jetzt ab heute angelaufen sind und wie die genauen Zeiten dann auch sind.
0: Das war der Blick in das Programm vom Kinoclub. Und gleich nebenan am Hirschlachufer haben wir noch das Cinestar, das große Kino, in dem die Blockbuster laufen. Da hast du einen Blick drauf geworfen, Reinhard. Welche Filmempfehlungen könntest du da geben?
1: Also ich finde es ganz, ganz toll, dass so ein Trend, den es jetzt schon seit einem Jahr, zwei Jahren gibt, dass das große Kino auch erkennt, wir zeigen Filmklassiker und da gibt es verschiedene, jetzt jüngst lief Spaceballs, ob man den jetzt unbedingt nochmal schauen muss, sei dahingestellt, aber es gibt viele Filme, die eine zweite Chance bekommen, das wird auch angenommen und so ist auch am kommenden Dienstag, da läuft nochmal der Clou aus dem Jahr 1973, ist im Grunde so ein Film, der in den 20er Jahren spielt, zu Zeiten der Prohibition und es geht um so zwei charmante Gauner, gespielt von Paul Newman und Robert Redford. Die Handlung muss man gar nicht so nacherzählen. Sie haben natürlich einen Clou vor und da wird getrickst und immer ist es irgendwie anders, als man denkt. Das ist eben, lebt von dem Drehbuch und von der Geschichte und vor allen Dingen von dem Spiel der beiden Schauspieler, war damals in den 70ern ein Riesenerfolg, dieser Film. Und ich finde es großartig, dass er jetzt nochmal auf die große Leinwand zurückkommt, als kleiner Nebenfakt, falls man mal wieder am Filmquiz teilnimmt. Robert Redford hat hierfür seine einzige Oscar-Nominierung als Schauspieler bekommen. Er hat ja später den Oscar als Regisseur bekommen. Aber hier, der hat ja wirklich eine lange Karriere gehabt, über mehrere Jahrzehnte. Nur ein einziges Mal ist er als Schauspieler berücksichtigt worden und das war für den Film der Clou. Und nächsten Dienstag um 19.30 Uhr könnt ihr diesen Film im CineStar sehen.
0: Der Clou. Und wir hören Musik aus dem Film und sprechen danach noch über andere Filme, weitere Filme und machen euch natürlich neugierig, welchen Liebesfilm mit Melone wir noch vorstellen.

0: We Entertainer heißt das Stück von George Gershwin, hier aber nochmal neu orchestriert vom Komponisten Marvin Hamlisch, der sich für die Musik verantwortlich zeichnete für Der Clou im Original The Sting mit Robert Redford und Paul Newman aus dem Jahr 1973. In diesem Film könnt ihr am übernächsten Dienstag sehen, den 16. Juni im CineStar um 19.30 Uhr.
1: Nun haben wir in der Rubrik Filme der Woche über Filme gesprochen, die drinnen laufen, drinnen in Kinos. Aber jetzt mit dem Sommer beginnt natürlich auch wieder die Open-Air-Kinozeit. Wir wissen noch nicht, wann der Kinoclub seine Open-Air-Saison eröffnet im Kulturhof Grönbacken. Wir wissen aber, sie wird kommen, haltet Ausschau, wahrscheinlich im Juli. Und auch der Club Kalif Storch startet in die Sommerkinosaison dann am 10. Juli, ist also auch noch ein bisschen hin, könnt ihr euch aber schon mal vormerken. Und der Club Kalif Storch tut sich dann zusammen mit dem Schambrowski, unserem kleinsten Kino in der Magdeburger Allee, und zeigen dann immer freitagabends Filme ab dem 10. Juli. Aber wo die Saison dieses Wochenende schon beginnt, ist in Daberstedt, nämlich im Hirnsickenpark beim Hirsch Heinrich.
0: Und das ist immer ganz interessant. Erstens kann ich nur empfehlen, da mal hinzugehen, weil das so ein bisschen fast ein vergessener Ort ist. Das ist so ein Park, deswegen ja der Hirnsickenpark. Ich muss immer bei der Aussprache üben. Und das Besondere ist, heute geht's los am heutigen Donnerstag. Es geht nur 4 Tage, dieses Open-Air-Kino. Also es ist wirklich sehr kompakt, pro Tag 2 Filme. Also heute beginnt's um 16 Uhr mit Lilo und Stitch und um 19.30 Uhr mit Killers Bodyguard. Aber Christine, wir haben natürlich ganz genau hingeschaut, denn am morgigen Freitag um 19.30 Uhr, deswegen schon mal die Melone holen und vielleicht das Tanzkleid anziehen und nochmal die ein oder andere Tanzübung üben, läuft der Film Dirty Dancing. Und das können wir schon mal festhalten, Christine. Also wir mögen den Film sehr, erstens. Und zweitens, ich würde wetten, der Film läuft nicht nur dieses Jahr, er läuft ja auch noch ein weiteres Mal demnächst im CineStar. Er läuft pro Jahr aktuell mindestens einmal in Erfurt. Das ist irgendwie ein Phänomen.
1: Ich denke, weil er ein Klassiker ist aus dem Jahr 1987, weil er damals die Menschen begeistert hat, die jungen Menschen. Es ist ein toller Liebes- und Tanzfilm mit Patrick Swayze und Jennifer Grey in den Hauptrollen. Und der Film begeistert aber auch heute noch. Und ich glaube, deshalb kommt er in die Kinos regelmäßig, weil er immer noch eine Faszination versprüht, eine Lust am Tanz. Eine tolle, wenn auch nicht leichte, Liebesgeschichte erzählt, auch mit Ecken und Kanten und noch weiteren Themen. Und das ist auch der Grund, warum ich mir den Film jedes Jahr wieder anschaue.
0: Und ich auch und wir teilweise gemeinsam und auch andere Menschen. Und wir horchen einfach mal hinein, warum Menschen diesen Film so großartig finden, beziehungsweise welche Zitate sie auch aus dem Film können und welche Situationen.
2: Ich habe eine Wassermelone getragen.
3: Mein Baby gehört zu mir. Wo sie am Lände tanzen.
4: Sie mit der Melone, finde ich ganz witzig. Und wie sie halt dann auf der Brücke dann das Tanzen lernt. Das finde ich auch sehr schön.
5: Ich glaube, das ist nicht ein Film, der von einzelnen Szenen lebt, außer vielleicht am Ende der ikonischen Szene mit der Stehfigur. Aber der Rest ist eher so der Gesamtfilm. Also es sind nicht einzelne Szenen, die da rausstechen, sondern eher das Ensemble.
6: Jede Szene ist super. Ich könnte gar nicht sagen, wann ich jemals irgendwie aufhören könnte, da drauf zu schauen. Jede Filme von Sekunde 1 bis zur Sekunde am Schluss ist wunderbar.
7: Ich glaube vielleicht doch jetzt aus heutiger Sicht, also ich finde diese Szene krass, also kurz bevor sie diesen Abtreibungstermin hat, wo Baby Angst hat, dass sie den Tanz versaut und sie sagt, ich habe Angst vor dieser Abtreibung. Ich glaube, da schaut man aus heutiger Perspektive, gerade wenn jetzt kurz davor steht, dass eventuell Trump nochmal gewählt wird, also die habe ich schon nochmal anders geguckt jetzt, die Szene.
8: Man liebt die Musik. Man findet die Schauspieler irgendwie alle toll. Es gibt ein gutes Gefühl, wenn man es guckt. Man singt alles mit. Man fühlt sich einfach gut, wenn man es schaut. Natürlich mag jeder Baby, oder? Baby ist toll. Johnny Castle ist auch toll. Na klar, der Schwarm ihrer Frauen hat alle Herzen geschmolzen. Ja, also beide sind super toll. Auch wenn sie vielleicht am Set nicht gut harmoniert haben und die Chemie nicht gestimmt hat, hat man es vor der Kamera auf jeden Fall nicht gemerkt.
9: Patrick Swayze. Definitiv, ja. Ich war damals schon verliebt in ihn. Also geh mal lieber weg.
10: Kein Problem.
7: Ich finde auf jeden Fall, dass man merkt, dass die eine sehr krasse Chemie haben. Also die SchauspielerInnen untereinander. Und ich finde halt, also es ist halt, obwohl es ein Tanzfilm ist, nicht so ein klassischer Tanzfilm, wo es nur ums Tanzen geht. Aber ich finde halt auch gerade diese Verbindung aus dem Tanz und trotzdem dem Plot, also finde ich schon ganz gut.
11: Mark Kitsche, das ist schon okay. Der darf kitschig sein, ja.
12: Naja, kommt einiges zusammen, würde ich sagen. Also erstmal, die beiden Hauptprotagonisten sind sehr gut besetzt, ne? Also Jennifer Grey, Patrick Swayze, Da haben wir eine tolle Chemie. Es gibt einige magische Momente im Film. Ich würde jetzt nicht sagen, es ist ein perfekter Film, aber Hertha hat einfach diese magischen Momente und die, ja, die gehen dann halt durch. Ne? Und da hast du noch ein bisschen Klassenkampf-Thematik. Also das freut mich doch immer sehr.
0: Also alles dabei. Wir würden auch schon sagen, Christine und ich, das ist schon ein perfekter Film. Dirty Dancing, ja. Das waren Stimmen jetzt von Dirty Dancing Fans. Also die meisten waren schon Fans. Und da haben wir auch nochmal ganz viel rausgehört. Also wie viele Leute erstmal Zitate können und wirklich das Phänomen Dirty Dancing, weswegen der Film auch immer wieder läuft. Und ich muss sagen, mir geht's ja auch jedes Mal so, und dir glaube auch, wenn man irgendwie mal reinschaut, auch wenn er im Streaming-Bereich oder im Fernsehen läuft, man guckt doch immer durch. Und ich bin immer jedes Mal überrascht, wie schnell der Film dann auch wieder vorbei ist. Weil irgendwie jede Szene ist natürlich jetzt sehr subjektiv von mir, die Aussage. Ich finde, jede Szene ist klasse. Also jede Szene ist so, dass man denkt, ach, jetzt kommt die Szene, die mag ich total. Ja. Es kommt keine Szene, wo man denkt, die kann man überspringen, das ist nichts. Nee, das ist alles in sich geschlossen und perfekt einfach.
1: Also als Fan gesprochen, es gibt natürlich auch die Menschen, die wahrscheinlich schon vor 3 Minuten die Augen verleiert haben. Oh nein, Dirty Dancing. Aber ja, es ist ein Klassiker, ist für viele Menschen wichtig, hat Menschen auch geprägt. Unter anderem natürlich auch wegen der Musik. Und ihr könnt Dirty Dancing anschauen, zum Beispiel morgen am Freitag, 5. Juni. Da läuft der Film um 19.30 Uhr im Hirsch-Heinrich-Sommergarten Sommerkino im Hirnzickenpark. Den findet ihr in der Rubensstraße 36. Und dann zeigt auch das Cinestar den Film Dirty Dancing nochmal, nämlich in 2 Wochen, am 17. Juni um 19.45 Uhr abends. Im Rahmen des Cine-Lady-Programms, aber das Cinestar weist ausdrücklich darauf hin, zur Cine-Lady sind bei uns alle willkommen, nicht nur Frauen. Also alle dürfen hinkommen und Dirty Dancing im Kino anschauen. Und Reinhard, nächstes Jahr ist natürlich Jubiläum, ne? Dirty Dancing 1987, nächstes Jahr wird der Film 40 Jahre.
0: 40 Jahre.
1: Ich denke, dann wird es Zeit, dass wir den Tanz einstudieren, Abschlusstanz.
0: Also müssen wir wirklich den Abschlusstanz einstudieren und werden dann ein ganz, ganz großes Spezial machen und werden natürlich den Tanz auch irgendwo aufführen. Und jetzt hören wir noch einen Song aus Dirty Dancing. Also eigentlich kann man ja auch jeden Song hören, aber wir hören den des Hauptdarstellers Patrick Swayze, She's Like a Wind.

0: She's Like the Wind heißt der Song. Patrick Swayze und Wendy Fraser waren die Interpreten und Interpretinnen, herausgesucht aus dem Film Dirty Dancing.
1: Ich bin immer noch so ein bisschen im siebten Himmel durch den Song und wir nutzen mal den Schwung, um zu sagen, es gibt ja viele andere tolle Filme außerhalb von Dirty Dancing und ganz viele neue Filme werden wir auch sehen ab nächste Woche, denn dann startet wieder der Goldene Spatz, zunächst in Gera diesen Sonntag. Das ist das Kindermedienfestival, wo viele Filme, aber auch Kinderserien gezeigt werden, aber auch Computerspiele für Kinder. Es gibt Fachgespräche, aber das Ganze ist natürlich für Kinder und Jugendliche gemacht, dieses Festival. Und das Besondere ist, dass die Goldenen Spatzen, also die Preise selber, von einer Kinderjury bzw. zwei Kinderjurys vergeben werden. Und Christine, wir von Radio Frei sind mittendrin, denn ab kommenden Mittwoch gibt es dann auch den Goldenen Spatz in Erfurt, in zwei Kinos das erste Mal in Erfurt, nämlich im CineStar und nun auch am kommenden Mittwoch und am kommenden Donnerstag das erste Mal im Erfurter Kinoclub.
0: Der Kinoclub zeigt zwei Filme, einmal Cotton Queen und dann den Film Erinnerung tragen. Das sind beides Filme für schon ältere Kinder, um nicht zu sagen Jugendliche. Also Cotton Queen, ein Film für Jugendliche, ja, ab 12 Jahre, und er spielt in einem sudanesischen Dorf, das abhängig ist vom Baumwollanbau. Und der Film Erinnerung tragen ist für 14-Jährige geeignet. Und da geht es um die Geschichten und Erinnerungen unserer Vorfahren und auch das, was vielleicht schmerzt. Also ernste Filme, gute Filme, und dann werden innerhalb dieser Erinnerung tragen Programms nämlich drei Filme gezeigt, die sich alle mit diesem Thema Erinnerung und Vergangenheit beschäftigen.
1: Deswegen schaut da mal in Ruhe nach, auch was du eben gesagt hast. Ich finde ja den Bereich Jugendfilm, da habe ich schon die eine oder andere Entdeckung gemacht, also da genau hinschauen. Goldenerspatz.de, einfach mal gucken, wann was läuft. Unter anderem finde ich es auch bemerkenswert, ältere Filme zu schauen. Es läuft am Mittwochvormittag um 10.45 Uhr. Wer da Zeit hat, das ist ja ein weiteres Argument, noch einmal der Film Wer küsst schon einen Lego an, mit einem ganz, ganz jungen Frederik Lau in der Hauptrolle. Der war da erst 12, 13 Jahre alt. Später ist er als erwachsener Schauspieler auch noch bekannt geworden. Und wahrscheinlich, steht noch nicht ganz fest, wird auch Frederik Lau da sein. Also das ist immer das Besondere, kann man aber noch sagen, dass die Filmschaffenden auch selbst vor Ort sind. Und apropos vor Ort, wir sind auch vor Ort von Radio Frei, und zwar am kommenden Mittwoch, 10. Juni von 14 bis 18 Uhr senden wir aus dem großen Kino, aus dem Foyer Live. Also wer mal wissen möchte, wie wir auch aussehen und wie wir so Radio machen, der kann uns dann gerne über die Schulter schauen.
0: Wer nicht vorbeikommen kann, kann natürlich Radio Frei einschalten über das klassische Radio oder hört online am Mittwoch von 14 bis 18 Uhr live vom Goldenen Spatz aus dem CineStar Erfurt. Rainer, du wirst mit dabei sein, aber auch viele Kinder und viele Jugendliche hier von Radio Frei.
1: Also, wir werden es hören am Geschrei. Ich finde es immer eine besondere Vorstellung, mit Kindern gemeinsam auch die Filme zu schauen.
0: Und du hast zu moderieren.
1: Und selbstverständlich auch zu moderieren. Wir sind da ein großes Team und freue mich da immer sehr drauf. Ist immer so eins der Highlights, muss ich echt sagen, für mich, auch aus Radio-Freisicht, eben da rauszugehen und dann direkt vor Ort zu berichten.
0: Und damit sind wir am Ende angelangt der Rubrik Filme der Woche für diesen Donnerstag. Mehr über Filme erfahrt ihr am Samstag bei den glorreichen Halunken ab 10 im Programm und nächste Woche Donnerstag wieder hier im Unterdessen-Magazin die Filme der Woche. Und wir gehen raus mit Instrumentalmusik aus dem Film Love Me Tender, denn der Soundtrack wurde gestaltet von Maxence Dussert, und wir hören den Song Sans l'obscène des mers.

0: sehr sphärische Musik aus dem Film Love Me Tender, den ihr aktuell schauen könnt im Erfurter Kinoclub. Bis zum Sonntag läuft dieser Film mit Vicky Krieps um 20.40 Uhr.
1: Mit Musik geht's weiter und auch mit einem Musiktipp für heute Abend am Donnerstag. Wenn ihr noch nichts vorhabt und Lust habt, auch vielleicht neue Musik zu entdecken, dann könnt ihr in die Backstube Erfurt gehen in der Michaelisstraße. Die Backstube backt nicht nur und hat den Pizza-Mittwoch, sondern da gibt es auch Konzerte zu erleben. Marion Raw kommt heute Abend in die Backstube, eine mexikanische Künstlerin und Sängerin. 19 Uhr ist Einlass, 20 Uhr Beginn. Für dieses Konzert, ja, für alle, die spanische Musik mögen, sich auch auf Spanisch, glaube ich, unterhalten wollen mit Menschen. Und wir haben mal geschaut, es gibt noch Plätze für heute Abend, 8 Stehplätze. Die Backstube ist ganz klein. Es wird also ein kleines, feines Konzert heute Abend. Im Vorverkauf kosten die Karten 16,52 €. Ach nee, gibt's nicht mehr. Es gibt nur noch Karten an der Abendkasse. Da müsst ihr gut 22 € mitbringen für das Konzert. Und wie klingt Marion Raw? Naja, ungefähr so.

0: Ghost in the Machine heißt der Song, Marion Raw heißt die Künstlerin, heute Abend live zu erleben in Erfurt. In der Backstube in der Michaelisstraße um 20 Uhr beginnt das Konzert.
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0: Mit dem Unterdessen-Magazin heute am Donnerstag, am 4. Juni. Im Studio sind Reinhard und Christine und wir sind jetzt schon in der zweiten Stunde angelangt.
2: Und in der zweiten Stunde haben wir auch einiges vor. Unter anderem reden wir über eine besondere Lesung, die gestern Abend im Erfurter Südosten stattgefunden hat mit der Soziologin und kanadischen Autorin Barbara Thériault. Aber wir haben auch noch ein paar Veranstaltungshinweise im Gepäck. Unter anderem gibt es das Straßenfest wieder auf der Magdeburger Allee. Da treten verschiedene Künstlerinnen und Künstler auf. Unter anderem die Künstlerin Deslin Amikaba. Und wir hören schon mal einen Song von ihr. Haya.

0: Also wenn Musikexperten oder Expertinnen sagen, richtig gut ausproduziert, ein wirklich sehr guter Song, Higher von Deslin Amikaba. Und diese Künstlerin könnt ihr live erleben, jetzt am Wochenende, und zwar beim Magdeburger Allee-Fest. Also diesen Samstag tritt sie auf um 18.30 Uhr auf der Bühne am Ilverskofener Platz im Erfurter Norden. Das Magdeburger Allee-Fest, das ist ja Tradition, das gibt es ja schon mehr als 3 Jahrzehnte. Und in früheren Zeiten waren wir auch manchmal vor Ort, also nicht nur wir zwei, Christine, du und ich, sondern wir von Radio Frei haben da live berichtet. Das machen wir diesmal nicht, aber wir werden bestimmt mal rüber flanieren.
1: Bestimmt, ja, und vielleicht auch die eine oder andere Stimme einfangen. Stimmen gibt es auf jeden Fall viel zu erleben. Einmal an diesen ganzen Ständen. Es gibt viele Mitmachangebote für Kinder, aber auch Erwachsene können sich informieren, welche Angebote gibt es rund um die Magdeburger Allee, entlang der Magdeburger Allee. Aber für uns als Radio steht Musik natürlich auch im Zentrum und wir werfen so einen Blick darauf, auf welchen Bühnen sind denn welche Künstler und Künstlerinnen zu erleben.
0: Wir haben eben schon gehört, es gibt eine Bühne am Ilverskofener Platz, es gibt aber auch eine Bühne vor der Lutherkirche, also Ecke Magdeburger Allee, Eislinder Straße, und da kann man zum Beispiel am Samstag Daniel Blanco hören. Und wir hören mal ganz kurz einen Ausschnitt an, wie der so klingt.

0: So jetzt ein paar Eindrücke von Daniel Blanco, ein Künstler, den ihr live erleben könnt, und zwar diesen Samstag in Erfurt beim Magdeburger Allee-Fest. Um 16.30 Uhr tritt er auf der Bühne vor der Lutherkirche Magdeburger Allee auf. Und jetzt können wir schon mal sagen, dieses Fest findet morgen am Freitag und übermorgen am Samstag statt. Morgen ist die Warm-up-Show. Ja. Um 18 Uhr geht die los mit dem Fanfarenorchester. Wir haben mal gesehen, da gibt es auch noch das ein oder andere, wo wir vielleicht doch mal vorbeilunsen. Wir haben ja schon erwähnt, wir finden Udo Lindenberg nicht ganz schlecht, und da gibt es eine Coverband, Christine.
1: Den Panik-Express. Am Freitag um 21 Uhr auf der Bühne vor der Lutherkirche gibt es quasi eine Tribute-Show für Udo Lindenberg. Auch optisch versucht, glaube ich, der Künstler Udo Lindenberg zu imitieren, musikalisch auf jeden Fall auch. Kann man sich, glaube ich, mal anschauen und gucken, ja, wie viel Udo steckt da drin oder wie viel Panikorchester.
0: Also 21 Uhr, das ist, glaube ich, ganz schön. Das ist der letzte Act an dem Abend, und ich glaube, für die Band immer interessant, weil dann schon die Sonne langsam währenddessen untergeht. Das ist natürlich immer eine besondere Atmosphäre. Also, was haben wir noch gefunden? Es gibt ja, eigentlich können wir ja auch immer nur sagen, deswegen haben wir euch ein bisschen was vorgespielt, man muss einfach hingehen und sich's anhören. Das ist auch immer ein bisschen ein Glücksfall, aber man kann ja dann weitergehen und sagen, okay, ich schaue nochmal. Und Christine, ich finde es immer ganz gut, allein deswegen wird das Fest ja auch gemacht, um die Magdeburger Allee auch so ein bisschen zu feiern, weil das vergisst man so, neben dem Juri-Gagarin-Ring ist es ja mit die längste Straße in Erfurt. Ja. Und man kann auch sagen, eigentlich eine Prachtstraße, eine Einkaufsstraße, so war sie bestimmt mal konzipiert. Sie ist in den letzten Jahren auch wieder aufgewertet worden, muss man sagen, aber da steckt noch ein bisschen mehr Potenzial drin, und genau das wird auch so ein bisschen gefeiert, beziehungsweise wird darauf hingewiesen mit diesem Fest.
1: Genau, und deshalb tun sich jedes Jahr ja auch verschiedene Vereine zusammen, Anwohner, Händler, Künstlerinnen, Besucherinnen, um zu zeigen, hey, hier, das hat die Magdeburger Allee zu bieten, kommt doch auch mal in den Erfurter Norden, da ist auch jede Menge los, und ich glaube auch sehr vielfältig, weil da eben auch verschiedene, also Menschen aus verschiedenen Ländern und Ecken der Welt zusammenkommen, die zeigen, was gibt's alles, und musikalisch, und ich denke, es ist ganz gut, das einmal im Jahr auch zu präsentieren und Menschen in den Erfurter Norden zu locken, weil ich glaube, es gibt auch das Vorteil, auch am Magdeburger Allee, das ist alles dreckig, das ist eine gefährliche Straße, zählt ja auch als einer der gefährlichen Orte in der Einstufung der Polizei, und ich denke, das Magdeburger Allee-Fest ist eine gute Gelegenheit, mal zu schauen, was gibt's denn jenseits von Klischees und Vorurteilen.
0: Also, schaut einfach mal vorbei zum Magdeburger Allee-Fest dieses Jahr 2026, diesen Freitag, also morgen geht's los um 18 Uhr mit dem Fanfarenorchester an der Lutherkirche. Am Samstag geht's dann weiter. Schaut auch im Internet nochmal nach, wann was wo läuft. Oder geht einfach auf gut Glück hin. Da findet sich auf jeden Fall immer was.
1: Ja, das war der Tipp für das Wochenende, für das Magdeburger Allee-Fest. Wir hören jetzt Musik, und danach werfen wir mal einen Blick in die Zeitung, in die heutige Ausgabe der Thüringer Allgemeine. Schauen mal, was ist heute wichtig. Und die Musik, die kommt von Kwangbin, Hold Me Up.

0: entspannte Musik hier bei Radio Frei im Unterdessen-Magazin am Donnerstag.
1: Und wir haben wieder mal geschaut, auch wir sind ja Leute wie du und ich und ihr da draußen. Wir gucken immer mal in die Medien rein, online, aber auch offline. Also sprich, wir gehen zum Briefkasten und gucken, was in der Zeitung steht. Was sind die Themen des Tages, des heutigen Donnerstags, 4. Juni? Unter anderem international gesehen, das melden verschiedene Medien wie die Tagesschau, Deutschlandfunk, Spiegel, die Ablehnung von Deutschland für einen ständigen Sitz im UN-Sicherheitsrat. Das ist ja sozusagen das Gremium, die Vereinten Nationen. Gibt es einen Rat im Rat, wenn man so möchte. Es können ja nicht alle Länder gleichermaßen entscheiden. Und um einen Sitz hatte sich Deutschland beworben. Es gab eine Abstimmung, ist abgelehnt worden. Das wird als Scheitern von einigen jetzt interpretiert, auch von Bundeskanzler Friedrich Merz. Jetzt hat die Bundesregierung bekannt gegeben, dass man in 8 Jahren, so ist der normale Turnus, wieder sich bewerben möchte. Und da muss man sehen, wie es weitergeht. Das ist sozusagen das große Thema. Aber die kleineren Themen werden ja auch zum Beispiel in einer Zeitung wie der Thüringer Allgemeine behandelt.
0: Die Ausgabe von heute widmet sich dem Sommer und macht oder gibt Hinweise darauf, wo man sich abkühlen kann. Aber es wird auch politisch in der Tageszeitung. Und so ist das zweite große Thema in Überschrift Millionen für kleine Kindergärten. Die Zahl der Geburten in Thüringen geht zurück. In den letzten Jahren gleichzeitig steigen die Ausgaben für die Kinderbetreuung. Wie kann man dem begegnen, ohne die Kitas schließen zu müssen? Das ist eine Frage, mit der sich die aktuelle Brombeer-Regierung in Thüringen beschäftigt, also die Koalition aus CDU, SPD und BSW. Und jetzt gibt es Änderungen im Thüringer Kindergartengesetz, nämlich 5 Millionen Euro pro Jahr sollen vom Land fließen für dieses Jahr, soweit die

0: wurde. Ich würde sagen, zuletzt war es wahrscheinlich so 2,70, 2,80.
1: Ja, fast. Wir sind bei mittlerweile 2,90 Euro seit August letzten Jahres. Und mit diesem August, mit dem 1. August in diesem Jahr, wird dann die 3-Euro-Marke geknackt werden und kostet eine Einzelfahrkarte für den Nahverkehr in Erfurt 3 Euro.
0: Und der Kommentar sei erlaubt. Es funktioniert quasi nicht mehr über Einzelticket, es funktioniert nur noch, wer eben regelmäßig Straßenbahn fährt, entweder Monatsticket sich zu holen, was auch mitunter teuer ist, aber auf die Einzeltickets
1: auf lange Sicht fährt.
0: Günstiger. Oder man hat eben insgesamt, das haben einige, ein Deutschlandticket, wo es mit drin ist, so geht es mir, aber ein Einzelticket, um das auch mal zu sagen, und ich denke da vor allen Dingen an ältere Leute, für die jeder Meter zählt, wenn ich mich vom, angenommen, ich wohne am Stadtpark und ich möchte einfach mal bis zum Fischmarkt als älterer Mensch, dann ist für mich die Straßenbahn schon wichtig und wenn ich mir überlege, Haltestelle Hauptbahnhof, Anger, Fischmarkt sind eigentlich nur zwei Stationen. Dafür 3 Euro zu bezahlen, das ist auch für ältere Menschen, die vielleicht auch nicht so viel Geld im Portemonnaie haben, aber auch jüngere Menschen, ja, die jetzt gar nicht auf die Älteren jetzt unbedingt schieben, aber das ist einfach zu viel und das ist nach wie vor ein Problem, dass es in Erfurt eben kein Kurzstreckenticket gibt. Also wenn es wenigstens für 1,50 Euro für bis zu 4 oder 5 Stationen, wie andere Städte das haben, ein Kurzstreckenticket gäbe, wäre es auch nochmal eine andere Situation.
1: Ja, das ist für Erfurt nicht vorgesehen und auch Jena beispielsweise fordert einen Kurzstreckenticket. Ticket versucht sich damit stark zu machen. Im Verkehrsverbund Mitteltüringen kurz vorm T ist das aber nicht vorgesehen. Also Kritik regt sich auch an den einzelnen regionalen Verkehrsbetrieben. Aber Fakt ist, derzeit ab 1. August wird das Ticket auf 3 Euro ansteigen hier in Erfurt für eine ganz normale Fahrt in eine Richtung. Das ist ein Thema in der Thüringer Allgemeinen Zeitung und über den Goldenen Spatz geht es auch, der dann nächste Woche in Gera beginnt, auch nach Erfurt kommt. Und noch eine letzte Meldung aus der Thüringer Allgemeinen heute ist, dass die Zahl von rechten Angriffen auf einem hohen Niveau bleibt. Zu dem Schluss kommt Esra, die Beratung für Opfer von rechter, rassistischer und antisemitischer Gewalt in Thüringen. Sie haben etwa 180 Fälle registriert im vergangenen Jahr und dabei seien 252 Menschen angegriffen worden direkt. Die Zahlen sind zwar etwas weniger oder geringer als im letzten Jahr, aber Esra sagt, dass sich die rechte Gewalt besorgniserregend verstetigt habe. Und diese Angriffe, die richten sich unter anderem gegen politische Gegner, aber auch Menschen aus der queeren Szene. Da zeigen sich die Gewalttaten und Erfurt ist da leider Spitzenreiter in Thüringen, was diese rechten Angriffe betrifft, mit dem Blick auf die Zahlen im letzten Jahr.
0: Soweit die Meldungen des Tages, international und national und lokal, vom heutigen Donnerstag, 4. Juni. Wir machen weiter mit Musik. Es gibt noch einige Veranstaltungshinweise und auch nochmal einen Rückblick auf eine besondere Lesung.
1: Und die nächste Musik, die stammt von der String Company. Die könnt ihr nämlich auch live erleben. Mehr dazu nach der Musik.

0: Musik von der String Company. Die könnt ihr live erleben, morgen am Freitag in Erfurt. Es ist ein Hofkonzert in der Michaeliskirche Erfurt oder hinter der Michaeliskirche Erfurt. Um 19 Uhr beginnt das Konzert mit der String Company morgen am Freitag.
1: Dann haben wir noch einen weiteren Veranstaltungshinweis, und zwar auch morgen am Freitag um 19.30 Uhr gibt es Dacherröden on Tour. Ihr merkt schon am Begriff Dacherröden wie Hausdacherröden, genau dort findet es statt. Und zwar geht es um eine ganz besondere Motorradtour, die wurde auch in einem Dokumentarfilm festgehalten. 972 Breakdowns, also 972 Pannen, denn das war keine einfache Strecke, die durch Asien ging, dann Richtung USA. Und morgen wird aber nicht nochmal der Dokumentarfilm gezeigt um 19.30 Uhr, sondern es sind einige eben mit dabei aus dem Kollektiv, aus dem Motorradkollektiv. Die Veranstalterin Juliane Güttler weiß noch ein bisschen mehr und hat gleichzeitig noch ein paar stimmungsvolle Töne mitgebracht.
2: Also wir wollen schon echt wissen, ich meine, wenn da ein Fluss kommt, der keine Ahnung, einen Meter tief ist, dann würde ich schon mal gucken, ob man da durchkommt. Ich habe auf jeden Fall davon heute Nacht geträumt.
3: Die hatten sich eine Route ausgeguckt und haben dann auf dem Weg festgestellt, da ist eine Brücke, aber die Brücke ist nicht mehr existent. Wie kommen wir über diesen Fluss rüber? Und dann haben die so total verrückte Sachen gemacht, dass die das, also die haben sich praktisch wie so ein Floß eigentlich gebaut und haben das Motorrad auf das Floß gepackt und haben das dann noch angetrieben. Und also wirklich irre. Und diese ganze Reise ging eben über 2 Jahre hinweg. Das muss man sich mal überlegen. Zwischendurch mussten sie auch leider pausieren, weil sie dann, ich glaube, kein Geld mehr hatten oder ging es auch irgendwie nicht mehr so richtig weiter. Aber insgesamt waren es wirklich 2 Jahre und die sind tatsächlich in New York angekommen. Und dieser Film hat mich so beeindruckt, dass ich gesagt habe, ich möchte die unbedingt im Rahmen dieser Reihe einladen. Und ja, jetzt kommen sie zu uns.
4: Ich will nie wieder Natur sehen, nie wieder diese Oralmotorräder anfassen. Ich würde es einfach nur anzünden.
3: Diesmal ist es wirklich, dass 2 Mitglieder von diesem Kollektiv, die kommen zu uns und machen praktisch, wie man das aus dieser Reihe Dacherröden on Tour kennt, die machen quasi einen Lichtbildvortrag und beschreiben die Reise, erzählen so ein bisschen von den Herausforderungen und wie man halt sowas angehen kann oder eben halt auch nicht.
1: Ja, und wer mit dabei sein möchte und mehr erfahren möchte, das Ganze gibt es morgen Abend, also am Freitagabend im Haus Dacherröden, beziehungsweise auf der Sommerbühne draußen vorm Haus Dacherröden am Anger 37 Dacherröden on Tour. Es geht um 972 Breakdowns. Der Film selber wird nicht gezeigt, aber wir haben gerade gehört, es gibt einen Dia-Vortrag und wird sicherlich sehr inspirierend werden.
0: Apropos Vortrag, noch ein letzter Tipp, bevor wir wieder Musik hören. Heute Abend könnt ihr auch in die offene Arbeit Erfurt gehen. Heute Abend am Donnerstag um 19.30 Uhr gibt es dort einen Vortrag zu aktuellen Entwicklungen in Mittel- und Südamerika. Das ist ein Vortrag mit Bernd Löffler und ihr könnt danach auch noch über das Thema ins Gespräch kommen mit allen, die da sind. Und ja, der Blick geht nach Südamerika, auch in Bezug auf die USA. Denn seitdem Donald Trump seine zweite Präsidentschaft innehat, hat sich die Situation in vielen lateinamerikanischen Ländern deutlich verschärft. Und darüber könnt ihr ins Gespräch kommen. Heute Abend in der offenen Arbeit Erfurt um 19.30 Uhr ist Beginn und ihr findet die offene Arbeit in der Allerheiligenstraße 9.
1: Und wir holen erstmal ganz kurz Luft. Wir haben noch ein paar weitere Veranstaltungshinweise, das kann man schon sagen. Eins hat auch mit Bull zu tun, ist ja was eigentlich aus Frankreich kommt. Ich glaube, wir haben schon auch mal diese ruhige Kugel geschoben, aber was es genau damit auf sich hat, das gibt es dann gleich zu hören.
0: Und bei der nächsten Musik greife ich ein bisschen in die Guilty Pleasures Schublade und habe eine Künstlerin rausgesucht, die genau wie Udo Lindenberg auch 80 Jahre alt geworden ist.

0: Save Up All Your Tears von Cher, ein Song von ihr aus dem Jahr 1991, aber im Original stammt der Song nicht von Cher, sondern hat Bonnie Tyler diesen Song gesungen, geschrieben von Desmond Child und Diane Warren. Aber Cher war auch nicht die Einzige, die ihn gecovert hat. Auf jeden Fall war das mein Guilty Pleasure für die heutige Sendung, Reinhard.
1: Auch mein Guilty Pleasure, muss ich sagen. Und das haben wir beide festgestellt. Cher so von den 70ern bis in die frühen 90er hinein. Da würde ich alles unterschreiben, was Cher gemacht hat. Musikalisch, aber auch schauspielerisch. Sie war ja unter anderem Hauptdarstellerin in Meerjungfrauen küssen besser oder Mondsüchtig. Mhm. Für den letzteren Film hat sie damals auch den Oscar bekommen. Also wirklich großartige Künstlerin dieser Zeit. Und das bleibt sie auch, egal was dann vielleicht später in den letzten 20 Jahren passiert ist. Aber da kann sich ja jeder selbst eine Meinung bilden. Wir haben mal geschaut, was wir noch am Wochenende machen können. Also ob wir alles machen, was wir ankündigen, das steht noch nicht fest.
0: Ich denke nicht.
1: Wir werden auf jeden Fall baden gehen, das haben wir ja schon gesagt. Morgen wird das Freibad in Möbelsburg wieder eröffnet. Und die Richtung stimmt schon mal. Wenn man ein bisschen weiter Möbelsburg hinausgeht, kommt man irgendwie zum Schloss Molsdorf. Und da geht es nämlich am Samstag weiter, aber nicht mit Baden, sondern mit Buhl spielen. Da gibt es ein Buhl-Turnier.
0: Es heißt auch das Molsdorf Auvers. Und ich glaube, ich verrate nicht so viel, wenn ich sage, wir beide haben mit Buhl nicht so viel Erfahrung, Reinhard, aber andere dagegen schon. Und so hat unsere Kollegin Marie nämlich neulich, ich glaube, gleich 3 oder 4 Interviewgäste im Studio gehabt und hat sich mehr erzählen lassen zum Buhl und worin die Faszination liegt.
1: Und unter anderem war Claude zu Gast, die eben auch in diesem Verein mit organisiert ist und die gesagt hat, Buhl ist nicht nur einfach ein Spiel, es geht schon darum, dass man auch selber einzeln sich beweisen kann, aber es geht auch um die Gruppendynamik.
2: Wer sich für Buhl interessiert oder das lieben gelernt hat, dann ist es eigentlich, also du hast dann meistens eine entspannte Grundvoraussetzung, mhm, im Umgang miteinander, eine ähnliche Mentalität, so, ne, wie man sein Hobby, seine Freizeitgestaltung, sein Wirken nach außen, also nach draußen hin irgendwie im öffentlichen Raum spielend quasi sich einbringt, so ungefähr, oder Angebote macht. Und das ist eigentlich, damit ist eigentlich schon ganz viel gesagt. Also wer quasi so dieses kleine Nerdertum so um diese Zielkugel quasi einmal erfasst hat, dann ist da eine ganz ähnliche Mentalität sowieso schon im Raum und macht es ganz oft schon zu einer ganz gemütlichen Angelegenheit von Haus aus. Und fehlt eigentlich nur noch so dieses, genau, wie lange spielst du schon? Und dann ist man eigentlich schon genau im Gespräch.
1: Und so schnell kann das gehen, soweit Claude. Und also ich spiele noch gar nicht lange. Also ich habe ab und zu nochmal gespielt, Pool. Ja. Aber die da zuschauen wollen, die können einfach am Samstag nach Molsdorf fahren. Du hast hier nochmal die Eckdaten.
0: Ja, am Samstag um 10 Uhr beginnt das Buhl-Turnier Molsdorf Auvers. Und ihr könnt dort zuschauen, wenn ihr möchtet und euch einen Überblick verschaffen wollt. Wie funktioniert das eigentlich? Woher kommt die Faszination? Und will ich vielleicht auch einsteigen beim Buhl-Spielen? Dann kann das am Samstag eine gute Gelegenheit sein, um mal reinzugucken. Und ich glaube, wir werden da auch das Team rund um Claude sehen, oder? Die werden da bestimmt
1: davon
0: mit dabei sein.
1: Die werden sehr wahrscheinlich mit dabei sein.
0: Mit ihrer Buhl-Begeisterung.
1: Das sei schon mal so notiert für den Samstag. Und wir blicken ja, wir sind ja beides Leute, die schon weit im Voraus planen, zum Beispiel schon mal die nächste Woche hinein. Das schon mal zum Vormerken. Wir werden auch extra nochmal darauf hinweisen. Am kommenden Mittwoch, also 10. Juni, gibt es ein Gespräch in der Domplatzbibliothek und zwar mit der aktuellen Stadtschreiberin von Erfurt, Lena Schette. Wir hatten sie ja auch schon zu Gast. Das, mhm, Gespräch wird Kollegin Carsten führen. Also am Mittwochabend um 19 Uhr in der Cafethek der Domplatzbibliothek. Also die Cafethek ist einfach, wenn man reingeht, Haupteingang, ja, am Domplatz, gleich links, gemütlich hinsetzen. Da wird es einen Talk gehen, es wird um Scham gehen, es wird um Sucht gehen, es wird auch um die Zeit von Lena Schette als eben Krankenpflegerin gehen in der Psychiatrie. Also da steckt eine ganze Menge auf jeden Fall auch im Gespräch dann mit drin.
0: Lena trifft Carsten oder Carsten trifft Lena. Ihr könnt sie beide sehen dann nächste Woche Mittwoch um 19 Uhr in der Cafethek am Domplatz in der Stadt- und Regionalbibliothek.
1: Und nach einer kurzen Musik blicken wir mal in den Erfurter Südosten, denn da hat es gestern eine spannende Lesung mit der Autorin und Soziologin Barbara Theriot gegeben.
0: Und die kurze Musik kommt von Chloe Slater. Der Song heißt Ugly.

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2: Eine Frau tanzt, lächelt in die Kamera. Sie ist vielleicht 40 Jahre alt und neben ihr steht ein Mann. Möglicherweise ist es ihr Mann, der aber weniger fröhlich schaut. Und im Hintergrund auf diesem Bild sind Kacheln zu sehen. Und das könnte eine Gaststätte sein oder auch ein Partykeller. Fest steht jedenfalls, das Foto ist um 1981 in der DDR entstanden. Und gestern Abend war dieser analoge Schnappschuss Ausgangspunkt einer Lesung mit der kanadischen Autorin und Soziologin Barbara Theriot im Erfurter Südosten. Und Reinhard, du warst gestern mit vor Ort. Was konntest du gestern noch über dieses Foto aus dem Jahr 1981 rausfinden?
3: Also dieses Foto hat die ganze Zeit richtig neugierig gemacht. Zwar auch die meiste Zeit hinten an die Wand projiziert. Im Vordergrund saß Barbara Theriot. Wir haben die Frau dann Ingrid getauft. Also viel mehr wissen wir nicht. Es gibt auch Bewegtbilder von ihr. Sie hat dann auch mit diesem Mann im Hintergrund getanzt. Das war offenkundig wirklich ihr Lebensgefährte. Und es war schon interessant. Es war ein relativ kleines Publikum. Waren vielleicht 20 Menschen da. Wir haben allein, und das war das Besondere an der Lesung, dass es eben jetzt nicht einfach eine frontale Lesung war, sondern viele Menschen in Austausch gegangen sind. Allein das Alter zu schätzen, jetzt haben wir gesagt, vielleicht 40 Jahre alt, ich habe sie auf vielleicht 28 geschätzt, weil damals die Menschen oft älter aussahen zu DDR-Zeiten, also die sahen mit Mitte 20 schon aus wie 35, und deswegen war da die Spanne der Schätzung schon sehr groß, zwischen 28 und 50, und das hat schon allein das interessant gemacht, nur auf das Foto bezogen. Wir wussten natürlich, wie gesagt, am Ende auch immer noch nicht den wirklichen Namen. Und ich habe allgemein mitgenommen, das kam aus der Diskussion raus, wie viele Leute eben unterschiedlich auf die Kindheit schauen, dass das immer auch mit Erinnerungsschichten zu tun hat. Wir erfinden immer was dazu, nicht weil wir irgendwie andere Leute belügen wollen, sondern weil wir manchmal eher von Fotos ausgehen und nicht von den tatsächlichen Erinnerungen. Da gab es auch einen interessanten Austausch. Es war aber gestern auch internationales Publikum, da muss man zu sagen, also Menschen aus Neuseeland oder Argentinien. Und die haben auch wieder Gemeinsamkeiten festgestellt, auch was so Verklärung angeht. Also insofern war es sehr, sehr inspirierend. In jederlei Hinsicht.
2: Wir haben über dieses Bild gesprochen, dieses DDR-Bild. Und dann hat Barbara Theriot gestern gelesen, sie hat ja auch ein Buch geschrieben, so soziologische Beobachtungen über Menschen in Erfurt und über Thüringen. Was hatte denn das beide, also die beiden Sachen miteinander zu tun? Die Geschichten von Barbara Theriot und die alten Bilder aus den 80er Jahren aus der DDR-Zeit?
3: Sie hat eben da viel, also jetzt nicht speziell DDR-Zeit geforscht, aber sie sind immer an Orte gefahren, wo sie gemerkt hat, das sind Städte, die zu DDR-Zeiten geblüht haben. Nehmen wir mal eine Stadt wie Suhl, die war ja sogar Bezirkshauptstadt, über 50.000 Einwohner 1989, noch 56.000, jetzt aktuell nur 34.000. Da hat sie mit Menschen vor Ort gesprochen, deswegen kam sie automatisch, da muss sie buchstäblich nicht weit gehen, wenn sie hier in Thüringen sich umschaut, dass sie in den kleineren Städten leben nun mal viele ältere Menschen und deren Hochzeit war in der DDR und deswegen sind automatisch diese Geschichten dann ausgebuddelt worden. Und als interessanter Kniff, sage ich mal, war der Ort ja gestern auch was Spannendes. Ich war mit Kollegen Carsten mit vor Ort und allein, dass wir das erstmal finden mussten von der Kranichfelder Straße aus, irgendwo versteckt, Tungerstraße 1, Spirit of Generations ist es jetzt ja. Und das ist ja so ein Betonflachbau, der irgendwann in den 80er Jahren hier am Herrenberg entstanden ist, als der Herrenberg selber als Plattenbaugebiet entstanden ist. Und da war ja immer die Idee, eben solche Begegnungsstätten zu haben. Da gibt es auch noch mehrere davon. Das heutige Stadtteilzentrum ist auch nicht so weit weg. Und das sieht man da. Das war eben so gedacht für Anwohner und Anwohner, dass man da vorbeischauen kann, mal ein Bier trinken kann oder dass es eine Tanzveranstaltung gibt. Und deswegen passte das auch noch, dieser sehr seltsame Ort, trotzdem noch schön gelegen, muss man sagen. Man blickt viel ins Grüne und auf den Wiesenhügel zum Beispiel, aber irgendwie auch so ein bisschen ein Nichtort. Und das alles hat es zu einem sehr besonderen Abend gemacht.
2: Eine Lesung in dem neuen Spirit of Generations Haus von Spirit of Football bespielt. Geht ja gerade erst los mit verschiedenen Veranstaltungen. Mitten im Südosten auf dem Kammweg in der Tungerstraße war gestern die Lesung. Du hast gesagt, das hat auch ganz gut zueinander gepasst, dieser Ort und auch das Thema der Lesung. Und Reinhard, du hast auch ein paar Stimmen gestern von diesem Abend mitgebracht, die wir uns jetzt anhören wollen.
3: Und nicht wundern, es kann sein, dass man mich auch manchmal selbst hört und auch Kollegen Carsten.
4: Ja. Hallo. Die Idee war, ins Gespräch mit dem Publikum zu kommen und dass ich gar nicht so viel rede. Also ich habe ein paar Texte mitgebracht, aber auch Fotos.
5: Für mich ist immer Feldforschung. Egal, sogar wenn ich vorne stehe, dann beobachte ich, was da los ist, mache ich mir Notizen. Da gab es auch so schöne Reaktionen, zum Beispiel ambivalente Reaktionen zum Rennsteiglied Und das kann ich dann, das ist der Stoff für neue Texte.
0: Abreiterin ist so die gemeinste, aber liebevollste Frau. Ja, das stimmt. Natürlich, ja. Na klar, wir kommen dann und unsere Arroganz und der Brille. Und dann
1: mehr T-Shirt machen.
3: Ja, von dir kam doch die Romantisierung einer Identität, die wir nie hatten, oder? Hast du das eingeschmissen? Ja, also das war so eine Erkenntnis des Abends. Kannst du es nochmal erläutern?
6: Ich denke, das ist ein Klischee, das habe ich nicht erfunden, obwohl es vielleicht klug scheint und dann sehe ich kluger aus. Aber das haben viele Leute zu vielen Kulturen gesagt. André Malraux, der französische Poet, sage zu Argentinien, ich komme ursprünglich aus Argentinien. Und dann in Buenos Aires, in der Hauptstadt, hast du das Gefühl, dass es die Hauptstadt ist, und jetzt zitiere ich ihn, die Hauptstadt eines Reichs, das es nie gab. Weil es ist so groß, es sieht wie Paris aus. Und das passiert mit der Geschichte in Ostdeutschland gerade, in Deutschland überhaupt, in Europa, in anderen Ländern. Ich denke, das ist nicht ein Phänomen von hier, sondern dann die neuen Generationen, die auf der Suche nach Identität sind und finden etwas, was vielleicht irgendwie typisch aussieht, aber mit dem spannende Grad zwischen typisch, aber kitschig und so. Und das ist sein Zeitgeist und viele Elemente.
4: Aber es hat auch damit zu tun, dass viele Menschen dort älter sind als in anderen Städten, also älter als in Erfurt im Schnitt. Und da viele fingen an zu erzählen, wie das früher war und wie die Stadt war. Und wie
7: ja, also ich muss eins sagen, wer das alles nicht selber erlebt hat, der kann das irgendwie gar nicht nachvollziehen. Es ist einfach so. Man kann viel über alles reden, aber wer das nicht selber erlebt hat oder jetzt als Kind noch sich daran erinnern kann oder so, das sind Erinnerungen, die bleiben einfach. Und ich bin eigentlich froh, dass ich das selber erlebt habe.
3: Also du meinst konkret DDR-Biografie auch? Ja, und
7: genau. Also das kannst du irgendwie nicht nachstellen oder so. Und das kannst du auch nicht mit heute vergleichen. Und dass die Leute heute alle verbiestert sind oder schlecht gelaunt oder wie auch immer, das ist auch nicht verdenklich.
1: So. Das ändert sich ja jetzt aus, weil es sozial schwächer wird. Es ist ja trotzdem nicht billig in der Platte, weil es saniert ist. Aber wir sind ja schon seit 35 Jahren.
8: Nur weil wir es vorhin davon hatten. Ja. Man muss das, wenn man das nicht kennt, ich weiß ja nicht, wo die meisten herkommen, aber die meisten kommen wahrscheinlich hier aus den Regionen. Viele, die jetzt hier zuwandern aus ferneren Bundesländern, für die waren die Plattenbau ja immer so soziale Brennpunkte. Das war hier ganz anders. Ja, das habe ich ja vorhin gesagt, ich habe mich da auch mit der Thematik, es war halt so, du hast mit 18 geheiratet, weil erst wenn du verheiratet warst, hast du ein Anrecht auf eine Wohnung gehabt, aber brauche ich euch wahrscheinlich nicht erzählen. So, und deswegen gab es aber auch die größte Scheidungsrate in der DDR, so, weil meistens hatten sie dann zwei Kinder, so, dann haben die sich scheiden lassen, weil sie eben mit 18 schon geheiratet haben, wo sie noch gar nicht so weit waren. So, und deswegen gab es in der DDR einen größten Wohnungsbau, weil es gab ein Anrecht auf Wohnung. So, wenn die sich haben scheiden lassen, musste er ja ausziehen oder wer auch immer. So, und dann musste der ja irgendwo wieder einziehen und so. Und deswegen wurden diese Dinger, die wurden ja eigentlich nur für 30 Jahre gebaut. Das war ja eine Übergangslösung.
4: Lesen wir also weiter. Ich mag kräftige, leuchtende Farben oder wenigstens Farbakzente bei der Wand meiner Kleidung. Weil mich das
3: Fantasie. Kann man dich nochmal von Radio Frei nur eine Frage nochmal was fragen? Weil du ja offenkundig Hallo erstmal kam. Weil du extra, du bist mit Krücken hierher gekommen in die Tungerstraße, extra hierher. Du warst auch einer der Befragten von Barbara Taillot. Wie kann man sich das vorstellen? Also, wo lebst du erstmal?
9: In Suhl.
3: Und sie hat dann Kontakt zu dir aufgenommen oder wie lief das?
9: Sie hat mich beobachtet. Ich war in der Innenstadt gewesen und Barbara saß am Brunnen dort vor der Kirche und da hat sie mich, wie hat sie genannt, Miss Mittelgebirge 1972 und dann ist sie durch die Stadt gelaufen und ich saß auf einer Terrasse und habe was getrunken und da kam Barbara und da hat sie sich an die Seite hingesetzt, obwohl alles frei war und dann habe ich gedacht, sie könnte ich auch gerne hier rübersetzen und so sind wir gleich in Kontakt und dann wir hatten sofort einen Draht zueinander gehabt auch.
3: Und das ist ja auch jetzt nicht so eine klassische Gesprächsführung, Interview, sie fragt was, sondern...
9: Nein, wir haben uns unterhalten, ganz normal. Und dann hat sie mir ihr Buch schon geschenkt. Das ging alles, als wenn wir uns... Also ich habe das so empfunden, ich nehme an, sie auch.
3: Letzte Frage, da sollst du schon losgehen. Wenn du dann die Texte gelesen hast über Suhl in dem Fall, ist es dann so, dass du, obwohl du so lange da schon lebst, auch Dinge auch nochmal neu entdeckst mit ihrem Blick?
9: Mit ihrem Blick ja schon. Und wenn wir uns so drüber unterhalten haben, dann habe ich auch manche Dinge schon aus einer anderen Blickrichtung gesehen, ja. Und das war immer recht spannend und aufregend und eigentlich eine wunderbare Zeit.
4: Also dann vielen Dank, dass ihr jetzt gekommen seid. Vor allen Dingen mit ihrem gebrochenen Fuß. Okay. Also ja, toll.
3: Dein Buch ist das dritte Buch. Wann kommt es raus? Wie heißt es?
5: Der Arbeitstitel ist So völlig unbeschwert. Als Reporterin hinter den Bergen. Das erscheint bei C.A. Beck im Februar 27.
3: Und das kann man ja nochmal sagen, du hast ja schon häufiger bei Radio Freiburg mit Carsten ja auch gesprochen, du findest ja immer wieder was Neues. Ne? Du hast dann manchmal auch durch unterschiedliche Berufe bist du auch angekommen, Lokalreporterin, Friseusin. Hast du schon Ideen, wie du weitermachst, in welche Richtung? Du machst ja immer weiter, du beobachtest ja ständig.
5: Ja, vielleicht mein nächster Stopp wird Gera sein. Weil was interessant war, Basel war alte Bezirksstadt. Das macht was mit einer Stadt, mit Menschen, eine Stadt, die eine andere Vergangenheit hatte. Das ist so, also Überlegung.
0: Nimmst du mich da mit, bitte? Ja. Weil ich bin ja da geboren.
5: Ja, und dann ich weiß. Ich ja, und auch alte Spuren, ne? Carsten Rose gewidmet. Ja. Ja,
0: ja. Oh, das ist interessant. Ja, Gera, da wäre ich sofort dabei. Unterstütze ich dich.
3: Vielen Dank.
5: Ja. Vielen Dank.
0: Ja. Und immer schön schlechte Laune behalten.
5: Ja.
10: Mit einem Lachen von Barbara Terrio endet dieser Beitrag. Danke, Reinhard, für die Stimmen, für die Eindrücke von gestern Abend. Die Lesung mit Barbara Terrio, kanadische Soziologin, über ihre Eindrücke von Thüringen, aber auch darüber hinaus.
3: Sehr gerne. Und wir sind gespannt, wenn Carsten und Barbara Terrio dann nach Gera fahren, um dann weitere Eindrücke zu sammeln. Also das ja. Hoffe ich, dass das Projekt steht.
10: Mit schlechter, aber auch mit guter Laune hoffentlich.
3: Definitiv.
10: Aus beiden kann viel entstehen, kann man sagen. Ja, danke nochmal für diesen Beitrag und wir hören jetzt Musik von einem Geburtstagskind. Michelle Phillips heißt sie und sie hat in dieser Band mitgesungen.

0: Das waren die Mamas and the Papas. Dedicated to the One I Love heißt dieser Song. Und wir haben ihn rausgesucht, weil eine der Sängerinnen heute Geburtstag hat. Sie wird 82 Jahre alt an diesem 4. Juni. Die Rede ist von Michelle Phillips, die in der Combo mitgesungen hat. Und Michelle Phillips ist die letzte, die von den Mamas and the Papas noch am Leben ist.
1: Ist das so? Ja. Das wusste ich nicht bis eben. Hm. Ah. Mamas and Papas, wirklich große Band in den 60er, 70er. Michelle Phillips habe ich dann auch mal als Serienschauspieler in den 80er Jahren kennengelernt. Ja. In der Soap Unter der Sonne Kaliforniens hat sie ein, zwei Jahre mitgespielt. Und ansonsten war sie auch immer wieder mal schauspielerisch tätig. Aber vor allen Dingen bleibt natürlich die Erinnerung an ihre Stimme eben als Sängerin von den Mamas and the Papas. Du hast mal geschaut, nicht nur Michelle Phillips hat heute Geburtstag an diesem 4. Juni, auch noch andere Menschen. Das ist mal ganz interessant. Angelina Jolie zum Beispiel hat heute auch Geburtstag, Schauspielerin.
0: Ja. Wird 51.
1: Ist auch schon lange mit dabei. Das wissen einige immer nicht, ist auch nicht entscheidend für ihre schauspielische Karriere, aber sie war erst die Tochter von, in dem Fall John Voight, also ihr Vater John Voight war ein bekannter Schauspieler in den 70er, 80er Jahren, hat auch einen Oscar unter anderem bekommen für Coming Home. Und es gibt Aufnahmen von Angelina Jolie, da ist sie wirklich noch Teenagerin, wie sie mit ihrem Vater in den 80er Jahren zur Oscarverleihung geht und man aber schon sieht, es ist wirklich Angelina Jolie. In den 90ern hat sie dann selber angefangen zu spielen und hat dann auch einen Oscar bekommen für Durchgeknallt.
0: Ja.
1: Und hat sie letzter Zeit, glaube ich, ein bisschen zurückgezogen. Ich glaube, das ist auch eine schöne Position, wenn du die hast, dass du als Schauspielerin sagen kannst, ich spiele noch das, wenn ich Lust drauf habe. Ich bin übrigens überrascht, wie viele Leute heute Geburtstag haben. Haben wir noch ein weiteres Beispiel?
0: Na, was ich noch interessant finde bei Angelina Jolie, dass sie eben nicht nur für ihre Schauspielerei bekannt ist, sondern auch für ihr soziales Engagement und ehrenamtliches Engagement, unter anderem auch für Kinder oder auch in Bezug auf ihr eigenes Krebsleiden, was sie hatte und sich da engagiert und einsetzt und ja, letzten Endes auch ihre Berühmtheit nutzt, um auf Themen aufmerksam zu machen.
1: Im Grunde mal so ein ideales Beispiel machen einige andere auch, aber sie gehört auf jeden Fall dazu, die das wirklich dann ihre Popularität mit dann eben ausnutzt im positiven Sinne, um eben auf Themen aufmerksam zu machen. Ja. Wen haben wir denn noch? Das ist aber nicht
0: wir
1: alle.
0: Wir haben jemanden aus dem Bereich Sport, Lukas Podolski.
1: Ach, der Poldi.
0: Poldi hat heute auch Geburtstag.
1: Ja, inzwischen auch 41 Jahre alt, also auch er wird nicht jünger, aber ist immer noch ein gutes Alter. Und ja, Lukas Podolski, auch immer so diese Betitelung Prinz Poldi und so weiter, das sind ja immer die gleichen Spitznamen. Und ja, natürlich auch Weltmeister, 2014 geworden, Fußballweltmeister. Und zuletzt hat man immer nur gehört, wenn er mal einen Dönerimbiss in Berlin aufgemacht hat.
0: Okay.
1: Und dann haben wir noch ein paar historische Leute auch, ja. Also ich sehe gerade auch Leute, die irgendwann in anderen Jahrhunderten geboren sind. Klar, am 4. Juni ist einiges los gewesen.
0: Casanova hätte heute auch Geburtstag gehabt. Okay, über den wurde wahrscheinlich einfach schon viel auch gesagt. Nee, aber bei denen können wir es ja erstmal belassen. Ausgangspunkt für uns war Michelle Williams, von der wir dann auch Musik gespielt haben. Und die im Übrigen auch eine Soloplatte veröffentlicht hat. Also auch jenseits der Mamas and the Papas noch von sich hören lassen hat, musikalisch.
1: Und wir haben noch einen letzten Song übrig, denn wir verabschieden uns jetzt schon von dieser Ausgabe.
0: Stimmt.
1: Von Unterdessen. Das war die Donnerstagsausgabe und wir hören uns in jedem Falle wieder. Hört bitte weiter Radio Frei. Ihr könnt auch viele Beiträge nochmal nachhören unter www.radio-frei.de und spätestens am Montag gibt es wieder ein Unterdessen dann mit Kollegen Carsten. Dann ist er auch wieder im Gespräch mit Serge Lochthofen, Espresso Plausch. Es geht also immer weiter und weiter und weiter.
0: Und dich, Reinhard, hören wir am Sonntag um 17 Uhr im Programm. Da moderierst du nämlich zusammen mit Vincent den Monatsrückblick und ihr schaut, was gab es im Mai Spannendes im Radioprogramm zu hören.
1: Spätestens da wieder einschalten.
0: Vielen Dank, Reinhard, für diese Sendung, für die gemeinsame Sendung und wir hören als letztes Musik von Lori Usay, ich hoffe, ich spreche sie aus, Musikerin, die in Weimar wohnt, den Thüringen Grammy in diesem Jahr gewonnen hat und um diese Künstlerin geht es heute Abend im Musikmagazin Handmade, hört ihr um 21 Uhr bei Radio Frei. Tschüss sagen Christine und Reinhard.
1: Macht's gut. Koiwe.

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Hey, yo, hier ist wieder Play Some Records mit ein paar ollen Schallplatten. Heute gibt es hier so ein paar Hillbilly Hotshots. All Killer, No Filler. Mal gucken, ob das aufgeht. Das war L. Terry mit No Shrimp Today. Und weiter geht's mit Tommy Collins, It Tickles.

Ich mag Teen Hillbilly. Das war Jerry Glenn mit Too Young to Cut the Mustard. Eine Single, die ich unbedingt noch brauche und immer noch nicht habe, von Jerry Glenn ist 16 Chickens and a Tambourine. Also das ist der absolute Burner. Weiter geht's mit Joe Cannonball Lewis Truck Drivers Night Run Blues.

Meine Hymne. Das ist meine Hymne. Das waren die Farmer Brothers mit I'm Just Too Lazy. Anderer guter Song von denen, Onions, Onions, You've Been Eaten Onions. Und davor hatten wir Terry Fell and the Fellas mit Truck Driving Man. Und weiter geht's hier mit Tabby West, Texas Millionaire.

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1: Wow. Das stimmt eigentlich alles bei der Scheibe, bis auf vielleicht die Quali, in der die hier ist. Die sieht echt fertig aus. Ich würde sagen, Fair hat einen Bruch ums Label drumherum. Aber nur so zur Hälfte der Scheibe. Und deshalb gab es die für lausige $5. Perfekt. Für mich perfekt. Das war Gino Quinn mit Joe, Joe, Joe. Und Gino Quinn hat einfach eine fantastische Stimme. Da kann man eigentlich alles hören. Wir hören jetzt noch einen Song von Gino Quinn. Absoluter Hammer-Song. I Get the Blues von Gino Quinn.

0: Das geht dich gar nichts an, Riley Crab. Riley Crabtree, was ist das für ein Name? Naja, egal. Weiter geht's hier mit Jimmy und Johnny. Das sind nochmal vernünftige Namen. Jimmy Lee und Johnny Mathis mit If You Don't, Somebody Else Will.
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Tja, sie wird wohl ihre Gründe gehabt haben. Das war Jimmy John with the Pleasant Valley Boys, Rosie's Gone Again. Und weiter geht's mit, passt glaube ich ganz gut, Little Jimmy Dickens Out Behind the Barn.

George Jones. Lange dachte ich einfach nur, der sieht komisch aus. Und dann stellt sich heraus, da sammeln sich doch irgendwie ein paar Platten an. Ich glaube, die erste war The Race is On, weil es die Frantic Flintstones gesungen haben. Und ja, stellt sich heraus, ein paar frühe Sachen sind gar nicht verkehrt. Das war Gonna Come and Get You. Und weiter geht's hier mit einem Hammer-Song. I'm Tired of Bumming Around von Hank Locklin, The Rocky Mountain Boy.

Jimmy Osbourne mit Invest Your Little Heart in Mine. Jimmy Osbourne. Ich habe noch ein paar Sachen von dem. Das sind, glaube ich, alles dann Vietnam-Songs. Aber egal, weiter geht's hier mit noch einem Teil von Louis Innes. There's a red hot fire in the old locomotive. Warum spiele ich das? Weil ich zu faul war, an die anderen Kisten ranzukommen. Wo sich Suicide versteckt, Ain't Got a Pot to Peel Potatoes in und natürlich Whammy Bammy Buzzard Goozer. Das sind natürlich drei absolute Smash-Hits, aber der Song hier hat auch immer noch sein Feel. Also der Typ ist einfach geil, man kann alles hören.

Die Fiddle ist einfach der Hammer. Die Gitarre ist der Hammer. Ist alles der Hammer. Guter Song. Zip. Billy Strange. Hell Train. Und ich würde sagen, wir bleiben da unten in der Hölle. Hier kommt The Devil's Pitchfork von Jesse Rogers with the Saddle Buddies.

Helical Corners von Stim Willett with the Brush Cutters. Weiter geht's. With wo ist er denn hin? Zack, hier ruf. Throw a little wood on the fire. Absoluter Killer-Song von Kenny Brown.

Oh yeah. Diggin' and Dayton von Gene Hensley. Killer, absoluter Killer. Und Killer geht's natürlich weiter. Just a Diggin' and a Diggin', Ramblin' Tommy Scott.

Yeah. Noch ein anderer von Joe Cannonball Lewis. Wir hatten schon Truck Driver's Night Run Blues, glaube ich, genau. Und das war You've Been Honky Tonkin. Absoluter Killer. Wer da sitzen bleibt, dem ist wahrscheinlich nicht zu helfen. Mit einem Killer geht's weiter. Von Jimmy Loxton, der, wer die Sendung gehört hat, weiß, dass er ein Hank Williams Tribute-Song gemacht hat. 1953, ne? Ist aber nur, das kannst du total vergessen gegen das, was jetzt kommt. I Wanna Be Mama, Jimmy Loxton, Killer!

Yo, Hank the Drifter mit Don't You Lock Your Daddy Out. Er hatte, glaube ich, 3 Hank Williams Tribute Songs. Aber egal, weiter geht's hier mit den Webster Brothers, Road of Broken Hearts. Absolut, wie soll ich sagen? Ich hätte fast Killer gesagt, aber irgendwie sage ich das ständig. Egal. Wunderbare Close Harmony Vocals hier bei den Webster Brothers auf der Road of Broken Hearts.

Was soll ich da sagen? Es ist einfach eine absolut faszinierende Stimme. Polly Possum und Joe Wolverton with the Dog Patch Boys. Lordy, oh Lordy. Habe ich ja schon ein paar Mal erzählt. Polly Possum ist auch als Polly O'Neill bekannt. Und man kann einfach alles kaufen. Ich hatte jetzt hier schon den nächsten Zugsong drauf liegen und habe mich auch kurz vorher noch umentschlossen, weil einfach Pollys faszinierende Stimme und Rubys, Sunshine Rubys Stimme fasziniert mich halt auch einfach total. Ich glaube, sie ist jetzt 12 oder so. Mit Nobody

Ja, Jimmy Boyd mit, glaube ich, der einzigen Brauch. Nee, warte mal. Ich glaube, ich habe noch irgendeine Single auf der Suchliste. Sagen wir vielleicht mal eine der zwei brauchbaren Singles, die er gemacht hat. Ansonsten, ich kenne auch nicht alles, aber wahrscheinlich ist es alles Mist, der Rest. Und dann gibt es noch dieses Weihnachtslied, sein Hit. Who cares?

0: einfach eine absolut geile Stimme hier. Weiter geht's mit einer, dessen frühe Singles auf RCA echt gut sind. Das sind aber nur 4, 5 oder so. Und dann später ganz schreckliches Zeug. Aber wir hören jetzt was Altes hier. Tommy Sands mit Don't Drop It. Ein Song von Terry Fell.
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Genau, hau immer raus, die Kohle einfach raushauen. Das war ein anderer Favorit von mir oder Favoriten, The Westport Kids, die Familie Ruf auf dem wunderschönen Westport Label. Und weil es so schön ist, drehen wir das ganze Ding einfach um. Das war You Can Take It With You und wir hören jetzt noch Your Kisses Turned Sour.

Ich liebe diesen Song. Smiling Jerry Jericho mit When I'm Gone. Und ich verstehe nicht, den gibt's. Der kostet kein Geld. Das verstehe ich nicht. Das ist so ein Hammer-Song. Egal. Umso besser. Für mich ja eigentlich. Next one, Bobby Rutledge mit Waiting in Line. Absoluter Killer Hillbilly Bob.

0: Centennial mit Back in the Army. Absoluter Bob. Achtung, Killer. weiter geht's hier mit Johnny Tyler, der viele, viele gute Sachen hat. Wir hören jetzt It Ain't Far to the Bar.
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Ach ja, alte Menschen sind komisch. Das war Tennessee Ernie und Molly B mit Don't Start Curtain in Hot Rod. Ja, wir haben noch ein Viertelstündchen ungefähr. Weiter geht's mit Jimmy Dean. Der junge Jimmy Dean hat also mindestens 2 gute Scheiben gemacht. Das eine davon, ich glaube die andere heißt Find Them, Fool Them, Leave Them oder so. Das hier ist auf jeden Fall I Found Out What I've Been Thinking. Jimmy Dean.

Ah, das war doch auch mal Zeit. I'm Winning Now von Ray Harris. Und weiter geht's mit Doyo Dell mit seiner 50er-Version, ich glaube 52. Er hat dann noch eine Version 62, die ist auch gut. Brauchen wir beide. Hier ist die 52er-Version von Diesel Smoke, Doyo Dell.

Roll, Rattler, Roll von den Dalton Boys with String Band. Weiter geht's hier mit einem anderen Zugsong. Absoluten Killer-Zugsong. Bitte. Das müssen wir festhalten. Killer-Zugsong. Vernon Claude, Baby's Gone.

Baby's gone. Tja, das war's. Baby's gone. Das war's mit Play Some Records. Schaltet einfach nächste Woche wieder ein. Von 21 bis 23 Uhr. Und jetzt habt noch einen schönen Abend. Tschüss.

0: Herzlich willkommen zum Main Südost, der Stadtteil-Podcast. Ich bin Susanne.
1: Und ich bin Kathi. Und wir sind die Gastgeberinnen dieses Podcasts. Wir sind Teil der Stadtteilkonferenz Erfurt Südost. In unserem monatlichen Podcast geben wir Menschen und Projekten aus dem Erfurter Südosten eine Bühne und sprechen über Themen, die den Alltag im Stadtteil besser machen. Ja, heute haben wir eine ganz, ganz, ganz besondere Folge, denn wir begrüßen ganz viele verschiedene Gäste, die sich nämlich, jetzt ist es schon ein bisschen her, am 5. Februar diesen Jahres auf den Weg gemacht haben, die Kulturhaltestelle Wiesenhügel an der Endhaltestelle der Linie 2 zu eröffnen. Susanne war nämlich den ganzen Tag mit einem Mikrofon vor Ort und hat Stimmen eingefangen. Das werden wir hier gleich abspielen, aber davor ein paar Fakten.
0: Ja, liebe Kathi, du bist nämlich da oben im Erfurter Südosten Quartiersmanagerin für den Stadtteil oder für die Stadtteile und du hast einen ganz großen Anteil dazu beigetragen, diesen Ort entstehen zu lassen. Und dazu kannst du vielleicht mal kurz noch darüber sprechen. Ja, wie ist es eigentlich zu dieser Kulturhaltestelle, zu diesem Ort oder auch zu der Idee gekommen?
1: Ja, das ist, da müssen wir jetzt schon ein bisschen zurückreisen in das Jahr 2021. Da hat mich Marcel Junghans von der WBG-Einheit darauf aufmerksam gemacht, dass es diesen Ort gibt. Das habe ich natürlich schon gesehen an der Endhaltestelle. Ziemlich altes Graffiti. Auf der einen Seite, auf der rechten Seite ist quasi die StraßenbahnfahrerInnen, die haben ihren Aufenthaltsraum und der linke Raum stand damals schon seit über 20 Jahren leer. Dass dieser Ort, also quasi als Potenzialort, das habe ich dann quasi meiner Geschäftsführerin Melanie Morava erzählt und die hatte zusammen mit mir Bock, an dem Ort was zu gestalten. Und im ersten Schritt haben wir dann Kontakt mit der EFAG aufgenommen. Da war auch noch die WBG-Einheit quasi mit dabei. Und im ersten Schritt haben wir dann die Fassade gestaltet, zusammen mit den Menschen vor Ort. Also haben eingeladen von 9 bis 99. Wenn jemand 109 gewesen wäre, wäre auch okay, zu kommen und ein Graffiti zu gestalten. Ja, da hatten wir zwei KünstlerInnen, die das quasi, dem quasi einen Rahmen gegeben haben. Und damit hat der Ort schon mal eine ziemliche Aufwertung erhalten. In dem Zusammenhang sind dann auch die Gitter quasi vor den Fenstern schon mal weggekommen. Aber zum Schluss war es ein absolut unsanierter Raum. Also es gab keine Toilette und nichts. Und dann weiß ich gar nicht mehr, warum wir schon recht früh den Fokus auf Kultur am Fenster gelegt haben. Es mag einen Zusammenhang geben, dass die Stadt damals so die erste Förderung hatte zum Thema Erfurter Kultursommer. Und darauf haben wir uns beworben mit dem Format Kultur am Fenster. Also wir wollten oder wollen KünstlerInnen an die Endhaltestelle bringen, also Konzerte und sie auch quasi im Stadtteil nutzbar machen. Und damit haben wir dann tatsächlich 2021 angefangen. Ja.
0: Dann ging es aber weiter. Also der Rohzustand ist ja nicht so geblieben. Du hattest weiter Supporter, Unterstützer und aus der Idee Kultur am Fenster und der Umsetzung, also ich kann mich noch erinnern, es gab auch Übertragung von Fußball oder Kinoabende.
1: Genau.
0: An einer Fassade. Also wie ging es dann weiter? Wie ist es zu dieser Kulturhaltestelle eigentlich gekommen?
1: Genau, es gab noch so diese, auch in diese kleinen Formate, Spirit of Football, Sarah Fabri hat dort Kinoabende gemacht, im Anschluss auch an Kultur und Fenster, da haben wir uns angedockt. Und es gab auch mal eine Ausstellung Wir haben auch mal die Innenräume besprühen lassen, haben immer versucht, kleine Formate dort anzubieten, sind natürlich an die Grenzen gekommen, was quasi der Raum möglich macht. Und dann gab es Gespräche mit der EFAG und der Stadtverwaltung, weil ich werde ja finanziert über das Bund-Länder-Programm Soziale Stadt, jetzt heißt Sozialer Zusammenhalt. Und dann ist die Lösung gefunden worden, dass die EFAG quasi den Raum saniert, dass es eine Toilette geben wird und dass wir es über die Mittel der sozialen Stadt quasi die Miete bezahlen.
0: Dann gab es eine Planungsphase, Umsetzung und eine Fertigstellung.
1: Genau, das gab es. Also wir haben ja gesagt, 2021 haben wir als erstes gesagt, wir als AWO-Kreisverband Erfurt können uns vorstellen, diesen Raum zu beleben, haben ihn für einen ganz schmalen Taler angemietet und haben ja vor allem im Außenbereich Veranstaltungen stattfinden lassen. Und dann jetzt im August letzten Jahres war dann quasi dieser Raum saniert. Und dann haben wir ein bisschen Zeit gebraucht, um ihn schön einzurichten. Und jetzt im Februar 2026, also dieses Jahr, haben wir ihn eröffnet und quasi schon mal als Begegnungsraum den Menschen zur Verfügung gestellt.
0: Ja, und was ist jetzt konkret am Ende entstanden? Also welches Konzept steckt eigentlich dahinter, hinter so einer Kulturhaltestelle? Wie ist das gedacht?
1: Also die Kulturhaltestelle, wie gesagt, ist das Gebäude an der Endhaltestelle am Wiesenhügel. Also auf der rechten Seite haben immer noch die Straßenbahnfahrer in ihren Aufenthaltsraum. Und auf der linken Seite kann man sich so ein bisschen vorstellen wie so ein kleines Wohnzimmer. Also es gibt einen großen Tisch, wo Leute zusammenkommen können. Es gibt Couches, es gibt eine kleine Küche. Und es gibt, wie ich jetzt wahrscheinlich schon dreimal gesagt habe, eine Toilette jetzt endlich, weil ich mich so freue. Und also dieser Raum ist als neuer Kulturort für den Erfurter Südosten quasi vorgesehen. Wir stellen uns vor, dass in ihm Buchlesungen stattfinden, dass es Konzerte gibt, dass sich Menschen treffen, um zu stricken und noch vieles mehr. Dass sich vielleicht Buchclubs gründen oder, wir werden es gleich hören, vielleicht eine Star Trek-Runde. Und dieser Raum funktioniert nur, wenn wir alle zusammenarbeiten. Also es gibt nicht von uns oder quasi von mir, es ist niemand immer da, der alles umsetzt, von dem man sich was wünschen kann und dann passiert das, sondern es braucht die, die Zeit und Lust haben, etwas umzusetzen und dabei unterstütze ich. Und im zweiten Schritt, also wenn es dann mal das Programm gibt, dann braucht es die, die sagen, das klingt ja cool, da gehe ich hin. Also es braucht beides, aber im ersten Schritt brauche ich die, die sagen, ich möchte mich gerne engagieren und ich möchte diesen Raum zu einem tollen Begegnungsraum im Erfurter Südosten machen.
0: Also ich fasse nochmal zusammen, so wie ich es verstanden habe, es ist kein... eine Begegnungsstätte, die von Montag bis Samstag einen Zeitplan hat, sondern ich kann kommen und bestimmen, was dort auch stattfinden könnte. Ich biete etwas an vom Stadtteil für den Stadtteil.
1: Das hast du richtig verstanden. Genau so ist es. Im Endeffekt 24/7 kann man Sachen anbieten, von denen dann alle partizipieren können.
0: Mhm. Gut, dann hören wir mal rein. Genau, am 5. Februar konkret. Das haben wir begleitet, das habe ich begleitet. Du warst vor Ort natürlich als Quartiersmanagerin in deiner Rolle. Ich hatte das Mikro dabei und wir schauen einfach mal, was die Gäste an dem Eröffnungstag bewegt hat. Und wir wollten natürlich ganz besonders wissen, was gefällt Ihnen an der Kulturhaltestelle Wiesenhügel?
2: Also ich finde erstmal, dass das wirklich ein ganz zentraler Ort ist, wo die Leute vorbeilaufen, der ist sichtbar. Ja, man kann bestimmte Informationen hier verteilen, beziehungsweise auch an die Leute bringen. Und für mich ist erstmal ganz wichtig, weil das ja das Problem der letzten 2-3 Jahre war, dass die Frau Langberger nicht mehr vor Ort war hier direkt, sondern ich freue mich also, dass das jetzt hier so geklappt hat. Und das war auch unsere Arbeit, das zu unterstützen. Wir haben nicht so einen großen Anteil als Stadtverwaltung, muss man so sagen, aber wir haben es immer unterstützt und haben die AWO und die EWAG versucht, in die Richtung zu leiten, dass das funktioniert, und freuen uns, dass das so geklappt hat mit der Endhaltestelle. Ne?
3: Ja. Dass das hier ein Treffpunkt ist, der vielleicht für alle irgendwo was bietet und vielleicht auch im kulturellen Bereich, das finde ich toll. Und so einen Raum hier mal zu nutzen, der von außen aussieht wie eine Haltestelle, für was ganz anderes, finde ich cool. Gute Idee.
4: Was mir an der Kulturhaltestelle gefällt, ist, dass es einfach ein Raum ist, den die Leute, die hier wohnen, selber mitgestalten können. Also es ist keine festgelegte Funktion, bis auf das Kulturthema, und man kann eigentlich daraus machen, was man möchte.
5: Die Veränderung, die hier stattgefunden hat, ist total klasse, und ich glaube, es ist eine Aufwertung für unseren Ortsteil. Also das ging ja mit der optischen Veränderung außen am Haus los, dann mit den punktuellen Veranstaltungen, und jetzt gibt es diesen Raum, der regelmäßig bespielt werden kann.
6: Was gefällt Ihnen an der Endhaltestelle?
7: Also ich finde, sie ist sehr leicht zu erreichen. Man muss keinen Umweg laufen, man steigt aus und ist eigentlich direkt da. Und es ist echt zentral gelegen, finde ich, für hier oben.
8: Ich finde, es eine schöne Möglichkeit, um die Menschen zusammenzubringen, und bin gespannt, was für Veranstaltungen hier laufen werden in der Zukunft. Ich habe letztes Jahr schon mitgekriegt, dass es auch mal hier Konzerte gab. Habe es leider nicht geschafft, dabei zu sein, aber ja, ich freue mich und bin gespannt.
6: Was gefällt Ihnen an der Endhaltestelle?
9: Ja, also es ist ein schöner Ort der Zusammenkunft. Und
10: bin total positiv überrascht, als ich jetzt gerade hierher gekommen bin, wie schön das geworden ist und einladend. Und würde mich wirklich sehr, sehr freuen, wenn so die Ideen, die jetzt hier auch entstehen, dann umgesetzt werden können.
11: Ich bin erstaunt, von außen denkt man nicht, dass hier so ein kleiner, süßer, schöner Raum entstanden ist. Und man kann sich hier ganz doll wohlfühlen, und ich hoffe, dass es gut genutzt wird von den Bewohnern, dass es Bekanntheit bekommt und dass es alle Akteure hier im Sozialraum für Angebote nutzen können. Ideen gibt es ja schon einige. Ich bin gespannt.
12: Ja, erstmal die Tatsache, dass hier in Zukunft ein quirliges Leben entstehen würde. Und das sieht man ja hier schon an der Eröffnung, das große Interesse nicht nur von den Menschen, die das betreiben und leiten werden, sondern eben auch von den Menschen vor Ort, also den Mietern und Bürgern.
13: Oh, dass es natürlich ein wunderschönes Kulturprojekt geworden ist, weil wir mehrere Aspekte miteinander verbunden haben. Zum einen halt sieht die Haltestelle jetzt ordentlich aus, weil wir ein Kunstwerk draußen angebracht haben und gleichzeitig in den Innenräumen halt auch eine Begegnungsstätte geschaffen haben, die für verschiedenste Zwecke genutzt werden kann, sei es Konzerte, für Lesungen, Sportveranstaltungen, was auch immer halt denkbar ist. Und das soll natürlich die Bürgerinnen und Bürger aus dem Stadtteil hier zusammenbringen.
14: Ja, also ich finde es schön, dass man diesen Raum jetzt renoviert hat. Vorher war er ja eher so, das war halt eine Straßenbahnhaltestelle, und jetzt hat man es schön gemacht mit dem Graffiti, und auch von innen ist richtig, richtig schön, modern, einladend. Gefällt mir.
15: Das von der ursprünglichen Idee, die man hatte, einen Ort der Begegnung zu schaffen, des Austauschs, dass die Idee genauso umgesetzt wurde. Das sind ja Räumlichkeiten, die wunderschön gestaltet sind, wo zukünftig Buchlesungen stattfinden werden, Kinoabende stattfinden werden, wo man sich begegnen kann. Und das finde ich super für den Wiesenhügel, für das ganze Quartier, weil ich glaube, das ist nicht nur ein Ort der Begegnung, des Austauschs, es ist auch ein Ort des Miteinanders. Und in Zeiten, wo auch unsere Gesellschaft immer mehr auseinanderdriftet, finde ich so einen Ort, wo man miteinander ins Gespräch kommt, sich austauscht, vielleicht auch neue Freunde findet, so richtig gut. Und darüber hinaus glaube ich, das ist auch ein Ort, wo man vielleicht, wir haben immer eine größere Tendenz, eine Vereinsamung zu haben in der Gesellschaft. Und ich glaube, dass wir hier ein Angebot haben, was auch dem entgegenwirkt, und das in jeder Altersschicht.
6: Was gefällt dir an der Haltestelle Wiesenhügel oder der Kulturhaltestelle Wiesenhügel?
16: Ich mag den Ort total. Als Kati damals auf mich zugekommen ist und hat gesagt, du, hier gibt es einen Ort, den könnten wir bespielen, hast du Ideen? Und dann ging das sofort los. Und ich glaube, der Ort ist ein bisschen formeller geworden, weil er total schick hergerichtet wurde durch die EFAG, aber bietet trotzdem noch ganz viele Möglichkeiten. Also es ist jetzt kein beschriebenes Blatt, und diese Offenheit, die ist schön, weil das eine Leichtigkeit ist und einfach die Möglichkeit bieten soll und bieten wird, dass wirklich alle sich da einbringen können, die das gern möchten.
1: Ja, mir gefällt an der Kulturhaltestelle Wiesenhügel sehr, dass es ein neuer Raum ist, der entstanden ist, wo ich vor allem sehe, dass der von Kindern und Jugendlichen aus dem Stadtteil genutzt und mit Leben gefüllt werden kann. Und da finden wir immer, dass gerade wenn in Erfurt neue Räume entstehen, dass das immer ein tolles Signal ist, dass die Jugend dann Platz für sich hat, Platz für Ideen. Und ich bin sehr gespannt, was in dem Raum hier dann auch passieren wird.
17: Ich finde es toll, dass es ein kleiner Raum ist, der dann auch schnell voll und gemütlich ist und ja, offensichtlich ja sehr viele verschiedene Menschen hier zusammenkommen können.
18: Die ist super gut in Schuss gebracht. Hier sieht es einfach richtig gut ausgestattet aus. Es sind schöne, helle Räume, irgendwie auch gemütlich gleich zum Anfang. Sind nette Leute hier. Es werden Ideen gesammelt, es gibt sogar was zu trinken und was zu essen, ist auch immer schön und ja, gute Stimmung hier, mag ich.
19: Also ich finde es von der Atmosphäre her wirklich gelungen, finde es sehr gemütlich und ja, es lädt auf jeden Fall ein, um zu verweilen und um die Zeit länger als nur für ein paar Minuten da zu verbringen.
20: Es gefällt mir, dass es sich um eine gemütliche Atmosphäre handelt. Ich hatte nicht erwartet, dass so viele Leute da sind. Es hat mich angenehm überrascht. Und ich denke mal, dass ich versuche, auch hier etwas mitzuwirken, indem ich vielleicht Buchlesungen oder mich auch bereit erkläre, Buchlesungen vorzunehmen oder irgendwas in dieser Art. Ja.
6: Nach diesen ganzen Meinungen hat uns natürlich auch interessiert, was die Menschen vor Ort denn nun eigentlich in Zukunft dort sehen. Und wir fragten natürlich ganz neugierig, was würden Sie sich hier in Zukunft wünschen?
3: Austausch. Die Menschen, die hier vor Ort leben, die Menschen, die vielleicht auch aus der Innenstadt kommen, auch hier oben mal sind. Weil, hier könnte vielleicht viel mehr Austausch passieren mit allen Menschen in Erfurt.
21: Ich würde mich freuen, wenn Leute selber Angebote schaffen und einfach Menschen zusammenkommen. Also ich habe da gar nichts Konkretes im Kopf, aber dass verschiedene Leute zusammenkommen, das würde ich mir wünschen.
5: Begegnung, ganz viel Begegnung, Menschen, die diesen Raum aktiv nutzen, sich hier einbringen und mitgestalten.
8: Einfach, dass die Menschen sich freuen, zusammenzukommen. Also ich bin immer für Miteinander. Und dass man nett zueinander ist und sich gegenseitig respektiert.
17: Konkrete Angebote oder Begegnungsort für alle Menschen aus dem Erfurter Südosten, beziehungsweise Wiesenhügel. Und dass alle zusammen die Angebote respektvoll nutzen können.
11: Ich hoffe, dass die Menschen das nutzen können, um einfach schöne Zeit miteinander zu verbringen. Gar nicht unbedingt, um, weiß ich nicht, irgendwas Neues zu hören, zu lernen, wie auch immer, sondern wirklich einfach schön die Zeit miteinander zu verbringen. Wie hier steht, Bücher lesen, zu stricken, also so nette, schöne Sachen, dabei Kontakte zu knüpfen und ja, Leute zu finden, die dieselben Interessen haben. Ja.
6: Was würden Sie sich hier in Zukunft denn eigentlich wünschen?
7: An sich einen kulturellen Austausch hätte ich hier gerne, der fehlt mir so ein bisschen hier oben. Ein Ort mit sehr flexiblen Angeboten, Kreativangebote, Kontakt zu Menschen hier oben, also einfach mehr beisammen sein.
2: Naja, im Endeffekt schon auch mehr als es bisher war in der Heckenrose und auch sozusagen die Bürger als angesprochen werden und auch hier bestimmte Punkte, obwohl es natürlich auch im Südosten ja einige Infrastruktur, soziale Infrastruktur gibt, die, wo die Leute auch sich treffen können, beziehungsweise ihre Sachen. Es gibt das Stadtteilzentrum, es gibt die Trägerwerk Soziale Dienste, es gibt verschiedene Jugendclubs, Jugendhäuser, ne? Aber es ist trotzdem irgendwie eine Gruppe, die man irgendwie noch nicht so erreicht. Und da finden wir schon also dieses Objekt wirklich wunderbar. Ne?
13: Oh, ich wünsche mir natürlich, dass das gut angenommen wird von allen, die halt hier in der Umgebung halt wohnen und dass sich positiv eingebracht wird und wir ganz tolle Veranstaltungen halt auch bekommen, die vielleicht sogar auch noch Muster für andere Stadtteile halt entsprechend sind. Ja? Vielleicht wird die Idee dann noch exportiert. Das wäre doch sehr schön. Ja?
6: Es gibt ja noch ein paar Endhaltestellen.
14: Also ich habe gerade schon mal bei den anderen Ideen geschaut und da war eine Karte, da stand was mit Basteln und das spricht mich sehr an. Also ich bastel auch gern, meine Nachbarin auch, der wird es bestimmt auch gefallen. Also ja, bei Basteln wäre ich dabei.
15: Naja, wir haben es heute eröffnet und ich glaube, jetzt haben wir den Raum geschaffen, jetzt muss dieser Raum mit Leben erfüllt werden und ich glaube, das wird wunderbar funktionieren. Wir haben heute schon ein erstes Konzert nachher hier, es gibt weitere Buchlesungen hier und wenn wir das so anbieten und das ganze Jahr über und auch gut erreichbar, wird der Ort einen Erfolg haben und ich glaube, wenn wir hier Erfolg haben werden, an diesem Standort, in diesem Gebäude, am Wiesenhügel, könnte das Vorbild sein für andere Orte in der Stadt auch.
19: Ja, und was würden Sie sich denn hier in Zukunft gerne wünschen?
0: Da spreche ich aus Erfahrung. Sowas lebt natürlich immer von kontinuierlichen Angeboten und da für alle Zielgruppen, also für Kinder, für Erwachsene, für Rentner. Großes Spektrum, ich sag mal von Hausaufgabenhilfe bis Seniorensport. Das würde ich mir auch für unsere Bewohner und Mieter auch hier wünschen, weil das fehlt auch am Wiesenhügel, dieses Angebot.
16: Erstmal wünsche ich mir, dass die Leute hier direkt im Nahraum, also aus der direkten Nachbarschaft, ganz neugierig auch an den Fensterscheiben kleben und erkennen, dass das hier nicht ein Angebot ist für irgendwen, sondern dass sie den Raum nutzen. Und ganz logisch ist, dass wenn hier die Tür aufgeht, dass sie den Raum auch selbst bespielen können. Das ist mir total wichtig, dass es quasi nicht einfach so ein Plan gibt, der ganz fest ist und starr, sondern dass sich hier Freundinnen treffen, dass sich auch Gruppen treffen, die vielleicht auch eher ungewöhnlich sind und vielleicht neue auch Freundschaften, Bekanntschaften geknüpft werden hier. Das wünsche ich mir total.
1: Ja, ich würde mir wünschen, dass eben die BewohnerInnen vom Stadtteil selbst sich überlegen, wie sie diesen Raum nutzen möchten und dabei eben natürlich auch von meinem Fokus, wie gesagt, die eher jüngeren BewohnerInnen unter 27, dass sie einfach mit ihren eigenen Ideen kommen, die wir jetzt vielleicht noch gar nicht so im Hinterkopf haben, wo wir sagen, oh, wir würden jetzt das und das hier sehen und vielleicht gibt es dann was ganz anderes, was rauskommt und dass es einfach selbst gestaltet wird. Also ein Raum, der wirklich die Möglichkeit bietet für Selbstorganisation, wo dann vielleicht auch Gruppen, die es eh schon gibt, die nach Räumlichkeiten suchen, hier zusammenkommen können und das geht von bis, glaube ich, ne? Wie die Bandbreite von den jungen Menschen ist, wie ihre Interessen sind.
17: Einfach ein buntes Angebot, was ich mal aus der Bewohnerschaft

0: dass er von den Bewohnenden im Stadtteil und von ganz Erfurt Südost als gute Möglichkeit angenommen wird, um da sich selbst zu organisieren und tolle, naja, Nachmittage und Stunden zu verbringen, um in Gesellschaft zu sein und um einfach so ein bisschen mehr das Gute in der Nähe zu finden.
1: Viele tolle Ideen und Anregungen wurden genannt, konnten aber auch direkt vor Ort an so eine Ideenwand notiert werden, um damit einfach weiterzuarbeiten. Denn dieser Ort soll ja zukünftig ein freier Ort für alle sein. Also, es ist nicht konzeptlos, sondern eher konzeptfrei. Er steht zur Verfügung. Und somit wollten wir natürlich auch von den Gästen wissen, eine letzte Frage und sehr konkret: Jetzt ist hier heute ein solcher Ort entstanden. Was würden Sie hier gerne umsetzen und mitgestalten? Und was können Sie sich vorstellen?
2: Ich könnte mir vorstellen, dass hin und wieder einer von uns, von der Jugendhilfestation, hier vorbeikommt. Wir machen ja die klassische Familienhilfe und auch ja, mit dem einen oder anderen in Kontakt kommt. Ganz niederschwellig.
3: Ja, oder dass man es vielleicht auch mit den Familien, die wir betreuen, nutzen kann oder ihnen weitergeben kann, das Angebot, dass es das hier gibt. Weil ja manche Menschen schon auch so solche Räume suchen für ihre Interessen. Und ja, ich denke, so könnten wir unterstützen als Weitersager und ja, Verbreiter von diesem tollen Ort hier. Ja.
4: Ich würde mich freuen, wenn wir hier, wir haben ja auch manchmal Stadtteilkonferenzen und Treffen, dass wir uns hier sehen. Das fände ich auch mal schön. Und gemeinsam überlegen, wie wir, kann man quasi alles hier rundherum auch noch ein bisschen attraktiver machen und mehr irgendwo auch vielleicht auch mal die Probleme entsprechend thematisieren und auch lösen können.
5: Ich kann mir vorstellen, Leute aus Mälchendorf, wo ich ja arbeite, hier auch darauf aufmerksam zu machen, auf den Ort, und dass sie den genauso mitnutzen können.
6: Einbringen in dem Sinn vielleicht, dass ich immer mal sichtbar bin, dass die Leute mich ansprechen können, worauf auch immer, und ja, den Kontakt habe zu den Menschen und vielleicht auch zu zeigen, dass die Polizei nicht immer nur streng und böse ist, sondern eben auch nett sein kann.
7: Ich glaube, ich gestalte am Wiesenhügel schon mit, und ja, ich möchte auch diesen Raum mitgestalten. Was genau, weiß ich jetzt noch nicht. Ich habe ja auch so meine privaten Interessen. Vielleicht schaffe ich es ja, dass sich die Star Trek-Gruppe, die sich regelmäßig trifft, dann hier oben trifft.
1: Da es jetzt hier so einen solchen Ort gibt und er eröffnet wurde, wo sehen Sie die Chance, sich hier einzubringen?
8: Ich wäre gern ehrenamtlich tätig hier, auch gerne regelmäßig. Ich würde gern Buchlesungen veranstalten, Kreativangebote wie Nähen anbieten. Also ich kann auch Workshops anbieten. Ja, kultureller Austausch in Form von einem kleinen Café oder sowas.
9: Ach, das sind wir natürlich gut aufgestellt. Zum einen natürlich in meinem Bereich zur Kommunikation, aber auch zum anderen Bereich unsere Kundenbetreuer, unsere Quartiersmanager vor Ort. Die können natürlich das auch mit Leben füllen. Und wenn das erstmal nur die Ideen sind und wir einen kleinen Beitrag leisten können für eine Aktion, für ein Fest, für ein Event, das sind wir natürlich als kommunales Unternehmen gern dabei.
10: Na, zum einen natürlich, dass wir auch ein Stück weit Werbung für die Veranstaltung, die wir jetzt hier machen, entsprechend über unsere Kanäle halt entsprechend streuen. Also wir haben ja ein Fahrgastfernsehen, vielleicht dann auch zukünftig mal für solche Zwecke. Über die Webseite können wir darauf aufmerksam machen, was hier stattfindet. Über unsere App könnte man Veranstaltungshinweise geben. So in die Richtung, denke ich mal, könnte ich mir das sehr gut vorstellen, um natürlich möglichst viele Besucher hier auch herzubekommen. Ja. Vielleicht auch aus anderen Stadtteilen.
11: Also ich könnte mir vorstellen, ja, was heißt jetzt was zu organisieren, aber so eine Idee einzubringen und dann mal zu gucken, ob jemand anders Interesse hat, das vielleicht gemeinsam zu planen. Ich habe sowas noch nie gemacht, also jetzt vielleicht nicht direkt was alleine planen, sondern mich vielleicht erstmal ein bisschen einbringen, beteiligen. Könnte ich mir vorstellen, ja.
12: Also wir als Stadt haben ja diesen Ort unterstützt finanziell, die Miete, auch die Quartiersmanagerin wird ja aus unseren Geldern bezahlt, aus Städtebaufördermitteln. Das haben wir auch ganz bewusst gemacht, und ich glaube, das ist auch wirklich ganz gut und wichtig angelegtes Geld jetzt für dieses Quartier, für diesen Ortsteil und wie gesagt auch später mal vielleicht in anderen Ortsteilen unserer Stadt.
1: Was könntest du dir in deiner Funktion vorstellen, hier mitzumachen, oder wie bringst du dich ein?
13: Also in meiner Rolle geht es natürlich darum, Fördermittel zu akquirieren.

0: Dass all die Ideen auch tatsächlich eine kleine Finanzspritze bekommen und wir die auch gut umsetzen können. Wobei ich glaube, schon allein mit der Ressource des Raumes an sich lässt sich total viel machen, weil am Ende braucht es manchmal nicht mehr als ein Dach über dem Kopf und vielleicht eine Toilette. Das haben wir jetzt beides. Und alles andere ergibt sich auch durch die Ressourcen, die allenorts schon da sind. Das ist das eine. Und das andere ist, dass wir Veranstaltungsformate planen, wie zum Beispiel Erfurt liest, ne? Also auch dieses Format hier aufzugreifen. Da kann ich mir vorstellen, tatsächlich auch selber ein bisschen mitzumachen.
1: Habe ich auch noch gar nicht so drüber nachgedacht. Aber wie gesagt, ich finde schon auch so solche Sachen wie Lesungen schon eigentlich eine gute Sache, weil wie gesagt, das Thema Bibliothek ja hier auch immer so ein bisschen im Südosten noch nicht so richtig geklärt ist, ne? Dann gibt es natürlich auch einen Teil, dass man eben wirklich so eine Art Netzwerkarbeit nochmal für diese Leute nochmal anbietet, dass die sich eigentlich irgendwo treffen können oder so, wo man, also dass jetzt die verschiedenen Institutionen irgendwie zusammenfinden und ja, ich weiß nicht, das Thema Beratung, wir haben mit Family Club, hatte ich vorhin vergessen, da übernimmt ja auch die Stadtverwaltung Beratung vor Ort, das ist eigentlich auch, weil man viele Leute wirklich nicht unbedingt erreicht, wenn man nur im Rathaus oder im Technischen Rathaus oder irgendwo im Sozialamt ganz weit weg sitzt, ne? Also vielleicht ergibt sich auch die Möglichkeit, dass man vor Ort nochmal bestimmte Punkte anbieten kann, wo man jetzt, also bestimmte Beratungen, da bin ich jetzt aber auch als technische Mitarbeiterin da jetzt nicht so ganz, kann ich jetzt nicht alles vorschlagen. Aber wie gesagt, das wünsche ich mir dann doch für den Raum hier.
2: Das habe ich auch vorhin an die Wand geschrieben. Ich glaube, von BAM, wir sind immer ansprechbar, wenn es darum geht, Beteiligung möglich zu machen für Kinder und Jugendliche. Das heißt, wir sind sowohl für die ältere Bevölkerung, die irgendwie Fragen dazu hat, wie können wir hier besser Beteiligung schaffen für junge Menschen, sind wir ansprechbar als Beratung, aber auch für junge Gruppen selbst. Und ich kann mir auch vorstellen, je nachdem, was für ein Projekt entsteht, hat BAM ja auch verschiedene Formate wie jetzt unsere Mikroprojektförderung, wo wir junge Menschen unter 27 fördern. Ich sehe aber auch sowas vielleicht bei wie eine Projektpatenschaft, die wir haben, wo wir die jungen Menschen hier zusammenbringen mit dem Ortsteilrat oder so. Und da glaube ich, deswegen bin ich auch von BAM da, um mir einfach diesen Raum heute anzugucken. Und das wären zum Beispiel Angebote, die wir dann hier machen könnten und unterstützen könnten.
3: Ich persönlich, das kann ich jetzt nicht so richtig gut beantworten. Ja, wie gesagt, ich bin ja eigentlich bei der Stadtverwaltung und wir haben ja im Prinzip die ganze Sanierung hier mit begleitet und fördern ja da auch einen ganzen Teil dann, ne, über die Miete, sozusagen über das Quartiersmanagement. Also da würde ich sagen, habe ich mit Kathi persönlich recht viel dafür gekämpft, dass es diesen Ort jetzt überhaupt in sanierter Form so gibt.
4: Also ich persönlich möchte dazu beitragen oder erkläre mich bereit, Buchlesungen vorzunehmen. Ich habe zu Hause sehr viele Bücher, ich habe das noch nie gemacht, aber ich habe selber schon an Buchlesungen teilgenommen und ich denke mal, ich kann damit auch, na, sag mal, zur allgemeinen Unterhaltung und zum Kurzweil beitragen für andere Leute. Ja, für andere Menschen. Ich bin Rentner, ich habe selber genug Zeit und ist mal auch in froher Gesellschaft. Ne? Und deswegen, es ist das, wo ich irgendwas beitragen könnte. Andere Sachen kenne ich nicht oder habe ich nicht, da kann ich nichts beitragen. Aber eine Buchlesung könnte ich vornehmen. Ja, oder,
5: ja. Und welches Genre wäre das? Was für ein Buch? Wissen Sie da schon was konkret?
4: Ja, das sind dann so historische Dinge. Ich habe eine Kurzgeschichte zu Hause in einer Broschüre, also nicht, sind mehrere Kurzgeschichten, da geht es um Schottland. Ich interessiere mich sehr für Schottland und Walter Scott war ja nur gehört zur Weltliteratur als Autor und hat da in dieser Broschüre ist eine Kurzgeschichte von ihm enthalten mit dem Titel Willy Wonders Erzählung und die ist recht spannend und ich denke mal, wenn es nicht gefällt, dann werde ich es ja sehen. Aber man kann es ja mal versuchen. Und ich habe verschiedene andere Bücher auch noch zu Hause. Mir fällt da schon was ein. Danke.
5: Und jetzt nochmal für deine Funktion. Jetzt gibt es diesen Ort. Jetzt ist ja heute eröffnet worden, feierlich. Was könntest du dir vorstellen? Wie könntest du dich einbringen? Oder was würdest du gerne hier umsetzen?
6: Ja, ich habe schon überlegt, ob wir als Stadtjugendring, wir der Dachverband der Kinder- und Jugendarbeit in Erfurt sind, ob wir hier zumindest schon mal Versammlungen oder irgendwelche Netzwerkrunden machen könnten. Den Gedanken nehme ich auf jeden Fall schon mal mit. Und ansonsten ist es mir jetzt wichtig, unsere Mitgliedsorganisation auch zu informieren, dass es diesen Ort gibt, sofern sie das noch nicht mitbekommen haben. Ihr habt gut Werbung gemacht hier. Und das auch auf dem Schirm zu behalten für zukünftige Aktionen aus der Kinder- und Jugendarbeit, sei es eben aus der Jugendverbandsarbeit, dass engagierte junge Menschen hier vielleicht auch was mit umsetzen können oder aus den offenen Einrichtungen hier im Umkreis. Also ja, ich glaube, man kann da einige Netzwerke auch herstellen, festigen und dazu trage ich gern einen Teil bei.
7: Also ich könnte mir sehr gut vorstellen, dass Filmabende oder Filmnachmittage da stattfinden, kleine Konzerte, kleine Themennachmittage, die im näheren oder entfernteren auch was mit Kultur zu tun haben, zum Beispiel ein Malwettbewerb oder ja Kreativwettbewerb oder Musik kommt immer gut. Ja, sowas in der Art. Das könnte ich mir sehr gut vorstellen und da hätte ich auch richtig Lust drauf.
5: Ja, da sind viele tolle Ideen zusammengekommen, die einen Lust und auch Hoffnung machen, den Wiesenhügel und insgesamt den Erfurter Südosten mit Leben zu füllen, sich zu begegnen, aber ja auch einfach zusammenzukommen. Ja, wir bedanken uns natürlich bei allen Gästen, angefangen von den ganzen Bewohnerinnen, die dort vor Ort waren an dem Tag, aber auch den Oberbürgermeister, Herrn Horn, dem Geschäftsführer der EFAG Erfurt, dem Herrn Laube, aber auch Ortsteilbürgermeisterin Frau Klein und noch vielen, vielen mehr, die hier gesprochen haben und aufgenommen haben. Vielen Dank auch an dich, Kathi. Es war wieder schön mit dir. Und spannend, wenn sich jemand weiter über die Kulturhaltestelle Wiesenhügel informieren will, wo findet derjenige Infos und Kontaktdaten beziehungsweise was für Veranstaltungen?
8: Genau, das wird man alles finden auf also www.mein-südost.de und auch auf dem Insta-Account vom Quartiersmanagement wird man das hoffentlich bald finden. Und ja, ich habe auch schon mal so eine WhatsApp-Kanal quasi eingerichtet für die Kulturhaltestelle, den ich dann mit Informationen quasi fluten will.
5: Ja, gibt es noch irgendwas, was du den Zuhörenden am Ende dieser Folge noch mit auf den Weg geben möchtest?
8: Ja, also ich würde mich freuen, wenn ihr mich anruft und euch den Raum einfach mal anguckt und dass wir darüber dann ins Gespräch kommen. Und ich freue mich, wenn dann Veranstaltungen sind, dass er zahlreich auftaucht und dass wir das gemeinsam zu einer Erfolgsgeschichte machen, weil das gelingt nur gemeinsam. Also dazu brauche ich euch alle.
5: Schön gesagt. Vielen Dank, liebe Kathi, liebe Gäste, für das Gespräch.
8: Das war's mit der 45. besonderen Folge von Mein Südost, der Stadtteil-Podcast. Wir hoffen, ja, auch dieses Format hat euch gefallen und ihr habt einen guten Eindruck von der Kulturhaltestelle bekommen.
5: Wenn euch dieser Podcast gefallen hat, abonniert uns auf eurer liebsten Podcast-Plattform und hinterlasst natürlich gern eine Bewertung. Das hilft uns natürlich super, noch mehr Menschen zu erreichen.
8: Über Feedback, egal ob Lob, Kritik oder Themenvorschläge, freuen wir uns wie immer sehr. Ihr erreicht uns unter kati.langenberg@abo-erfurt.de oder über den Insta-Account.
5: Dann bleibt uns nur zu sagen, bleibt neugierig,
8: bleibt inspiriert
5: und vor allem bleibt dran.
8: Bis zum nächsten Mal.
9: Ihr hört die Sendung Mein Südost, der Stadtteil-Podcast. Das war Folge 45 mit Eindrücken und Stimmen von der Kulturhaltestelle Wiesenhügel, die im Februar diesen Jahres eröffnet wurde. Und hier in der Sendung geht es direkt weiter mit der nächsten Folge, Folge 46. Hier sprechen Kathi und Susanne auch über eine Aktion im Stadtteil und dafür nehmen sie euch mit zum Melchendorfer Markt.
10: Herzlich willkommen zu Mein Südost, der Stadtteil-Podcast. Ich bin Kati.
5: Und ich bin Susanne und wir sind die Gastgeberinnen dieses Podcasts. Wir sind Teil der Stadtteilkonferenz Erfurt Südost. In unserem monatlichen Podcast geben wir Menschen und Projekten aus dem Erfurter Südosten eine Bühne und sprechen über Themen, die den Alltag im Stadtteil besser machen. Letzten Monat hatten wir ja bereits eine ganz besondere Folge für euch und in dem Monat geht es direkt spannend weiter, denn wir sind wieder mit dem Stadtteil-Podcast vor Ort gewesen.
10: Genau, Susanne und ich begrüßen heute eine ganze Menge Gäste, die sich mit uns auf dem Stadtteilfest getummelt haben. Susanne war wieder als rasende Reporterin für euch unterwegs am 9. Mai am Märchendorfer Markt und hat dort die Stimmung eingefangen.
5: Ja, es war richtig was los. Ich bin mit den Menschen ins Gespräch gekommen und habe ihnen drei ganz bestimmte Fragen gestellt, um herauszufinden, ja, wie einfach der Stadtteil Südost tickt.
10: Was die Menschen geantwortet haben und welche Wünsche und Geschichten dabei zutage kamen, das hört ihr jetzt.
5: Zuerst haben wir nämlich gefragt, was ist heute euer persönliches Highlight hier auf dem Fest?
11: Dass viel Beschäftigung für Kinder da sind. Die Kinder haben hier auf jeden Fall Spaß. Ja, bringen einige Geschenke mit nach Hause. Genau, also das ist sehr schön, das Miteinander hier. Ja.
12: Mein Highlight ist hier persönlich, dass alle Kindertagesstätten vom Drosselberg heute vertreten sind. Ich finde das sehr schön, das zeigt die Vielfalt.
13: Die Möglichkeit, dass die Kinder wieder was sehen und was erleben.
14: Mein persönliches Highlight ist, auch mal mit der Stadt ins Gespräch zu kommen.
5: Zum Beispiel das Gesundheitsamt?
14: Genau, das Gesundheitsamt und auch über die Umstrukturierung des Südstadtteils.
5: Das Modellvorhaben?
14: Genau.
5: Was ist dein persönliches Highlight heute hier auf dem Fest?
15: Das Popcorn.
5: Noch etwas?
15: Nö, eigentlich nicht.
5: Und der Bus?
15: Ja, das ist auch sehr gut. Ist ein Highlight.
16: Also eigentlich finde ich das Fest eher für Kinder. Mein Kind hätte es gefreut, wenn noch ein Hüpfburg dabei gestanden hätte. Aber ansonsten finde ich es eigentlich super.
15: Dass hier ein Bus ist. Dass man den kleinen Bus finden muss, dann kann man das von vorne dann so... sowas aussuchen, dann kann man den Bus aber von draußen selber basteln.
5: Wenn Sie jetzt das Fest so betrachten, was ist Ihr persönliches Highlight heute hier?
17: Ja, insgesamt, dass hier gut besucht ist und schönes Wetter dabei haben, ist ja logisch. Und wie gesagt, wir sind immer hier. Wir waren auch vor ihr Vorgesang hier, mit ihr zusammen. Wir besuchen dieses Fest immer. Sagen wir so.
18: Die Aufführung der Tanzgruppen. Das war sehr schön.
19: Die Tanzgruppe.
5: Das heißt, da tanzt jemand von Ihnen mit?
19: Ja, deswegen.
20: Das ist ja nicht. Mein persönliches Highlight ist, dass wirklich so viele Menschen miteinander einfach eine gute Zeit haben. Und ja, ich denke, was Besseres kann es ja eigentlich nicht geben.
21: Ich habe noch gar nicht alle Angebote mir anschauen können. Ich finde es ganz cool, dass die Fahrbibliothek mit da ist. Da sind wir auf jeden Fall schon mal reingegangen. Das nutzen wir auch sehr gerne, auch hier die Stadtteilbibliothek. Ja.
15: Hallo Susanne, was fanden Sie denn von heute war Ihr Highlight?
5: Also ich fand den Illuminat ganz toll und ich habe mir was ganz Tolles gewünscht und bin schon sehr gespannt, wenn ich gleich das abholen gehe, was da entstanden ist.
15: Okay, ja, danke für deine Aufmerksamkeit.
5: Aber so ein Fest ist natürlich mehr als nur eine Bratwurst und Musik. Es ist genau der Moment, in dem alle zusammenkommen. Egal, ob man seit 40 Jahren am Wiesenhügel oder am Herrenberg wohnt oder erst seit gestern im Melchendorf zu Hause ist. Ich habe nachgehakt. Was macht unseren Stadtteil Südost eigentlich so besonders?
20: Ja, der Südosten ist eigentlich ein sehr abwechslungsreiches Gebiet. Dadurch, dass es nicht einfach nur plattes Land ist und dann stehen da ein paar Häuser drauf, sondern dass es Berg und Tal gibt, das ist, finde ich eigentlich, es gibt so viele schöne Orte, die man entdecken kann. Wenn man möchte, kann man im Südosten also ja, seinen persönlichen kleinen Ort finden.
14: Besonders macht für mich, dass hier viele verschiedene Menschen aus verschiedenen Schichten wohnen. Also von den gut Situierten bis aber auch den, nicht so gut Situierten, aber das ist trotzdem besonders. Also das macht für mich das besonders, hier zu wohnen.
5: Was macht den Stadtteil Südost so besonders für Sie?
16: Ah ja, ich finde ihn relativ klein, er wirkt familiär. Man ist quasi von jedem Teil des Stadtteils immer in der Mitte, man kann sich immer überall irgendwo treffen. Ja.
13: Das ist eigentlich wie überall. Also.
5: Naja, zwischen Krämerbrücke und hier vielleicht doch ein Unterschied, aber...
13: Ich habe jetzt nichts Besonderes hier.
19: Die ruhige Lage.
21: Ich komme nicht von hier. Ich komme auch nicht von hier,
0: Wir sind hier zu Besuch, nein.
5: Ah. Was finden Sie, ist so das Besondere an dem Stadtteil Südost?
17: Südost, ich wohne ja 40 Jahre hier oben auf dem Wiesenhügel. Und mir gefällt das besser als im Norden unten. Und wie gesagt, insgesamt, wir haben alles, vom Einkaufen angefangen bis Arzt, allem drum dran und Straßenbahn. Und deswegen hat es mich hier hochgezogen und bin ich hier oben geblieben. Dadurch, dass ich vorher auf dem Roten Berg gewohnt habe, das hat mir nicht so gefallen. Also das ist der Unterschied hier oben und einfach nicht.
21: Ich finde es sehr schön, dass es hier so viel Grün ist, dass es nah am Wald ist. Das heißt, man hat es auch nicht weit, wenn man aus dem Stadtteilen rausgeht, irgendwo, dass man im Grünen ist. Wir haben auch von zu Hause eine wunderschöne Aussicht auf das Grüne, auf die Berge. Ja, und dass man auch trotzdem von hier aus nicht weit braucht bis in die Innenstadt.
20: Günstige Mieten, Grün, gute Verkehrseinbindung. Ja.
12: Die Vielfalt, die kulturelle Vielfalt und dieses Miteinander.
5: Was macht für Sie diesen Stadtteil so besonders, der Südosten?
14: Wir wohnen schon seit vielen, vielen Jahren hier und es ist einfach Heimat. Wir wohnen einfach hier und es ist schön, uns gefällt hier alles.
5: Hatten Sie den Wunsch, mal woanders sich niederzulassen?
14: Ganz woanders ja, aber in Erfurt nur hier.
5: Ja, und wo viel Licht ist, gibt es natürlich auch Ideen für Verbesserung. Ich habe die Besuchenden des Stadtteilfestes gefragt, wenn ihr einen Zauberstab hättet, was würdet ihr im Viertel verändern?
14: Dass ein Park geschaffen wird und auch, dass es mehr Fahrradwege gibt. Das fehlt in dem Stadtteil.
20: Eine vernünftige Schule, nicht so ein runtergekommenes Ding. Das wäre schon mal ganz wichtig. Ja.
12: Ich würde noch mehr Spielflächen für Kinder schaffen und noch mehr Angebote für die Kinder.
16: Ah, ich denke, vielleicht ein paar mehr Spielplätze für die Kinder. Das wäre so, gerade in den Wohngebieten, in den Wohnblocks ist es meistens nur wie leere Höfe. Da wären schon Spielplätze nicht schlecht. Da hätte man auch kürzere Wege. Das wäre schön, ja.
5: Wenn Sie heute einen Zauberstab hätten, was würden Sie hier gerne verändern wollen? Das heißt, Sie sind rundum zufrieden hier?
13: Ja, es gibt ja viel für die Kinder. Es wird hier halt viel gemacht am Mädchendorfer Markt. Es gibt oben am Märchendorf Spielplatz. Heißt das Märchendorf? Ja. Und Spielplätze sind auch vorhanden. Ja.
20: Na, ich würde mehr Möglichkeiten schaffen, kleine Cafés, Bistros, also Orte, wo man einfach hingehen kann und sich was kaufen kann oder einfach eine gute Zeit haben kann mit anderen netten Menschen.
14: Vielleicht, dass es ein bisschen sauberer wird. Ja.
5: Wenn Sie heute einen Zauberstab hätten von mir, was würden Sie gerne im Stadtteil verändern wollen?
19: Gute Frage, schwere Frage. Wüsste jetzt keine Antwort.
5: Also sind Sie eigentlich rundum zufrieden?
19: Bin rundum zufrieden.
17: Naja, ändern kann man viel. Es wird ja die Judo-Halle zum Beispiel, wird ja auch hier neu gemacht ringsum. Und das Ganze, was hier jetzt insgesamt kommt, wo wir hier heute noch durch den Tunnel laufen, das dauert natürlich, gell? Ist ja klar, logisch. Mir gefällt das wunderbar. Aber hier sind noch ein paar Ecken, die man auch noch neu machen könnte, sagen wir mal so.
5: Zum Beispiel?
17: Ja, zum Beispiel unseren Spielplatz hinten, da könnte mal erneuert werden und neuer Sand rein, nur mal als Beispiel. Ja? Und wie gesagt, wenn die Judo-Halle hier ringsum fertig ist, ist es okay. Aber Sonst habe ich eigentlich jetzt nichts größere Dinge, die man ändern könnte, jetzt oder muss, sagen wir so. Es gibt andere Dinge, die wichtiger sind, die auch in den Kindergärten oder Schulen oder sonst was reinkommt.
21: Ich hätte gern wieder mehr so kleine Spielplätze, kleine Begegnungsorte. Da ist, glaube ich, in den letzten 20 Jahren doch einiges einfach abgebaut worden. Da sind heute nur noch kleine Sandkisten oder wenn überhaupt, also man sieht das da mal, so kleine Turngeräte für die Kinder waren oder ähnliches. So, das vermisse ich. Es gibt zwar auch schöne große Spielplätze, aber ja, so kleine Sachen, was jetzt auch in den letzten Jahren dazugekommen ist, wenn man irgendwo auch mal durch die Innenhöfe schlendert, dass man entdeckt, ach, jetzt sind ja hier irgendwelche Sportgeräte montiert worden. So. Aber so im Kleinen fehlt mir das manchmal noch so, dass die Kinder einfach mal rausgehen können und irgendwo sich begegnen können, rumtoben können, abseits der großen Spielplätze.
5: Ein riesiges Dankeschön an alle Bewohnenden, die sich die Zeit für ein kurzes Interview genommen haben, die sich getraut haben, mir etwas zu äußern. Ja, ohne eure Offenheit wäre dieser Podcast nämlich gar nicht möglich gewesen. Das war's mit der 46. Folge von Mein Südost, der Stadtteil-Podcast. Wir hoffen, das Gespräch mit den Bewohnenden aus dem Stadtteil vom Erfurter Südosten hat euch gefallen und hat euch den Erfurter Südosten ein bisschen näher gebracht.
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5: Über Feedback, egal ob Lob, Kritik oder Themenvorschläge, freuen wir uns immer sehr. Ihr erreicht uns unter kati.langberger@abo-erfurt.de oder über einen Instagram-Account von uns, Quartiersmanagement Südost.
10: Ja, dann bleibt uns nur noch zu sagen, bleibt neugierig,
5: bleibt inspiriert und vor allem
10: bleibt dran. Bis zum nächsten Mal.
5: Ciao.

0: Autos fahren vorbei, Straßenbahnen fahren vorbei. Das kann nur die Johannesstraße sein. Ihr hört Radio Frei heute mit unterdessen im Programm am Donnerstag, den 4. Juni. Schönen guten Morgen, Reinhard.
1: Ja, hallo Christine. Und das ist schön. Ich mag es ja, so ein bisschen Hörspielkulisse. Das inszenieren wir ja nicht. Es fährt jetzt wirklich eine Straßenbahn vorbei hier vom Studio A.
0: Die Straßenbahnfahrten sind ja getaktet. Man könnte meinen, wir stimmen unsere Sendung darauf ab, wie die Bahnen hier vorbeifahren. So moderieren wir auch. Ganz so ist es aber nicht.
1: Ganz so ist nicht. Wir haben schon ein bisschen einen Plan und wir können ja schon mal auf unseren Plan schauen. Wir können ja beschreiben, wir haben hier so einen Notizzettel. Du hast auch schon alles aufgemacht. Wir haben auch das Fenster übrigens deswegen aufgemacht, dass ihr das mal hören könnt. Und wir haben Verschiedenes vor. Wer regelmäßig das Donnerstags unterdessen hört, der weiß, dass es zum Beispiel eine Buchvorstellung gibt. Und zwar den Zettelkasten Roman im Gespräch mit der Buchhändlerin Vivian. Es geht um eine Geschichte, die im 19. Jahrhundert in den USA spielt, zu Zeiten der Sklaverei. Das kann man schon mal vorwegnehmen.
0: Auch eine feste Rubrik am Donnerstag hier im Programm sind die Filme der Woche. Häufig haben wir da Gäste im Studio. Auch heute wird jemand da sein vom Kinoclub Erfurt, nämlich Ronald Troe. Wir sprechen mit ihm über Filme, die im Kinoclub anlaufen. Aber wir haben auch schon mal die Fühler ausgestreckt. Was können wir noch an anderen Orten, in anderen Kinos, an anderen Leinwänden in Erfurt sehen? Auch da erwartet euch eine Umfrage zu einem Liebesfilm.
1: Und ich kann schon mal sagen, ich habe eine Melone extra dafür mitgebracht, damit wir richtig in Stimmung kommen. Fans dieses Films werden es wissen und wir lösen dann auf, welcher Liebesfilm hier gemeint sein könnte.
0: Eine Liebe zu Erfurt hat auch die Soziologin Barbara Theriot. Sie ist Kanadierin, oft in Erfurt zu Gast, kennt die Stadt seit vielen, vielen Jahren. Und gestern war sie mal wieder da. Im Erfurter Südosten hat sie gelesen, Reinhard, du warst dort und ich werde dich ausquetschen, wie das gestern gelaufen ist.
1: Ich kann einiges berichten. Es war, das kann ich schon mal verraten, ein sehr inspirierender Abend. Ein Abend der Rückschau, wie haben wir unsere Kindheit, Jugend erlebt und auch neue Erkenntnisse. Also wirklich sehr, sehr kurzweilig das Ganze.
0: Über Veranstaltungen wollen wir natürlich noch reden. Was könnt ihr in den nächsten Tagen in Erfurt erleben, sehen, hören? Wir haben uns mal durch die Veranstaltungsblättchen geblättert und haben ein paar Tipps für euch mitgebracht.
1: Gar nicht so weit weg von hier. Also wenn man die Johannesstraße verlängert, kommt ja dann die Magdeburger Allee stadtauswärts. Und da gibt es wieder das Straßenfest auf der Magdeburger Allee, was morgen schon mit einer Warm-up-Show losgeht am morgigen Freitag. Und Samstag geht es dann richtig los. Und haben wir mal geschaut, welche Bands spielen. Ihr habt es ja wahrscheinlich diese Woche auch schon gehört. Die ein oder andere haben wir schon vorgestellt und wir werden auch weitere Beispiele hören.
0: Und das Wetter dürfte auch ganz passend sein, am Wochenende rauszugehen. Wir haben so um die 20, 22 Grad, die uns erwarten. Allerdings könnte es sehr wahrscheinlich am Samstag regnen. Das schon mal zur Planung.
1: Aber am Freitag, morgen regnet es nicht. Da soll es nämlich sonnig werden. Und das ist gut, weil das Freibad Müggelsburg dann wieder groß aufmacht. Und wir werden hingehen und werden dann auch darüber berichten. Und ihr könnt es euch auch schon mal vormerken, damit hinzugehen. Ab um 11 ja. Geht das los in Müggelsburg. Und da kann man mal schauen, wie das Bad aussieht und wie es sich so anfühlt.
0: Schön, dass ihr eingeschaltet habt. Herzlich willkommen zu dieser Sendung. In den kommenden 2 Stunden erwartet euch natürlich auch Musik und wir steigen ein mit Musik, spanischsprachiger Musik, Popkulis und Rebecca mit Juvenile.

0: Und das war Musik ausgesucht von Christine. Hallo und herzlich willkommen nochmal zu Unterdessen an diesem Donnerstag, 14. Juni. Und Christine, wir sind ja beide Menschen, die viele Interessen haben. Wir lesen unter anderem auch viel.
1: Ich vor allem im Internet.
0: Du vor allem im Internet. Aber kommen wir dazu, dass die Frage an uns selber, regelmäßig Bücher zu lesen. Ich merke, ich habe wahnsinnig viele Bücher in meiner Schrankwand stehen. Aber viel zu selten lese ich mal so ganz in Ruhe ein komplettes Buch. Ich weiß nicht, wie es dir geht.
1: Ja, mir geht's ähnlich. Ich bin nicht so gut darin, durchzuhalten, das Buch wirklich bis zum Ende zu lesen. Aber in den letzten Wochen habe ich es mal wieder versucht. Es hat ein bisschen gedauert. Ich habe mir noch mal ein älteres Buch vorgenommen, nämlich den Vorleser von Bernhard Schlink. Keine leichte Lektüre vorm Schlafengehen, aber ich habe immer so 4-5 Seiten gelesen. Es hat mich dann schon auch sehr beschäftigt, weil es ja ein Buch ist, das unter anderem die NS-Vergangenheit in Deutschland aufarbeitet. Ja, und das Buch hat mich doch nochmal sehr mitgenommen und beschäftigt. Wir haben es damals in der Schule gelesen, das weiß ich noch, im Deutschunterricht. Aber ich habe auch viel vergessen. Von daher war es gut, nochmal einzutauchen, auch als Erwachsener dieses Buch nochmal zu lesen. Und bei dir?
0: Das ist wirklich eine Empfehlung. Bei mir, ich habe nur so reingestöbert, weil Udo Lindenberg hatte ja jüngst 80. Geburtstag. Da haben wir ja viel drüber geredet. Und sein Biograf ist ja mehr oder weniger Benjamin von Stuckrad-Bache. Und da gab es ja dieses Buch, das ist im Grunde so eine Anekdotensammlung, O du Fröhliche. Da habe ich auch nur reingelesen. Ich mag eigentlich diese Art von Büchern, wo eben zum Beispiel steht, wo kriegt Udo eigentlich seine Hüte her? Das hat er alles recherchiert in so kleinen Kurzgeschichten. Mag ich sehr, ist aber nicht wirklich ein richtiger Roman, sagt aber auch ein bisschen was über mich und meine Ungeduld. Ich mag es eben eher so, wenn ich ein Buch nicht chronologisch lesen muss, wenn ich so häppchenweise mir das selber aussuchen kann. Und so einen richtigen Wälzer oder so einen Roman wie du jetzt, der Vorleser, habe ich damals auch gelesen, das passiert eben leider zu selten, nehme ich mir aber häufiger vor. Und deswegen bin ich auch sehr dankbar, dass es bei uns die Rubrik Zettelkasten gibt, wo eben Buchhändlerinnen ihre Bücher vorstellen. Und wir werden gleich ein Buch hören, was vorgestellt wird von Vivian, die Erfindung der Flügel von Su Mong Kit. Das Buch ist schon ein bisschen älter und spielt im 19. Jahrhundert vor dem amerikanischen Bürgerkrieg zu Zeiten der Sklaverei in den Südstaaten. Es geht um zwei Mädchen, die im Vordergrund stehen. Das eine ist unterdrückt Sklavin, die andere ist sozusagen die Tochter der Gutsherren. Und beide freuen sich an. Die eine bringt der anderen das Lesen bei. Das ist schon mal eine sehr interessante Ausgangssituation. Ja. Und das wird uns Vivian aber gleich nochmal im Gespräch mit Roman näher bringen.
1: Sklaverei ist noch ein interessantes Thema, das zum Abschluss, weil ja die 250-Jahr-Feier der USA jetzt auch anstehen, auch politisch umstritten, weil Präsident Donald Trump das vermeintlich als seine Show inszeniert, in der er im Vordergrund steht, dort Martial-Arts-Kämpfer inszenieren möchte und der Verdacht nahe liegt, dass es ihm weniger um den Geburtstag der USA geht mit der 250-jährigen Geschichte, sondern eher um sich als Person, die da im Zentrum steht.
0: Deswegen sind geschichtliche Romane auch immer interessant. A, wir lernen was drüber und trotzdem nochmal guter Hinweis, 4. Juli ist es dann, 1776 war damals die Gründung, dass immer zu bestimmten Zeiten natürlich ein unterschiedlicher Blick auf so Jahrestage ist und manchmal Leute wie Donald Trump das auch wieder instrumentalisieren.
1: Ja, und wir werfen einen Blick auf einen Aspekt dieser US-amerikanischen Geschichte, auf die Geschichte der Sklaverei im Zettelkasten nach der nächsten Musik. Die kommt von Lovehead, eine ja aufstrebende junge Band. Drei Frauen haben sich hier zusammengeschlossen und wir hören den aktuellen Song Sommerwind.

0: Bei uns geht es heute um...
1: Schönes Licht.
2: Ja.
0: Nee.
1: Gelb.
0: Hoffnung.
1: Leuchtend blau.
0: Dreckig gelb mit weiß gestreift und dazu
1: schwarz,
0: auf jeden Fall schwarz.
1: Mit weißer Schrift.
2: Sehr spannend, sehr schön.
1: Ja. Cover.
0: Auch Hardcover.
2: Ganz kleines Heftchen, nicht sehr dick.
0: Hosen.
1: Der Realität.
0: Kiwi.
1: Totenfrau.
0: Totenfrau.
2: Neid.
1: Genau.
0: Krimis.
1: Eine Mörderin.
0: Titel eines Buches.
2: Russland verstehen oder sonst was.
0: Der Gewinne. Die dicke Dachs.
1: Ich weiß gar nicht, was das ist.
2: Genau, eigentlich schön.
1: Muskel und Dystrophie.
2: Und
1: gequirlter Unsinn.
2: Ja, und ganz zum Schluss, also so als Schmeckerchen obendrauf.
0: Kleine Schokoladentäfelchen.
1: Oder ein Erfurt-Zauberbecher.
2: Kleinen Präsentchen, nicht sehr dick.
0: Und auch...
1: Der Zauberbecher.
0: Zauberbecher.
1: Ja.
0: Was es nicht alles gibt.
1: Ja.
0: In unseren berühmten Zettelkästen. To Allure. Ja, und wieder einmal ist es soweit. Die Welt der Bücher wird für uns aufgemacht. Und zwar von Vivien, und Vivien ist zu Gast im Studio. Guten Morgen, Vivien.
1: Guten Morgen.
0: Vivien, ich erinnere mich, die letzten Bücher, die du alle vorgestellt hattest, eines hatte einen schönen blauen Cover, ein schönes blaues Cover. Alle anderen waren in irgendeiner Form dunkel und schwarz. Und jetzt kommst du auf einmal mit einem so freundlich gestreiften Buch daher.
1: Ja, obwohl dieses Cover überhaupt nicht zum Buch passt und man hätte sich eigentlich eher an der Originalausgabe orientieren sollen. Ich habe heute mitgebracht Die Erfindung der Flügel von Sue Monk Kidd. Es ist ja so, ich habe vor vielen Jahren, habe ich hoffentlich gemacht, ansonsten muss ich es nachholen, das Buch Gute Geister vorgestellt. Ich weiß auch, also ich hoffe, dass es ganz, ganz viele Menschen kennen. Es ist ja auch verfilmt worden unter dem Namen The Help. Eine großartige Verfilmung, ein großartiger Roman. Und seitdem bin ich immer wieder von Freunden und von Kunden und Verwandten gefragt worden, wann erscheint denn mal oder ist mal wieder ein Roman erschienen, der eine ähnliche Sogkraft und eine ähnlich grandiose Erzählweise hat wie Gute Geister. Und endlich präsentiere ich hier Die Erfindung der Flügel von Sue Monk Kidd. Und das ist genau so ein Roman, nach dem man sehr, sehr lange sucht. Man muss nicht viele Frösche küssen, sondern viele Bücher lesen, um so eine Perle zu finden. Und Sue Monk Kidd ist eigentlich eine sehr bekannte Autorin. Sie hat Die Bienenhüterin geschrieben. Das war vor vielen, vielen Jahren ein sehr, sehr großer Erfolg. Ist auch verfilmt worden. Und es hat auch recht lange gedauert, bis sie etwas Neues herausgebracht hat. Oprah Winfrey hat die Filmrechte gekauft. Kann man jetzt drüber streiten, ob das gut oder schlecht ist. Aber sie hat dieser Autorin auch zu sehr, sehr großem Erfolg in den USA verholfen. Sie hat sie in ihre Talkshow eingeladen. Das Interview kann man sich auch bei YouTube anschauen. Und es ist ein Nummer 1 Bestseller in den USA gewesen.
0: Du hast gesagt, sie hat sich sehr, sehr viel Zeit gelassen, um wieder etwas nachzulegen. Mhm. Aber ist das nicht einfach schöner, wenn man so ein bisschen durstig auf das nächste wartet, dann dauert es eine ganze Zeit, als wenn man so Fließbandliteratur.
1: Ja,
0: bekommt.
1: Das merkt man leider den meisten Büchern dann auch an. Und bei diesen ist es natürlich überhaupt nicht. Es geht um Sarah. Also ich kann erst mal sagen, wann dieses Buch spielt. Es spielt in den USA, in den Südstaaten, und zwar Anfang des 19. Jahrhunderts. Also die Geschichte beginnt 1802. Sarah ist die Tochter oder kommt aus sehr, sehr gutem Hause. Der Vater ist Richter. Sie besitzen eine Baumwollplantage im Süden der USA, kann man sich natürlich auch denken, oder weiß man auch, dass sie Sklaven halten. Und sie bekommt zu ihrem 11. Geburtstag eine eigene Kammerzofe geschenkt von ihrer Mutter, und zwar Hedy. Hedy ist 10 zu diesem Zeitpunkt, und ihre Mutter ist Näherin in diesem Haushalt. Und diese zwei Mädchen treffen eben aufeinander. Und es sind zwei Mädchen, die auf der Suche nach Freiheit sind, die sich aus den Zwängen der damaligen Zeit befreien wollen. Und man liest quasi dann 30, 40 Jahre erfährt man über diese beiden Mädchen, die dann zu jungen Frauen heranwachsen, und ihre Lebensgeschichte.
0: Nun könnte man der Mutter ja unterstellen, die ihr eine gleiche, eitrige Zofe, Zimmerzofe schenkt, dass sie ihr mit Absicht eine Freundin schenkt.
1: Nein, das ist ganz, ganz klar in diesem Haushalt getrennt. Also die Mutter ist auch sehr, sehr brutal, auch zu den Sklaven, auch verhasst bei den Sklaven. Und Sarah schlägt total aus der Art. Ja, sie verabscheut Sklaverei schon immer. Sie weiß auch, dass das nicht gut so ist, nicht in Ordnung ist. Und das Interessante daran ist, dass Sarah und ihre Schwester sind Frauen, die tatsächlich gelebt haben. Das waren nämlich die ersten Frauenrechtlerinnen in den USA, die sich öffentlich auch gegen Sklaverei ausgesprochen haben. Und vor diesem geschichtlichen Hintergrund wird eben dieser Roman aufgebaut und er basiert tatsächlich auf der Realität.
0: Und du hast ja gesagt, dass beide eins wollen, nämlich die Freiheit.
1: Genau.
0: Jetzt ist es, weiß ich nicht, für wen es einfach kompliziert ist, ob für Sarah da rauszukommen. Du hast ja auch gesagt, Frauenrecht gab es damals auch noch gar nicht.
1: Nein,
0: gar nicht in
1: überhaupt
0: Südstaaten.
1: Nicht. Nein.
0: Oder für die Zofe, wie hieß die?
1: Hattie.
0: Hattie. Bei Hattie war es natürlich wahrscheinlich riskanter.
1: Ja.
0: Als Schwarze. Aber genauso schwierig wird es wahrscheinlich auch für Sarah gewesen sein.
1: Das ist aber auch ein Zwiespalt, in dem sich Sarah auch befindet, weil sie weiß natürlich, dass ihr Schicksal bei beiden nicht so dramatisch ist wie Hatties. Ja, also Hattie ist Sklavin. Sie weiß, dass sie nur mit sehr, sehr viel Glück jemals die Freiheit erlangen kann. Und das Schicksal, das sie erleidet oder das Leben, das sie lebt, ist natürlich auch viel, viel härter als Sarahs Leben. Und das weiß Sarah auch. Nichtsdestotrotz kämpft sie dafür. Sie möchte eigentlich Anwältin werden, was ihr natürlich verwehrt wird. Also das ist, geht überhaupt nicht zu dieser Zeit, dass Frauen einen Beruf erlernen. Und sie geht dann auch in die Nordstaaten, als sie dann älter ist und nimmt auch ihre Schwester mit, die auch eine Schönheit ist. Und sie stirbt auch kinderlos und hat auch nie geheiratet. Also sie verschreibt sich wirklich komplett dem Kampf für die Frauen und gegen die Sklaverei.
0: Sue Monkitt, die Erfindung der Flügel, eine Empfehlung von Vivian, erschien auch im BTB.
1: Genau.
0: Und auch Hardcover.
1: Genau.
0: Hat ein Lesebändchen.
1: Es hat leider kein Lesebändchen, das bin ich bei BTB eigentlich gar nicht gewohnt. Das war das Einzige, was mich so ein bisschen gestört hat. Ansonsten ist das ein ganz toller Roman, eine gute Mischung aus Gute Geister und 12 Years a Slave. Den Film kennen ja hoffentlich auch fast alle. Und das ist wirklich ein Buch, mit dem man sich am Wochenende gemütlich machen muss und auch einfach mal 2-3 Stunden am Stück lesen sollte und nicht nur abends 10 Seiten.
0: Und bitte nicht abschrecken lassen vom Cover, denn das sieht
1: das wirklich, Cover ist nicht besonders.
0: Das sieht so ein bisschen aus wie die 101 besten Haushaltstipps für Mann und Frau.
1: Ja, aber es passt doch auch überhaupt nicht zum Inhalt, oder? Also ich finde, das Cover geht gar nicht. Ich hoffe trotzdem, dass ganz, ganz viele auch auf Empfehlung dieses Buch kaufen werden und die 20 Euro sind auf jeden Fall gut investiert.
0: Kann ich an Covern eigentlich immer noch den Verlag erkennen? Es gab mal so schöne Sachen, also bei Diogenes und so hat man sofort erkannt, okay, das sind Diogenes, braucht man gar nicht nachschauen.
1: Ja, das kann man auf jeden Fall. Also gerade bei Diogenes, das ist ja der Verlag, bei dem man das hundertprozentig weiß. Ja?
0: Wenn die Trends von so dunklen Dingern und so, die hast du ja überall.
1: Ja, das hat auch was mit dem Krimi-Genre zu tun. Die meisten Krimis sind dunkel.
0: Sue Monkitt ist nicht dunkel, sondern es ist in beige oder sandfarben, Safari, können wir Safari dazu sagen?
1: Gelb. Es ist gelb.
0: Dreckig gelb mit weiß gestreift und dazu auf jeden Fall schwarze Raben. Sind das, die da drauf sind?
1: Ja, Vögel auf jeden Fall.
0: Vögel, die wahrscheinlich schwarz über den beiden Frauen schweben. Eine Empfehlung von Vivian. Vivian, ich bedanke mich bei dir und wir freuen uns schon wieder auf deinen nächsten Buchtipp.
1: Ja, ich mich auch.
0: Bis dahin, eine schöne Zeit. Tschüssi.
1: Na, tschüss.

0: Ihr hört Radio Frei und das war der Künstler Clouseau, rausgesucht von dir, Reinhard. Gib mir Mut, heißt der Song. Warum haben wir gerade den jetzt gespielt?
1: Eigentlich durch uns zwei. Wir haben gestern uns unterhalten, das können wir ja den Hörern und Hörern mal sagen, dass wir uns viel unterhalten, auch wir zwei und hier auf der Freifläche. Und das ist immer sehr inspirierend. Und wir hatten irgendwie eine Ausgabe der Zeitung Musikexpress und die hat sich damit beschäftigt, welche Alben eigentlich im Jahr 2001 relevant waren. Und du hast mich dann raten lassen, was das sein könnte. Und ich habe natürlich immer daneben gelegen. Und 2001 ist das allererste Album von Clouseau erschienen. Das war aber für die Musikexpress nicht relevant, aber für mich schon. Mhm. Weil ich schon sagen würde, dass 2001 das wirklich noch ungewohnt war, dass so deutschsprachige Musik kam. Hip-Hop gab es schon mit Beginnern und so weiter. Clouseau war auch noch in so einer Selbstfindungsphase. Das merkt man auch an diesem Song, den ich aber sehr mag. Er war noch Hip-Hopiger unterwegs. Und das war inspirierend genug zu sagen, wir hören mal den ganz frühen Clouseau, den ich wirklich sehr schätze. Also von 2001 bis 2008 bin ich wirklich ein Clouseau-Anhänger.
0: Ja, aber nicht nur Clouseau war eben zu hören, sondern auch eine Frauenstimme. Wir haben
1: Virginia N. haben wir recherchiert.
0: Nochmal nachgeschaut, genau. Also ein frühes Werk von Clouseau. Und ja, für die Kurzentschlossenen hier noch ein Veranstaltungstipp. Heute Abend am Donnerstag, am 4. Juni, spielt Clouseau auf dem Domplatz in Fulda.
1: Und genau in einem Monat auf dem Domplatz in Erfurt spielt er dann natürlich auch. Und zwar am 4. Juli, ein Samstag.
0: Im Rahmen der Domplatzkonzerte. Das wird ja ein sehr volles Wochenende in Erfurt werden. Mit diesen Konzerten Roland Kaiser, Clouseau werden spielen. Aber auch der AfD-Bundesparteitag wird stattfinden an dem Wochenende. Und viele, viele Veranstaltungen sind angekündigt, Versammlungen, Demonstrationen und auch wir von Radio Frei werden vom Geschehen aus der Stadt berichten an diesem 4. Juli in einer Sondersendung von 6 Uhr bis 15 Uhr am 4. Juli könnt ihr einschalten und wir haben dann Stimmen aus verschiedenen Teilen der Stadt, die uns beschreiben können, was sie gerade sehen, welche Proteste gibt es, welche Aktionsformen sind da gerade in der Stadt los.
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2: Und wie wunderbar passt das denn zusammen, Reinhard, dass wir hier zusammenstehen, die Sendung moderieren und du ja auch Redakteur bist in der Sendung Zwei glorreiche Halunken, dem Filmmagazin bei Radio Frei. Als den nehmen wir dich jetzt hier mit in die Sendung für die Filmempfehlung der Woche.
3: Denn wir haben mal geschaut, was können wir alles diese Woche uns anschauen. Donnerstag ist immer der Tag, an dem auch neue Filme anlaufen. Mhm. Da gibt es auch den einen oder anderen. Und wir beginnen zunächst mal mit dem kleinsten Kino hier oder dem zweitkleinsten. Schambrowski gibt es ja auch noch, nämlich den Erfurter Kinoclub, was da läuft.
2: Und ab heute laufen drei Filme neu an. The Cowboy, Sommer auf Asphalt und Love Me Tender. Und wir werfen mal einen Blick auf den Film The Cowboy. Und ich habe da einen Minischnipsel rausgesucht. Es ist auf Englisch, aber soll Ausgangspunkt sein, gleich nochmal über den Film zu sprechen.
4: Cowboys have to be tough, because if they ever have a horse fall on them, are you just gonna cry your eyes out? You have to shake it off and go on with life.
2: Tja, Cowboys müssen hart sein, sagt hier ein 10-jähriger Junge, der selber Cowboy werden will. Ja, was für ein Film ist das, Reinhard?
3: Also ich finde es schon mal deswegen ein besonderer Film, weil es ein Dokumentarfilm ist. Also es gibt wirklich diesen 11-jährigen Crawley. Und das zweite Besondere, und das mag ich sehr, es passiert nicht so oft, aber hin und wieder, es ist eine Langzeitbeobachtung. Also mehrere Jahre hat der Regisseur André Hörmann eben diesen Jungen beobachtet aus Colorado. Sein Traum ist es, Cowboy zu werden. Wir werden ihn also irgendwann auch als Jugendlichen und jungen Mann erleben und dann eben erfahren, was aus seinen Träumen geworden ist. Also braucht es für solche Projekte schon viel Geduld. Ich erinnere nur daran, das war ein Spielfilmform an Filme wie Boyhood, da wurde er 12 Jahre lang beobachtet, ein Junge, oder noch extremer 45 Jahre Beobachtung bei den Kindern von Golzow, von Winfried und Barbara Junge. Deswegen bin ich schon überzeugt, dadurch, dass es eben eine Langzeitbeobachtung ist, deswegen schon mal absolute Empfehlung für Cowboy im Kinoclub, der vom heutigen Donnerstag bis zum Sonntag original mit Untertiteln läuft.
2: Mhm. Du hast gesagt, Reinhard, ein Film von André Hörmann. Da stolper ich jetzt so ein bisschen drüber, weil der Name so deutsch klingt. Weißt du, wie ein deutscher Regisseur dazu kommt, in die USA zu reisen, nach Colorado, sich dort mit der Familie zu treffen, mit dem jungen Crowley zu unterhalten? Haben wir da irgendwas rausfinden können?
3: Da haben wir jetzt in der Kürze nichts rausfinden können. Fakt ist nur, du hast recht, das ist jemand, der in Bremen geboren ist, genau mein Alter, in den 70er Jahren, der auch ganz klassisch in Potsdam-Babelsberg eben studiert hat. Und ehrlich gesagt, Christine, und das finde ich bemerkenswert, wir leben eben in anderen Zeiten, was die globale Geschichte angeht und die globalen Zusammenhänge. Also es ist heute absolut denkbar, dass eben da ein deutscher Regisseur in die USA reist und das macht. Also ich denke dann auch an so einen Regisseur wie Edward Berger, auch deutschsprachig, der inzwischen große internationale Produktionen wie Im Westen nichts Neues dreht oder Konklave mit internationalen Schauspielern. Also da leben wir wirklich in einer anderen Zeit als, sagen wir mal, in den 80er oder selbst in den 90er Jahren. Deswegen, aber es wäre mal eine Aufgabe für uns, auch für unser Filmmagazin, sollte André Hörmann mit The Cowboy auf Kinotour gehen. Meistens macht die Kinotour ja immer einen großen Bogen um Erfurt. Dann wäre das Gespräch.
2: Fangt ihr ihn mit dem Lasso ein?
3: Dann fangen wir ihn mit dem Lasso ein und da wäre das eigentlich mit die naheliegendste Frage. Also wie er darauf kommt und wie er auch den Jungen zum Beispiel gefunden hat. Da muss ja auch erstmal, gerade bei so einem sensiblen Thema, das weiß ich bei Langzeitbeobachtung, der Junge muss ja bereit sein, dass dann immer wieder, in dem Fall André Hörmann, wiederkommt und ihn über mehrere Jahre lang filmt. Ich kann mir vorstellen, als 11-Jähriger sagst du, cool, da kommt ein Filmteam. Kann mir aber vorstellen, in der Pubertät 14, 15, so war es zumindest bei den anderen Beobachtungen, was ich erzählt habe, da hatten die dann oft keinen Bock mehr. Und das gilt ja alles mit einzuberechnen. Also deswegen auch Kompliment, dass er da so am Ball geblieben ist. Aber viel mehr habe ich jetzt erstmal nicht rausbekommen können.
2: Ja. Dann, wir wollen ja auch nicht alles verraten. Ja, wir wollen ja noch ein bisschen Neugier auch für euch übrig lassen. Jetzt eben haben wir einen Ausschnitt aus dem Film The Cowboy gehört. Der läuft ab heute im Kinoclub neu an. Läuft im Original mit Untertiteln, also auf Englisch. Und wir bleiben bei Filmen, die nicht auf Deutsch gedreht wurden. So nämlich auch Love Me Tender. Das ist eine französische Produktion. Und auch hier hören wir einen ganz kurzen Ausschnitt aus dem Trailer auf Französisch.
5: On va s'en sortir maintenant, tu sais.
6: On va s'en sortir, mon amour.
5: Ça va aller, hein? On est des meufs, on lâche rien, de toute façon.
2: Und wir übersetzen mal kurz. Wir haben hier die Hauptdarstellerin gehört mit ihrem Sohn. Der Sohn fragt, wir schaffen das, Mama, weißt du? Und sie antwortet dann, wir schaffen das, mein Schatz. Und dann die Szene danach sagt eine Freundin, hey, wie geht's dir, Lea? Wir sind Frauen, wir geben niemals auf.
3: Und das ist ein Film, der mich auch neugierig macht. Deswegen, wir haben jetzt, ihn jetzt nur original bringen können, weil er, glaube ich, auch nur in einer originalen Fassung auf Französisch vorliegt und deswegen auch mit Untertiteln dann läuft. Ich finde es aber immer gut, weil man gerade die sprachlichen Klänge, gerade Vicky Krieps, die ja auch mit französischsprachig ist, also französisch-deutsch, sie ist in Luxemburg groß geworden und aufgewachsen, sie spielt eben Clémence, eine Frau, die getrennt ist von ihrem Mann Laurent und die aber einen gemeinsamen Sohn haben, Paul. Also so erstmal ganz klassisch, so Patchwork-Family, man muss mit der Trennung umgehen. Und dann verliebt sich aber in eine neue Frau und ich habe es jetzt nur nachlesen können, ich habe den Film leider noch nicht sehen können. Dann gibt es dann deswegen Turbulenzen, weil eben der Ehemann Laurent nicht mit der Situation umgehen kann, dass eben der Nachfolger eine Nachfolgerin ist.
2: Oder verschiedene Nachfolgerinnen, dass sie sich plötzlich mit Frauen verabredet, sie datet, das gibt dann nochmal einen Cut in dem bisherigen Modell, was die beiden haben als Patchwork-Familie, als Patchwork-Eltern. Denn dann beginnt es unschön zu werden und ein Kampf um das Kind Paul beginnt und um das Sorgerecht.
3: Also ich muss sagen, wir haben ja beide den Ausschnitt uns komplett angeschaut. Wir konnten ja die Untertitel auch dazu lesen. Mich hat der Film neugierig gemacht und es gibt deswegen allein Plus und Empfehlung von unsererseits, weil Vicky Krieps wirklich eine bemerkenswerte Schauspielerin ist. Ich verfolge sie seit Jahren, also filmisch gesehen. Also sie hat schon im Seidenen Faden mitgespielt von Paul Thomas Anderson, eine Hauptrolle. Sie hat aber auch schon in Thrillern wie Old mitgespielt von M. Night Shyamalan, also wirklich an der Seite internationaler Stars. Sie ist sehr, sehr gefragt, zu Recht. Und sie hat eben auch so einen ganz eigenen Sprachklang, den ich sehr schätze und ein sehr intensives Spiel. Deswegen freue ich mich, dass der Kinoclub Love Me Tender ans Programm aufgenommen hat. Bis zum Sonntag kann man sich diesen Film anschauen.
2: Genau. Regisseurin ist Anna Kasenav-Kaumbet, das kann man auch nochmal dazu sagen. Und überhaupt sind viele Frauen vor der Kamera und viele Frauen auch hinter der Kamera, habe ich gesehen, Regie und so weiter und so fort. Also sehr diverser Film, klingt spannend.
3: Das sind auch die beiden Filme, die wirklich absolut empfehlenswert sind, aktuell im Kinoclub. Das komplette Programm, es laufen ja noch weitere Filme, die könnt ihr euch dann auch anschauen, wann die Anfangszeiten sind und was noch läuft. Es läuft auch der neue Film mit Christopher Maria Herbst, Sommer auf Asphalt, der läuft im Hirschlerhofer, aber auch im großen Kino. Mhm. Aber auf jeden Fall kinoclub-erfurt.de auf Programm klicken und dann seht ihr nochmal erstens, welche Filme jetzt ab heute angelaufen sind und wie die genauen Zeiten dann auch sind.
2: Das war der Blick in das Programm vom Kinoclub. Und gleich nebenan am Hirschlachufer haben wir noch das Cinestar, das große Kino, in dem die Blockbuster laufen. Da hast du einen Blick drauf geworfen, Reinhard. Welche Filmempfehlungen könntest du da geben?
3: Also ich finde es ganz, ganz toll, dass so ein Trend, den es jetzt schon seit einem Jahr, zwei Jahren gibt, dass das große Kino auch erkennt, wir zeigen Filmklassiker und da gibt es verschiedene, jetzt jüngst lief Spaceballs, ob man den jetzt unbedingt nochmal schauen muss, sei dahingestellt, aber es gibt viele Filme, die eine zweite Chance bekommen und das wird auch angenommen und so ist auch am kommenden Dienstag, da läuft nochmal Der Clou aus dem Jahr 1973, ist im Grunde so ein Film, der in den 20er Jahren spielt, zu Zeiten der Prohibition und es geht um so zwei charmante Gauner, gespielt von Paul Newman und Robert Redford. Die Handlung muss man gar nicht so nacherzählen. Sie haben natürlich einen Clou vor und da wird getrickst und immer ist es irgendwie anders, als man denkt. Das ist eben, lebt von dem Drehbuch und von der Geschichte und vor allen Dingen von dem Spiel der beiden Schauspieler, war damals in den 70ern ein Riesenerfolg dieser Film und ich finde es großartig, dass er jetzt nochmal auf die große Leinwand zurückkommt, als kleiner Nebenfakt, falls man mal wieder am Filmquiz teilnimmt. Robert Redford hat hierfür seine einzige Oscar-Nominierung als Schauspieler bekommen. Er hat ja später den Oscar als Regisseur bekommen, aber hier, der hat ja wirklich eine lange Karriere gehabt, über mehrere Jahrzehnte. Nur ein einziges Mal ist er als Schauspieler berücksichtigt worden und das war für den Film Der Clou. Und nächsten Dienstag um 19.30 Uhr könnt ihr diesen Film im Cinestar sehen.
2: Der Clou. Und wir hören Musik aus dem Film und sprechen danach noch über andere Filme, weitere Filme und machen euch natürlich neugierig, welchen Liebesfilm mit Melone wir noch vorstellen.

0: Huienzer-Zehner heißt das Stück von George Gershwin, hier aber nochmal neu orchestriert vom Komponisten Marvin Hamlisch, der sich für die Musik verantwortlich zeichnete, für Der Clou im Original The Sting mit Robert Redford und Paul Newman aus dem Jahr 1973. In diesem Film könnt ihr am übernächsten Dienstag sehen, den 16. Juni im CineStar um 19.30 Uhr.
1: Nun haben wir in der Rubrik Filme der Woche über Filme gesprochen, die drinnen laufen, drinnen in Kinos. Aber jetzt mit dem Sommer beginnt natürlich auch wieder die Open-Air-Kinozeit. Wir wissen noch nicht, wann der Kinoclub seine Open-Air-Saison eröffnet im Kulturhof Grönbacken. Wir wissen aber, sie wird kommen. Haltet Ausschau, wahrscheinlich im Juli. Und auch der Club Kalif Storch startet in die Sommerkinosaison dann am 10. Juli. Ist also auch noch ein bisschen hin, könnt ihr euch aber schon mal vormerken. Und der Club Kalif Storch tut sich dann zusammen mit dem Schambrowski, unserem kleinsten Kino in der Magdeburger Allee, und zeigen dann immer freitagabends Filme ab dem 10. Juli. Aber wo die Saison dieses Wochenende schon beginnt, ist in Daberstedt, nämlich im Hirnsickenpark beim Hirsch Heinrich.
0: Und das ist immer ganz interessant. Erstens kann ich nur empfehlen, da mal hinzugehen, weil das so ein bisschen fast ein vergessener Ort ist. Das ist so ein Park, deswegen ja der Hirnsickenpark. Ich muss immer bei der Aussprache üben. Und das Besondere ist, heute geht's los am heutigen Donnerstag. Es geht nur 4 Tage, dieses Open-Air-Kino. Also es ist wirklich sehr kompakt. Pro Tag 2 Filme. Also heute beginnt's um 16 Uhr mit Lilo und Stitch und um 19.30 Uhr mit Killers Bodyguard. Aber Christine, wir haben natürlich ganz genau hingeschaut, denn am morgigen Freitag um 19.30 Uhr, deswegen schon mal die Melone holen und vielleicht das Tanzkleid anziehen und nochmal die ein oder andere Tanzübung üben, läuft der Film Dirty Dancing. Und das können wir schon mal festhalten, Christine. Also wir mögen den Film sehr, erstens. Und zweitens, ich würde wetten, der Film läuft nicht nur dieses Jahr, er läuft ja auch noch ein weiteres Mal demnächst im CineStar. Er läuft pro Jahr aktuell mindestens einmal in Erfurt. Das ist irgendwie ein Phänomen.
1: Ich denke, weil er ein Klassiker ist aus dem Jahr 1987, weil er damals die Menschen begeistert hat, die jungen Menschen. Es ist ein toller Liebes- und Tanzfilm mit Patrick Swayze und Jennifer Grey in den Hauptrollen. Und der Film begeistert aber auch heute noch. Und ich glaube, deshalb kommt er in die Kinos regelmäßig, weil er immer noch eine Faszination versprüht, eine Lust am Tanz. Eine tolle, wenn auch nicht leichte, Liebesgeschichte erzählt, auch mit Ecken und Kanten und noch weiteren Themen. Und das ist auch der Grund, warum ich mir den Film jedes Jahr wieder anschaue.
0: Und ich auch und wir teilweise gemeinsam und auch andere Menschen. Und wir horchen einfach mal hinein, warum Menschen diesen Film so großartig finden, beziehungsweise welche Zitate sie auch aus dem Film können und welche Situationen.
2: Ich habe eine Wassermelone getragen.
3: Mein Baby gehört zu mir. Muss am Lände tanzen.
4: Sie mit der Melone, finde ich ganz witzig. Und wie sie halt dann auf dem auf der Brücke dann das Tanzen lernt. Das finde ich auch sehr schön.
5: Ich glaube, das ist nicht ein Film, der von einzelnen Szenen lebt, außer vielleicht am Ende der ikonischen Szene mit der Stehfigur. Aber der Rest ist eher so der Gesamtfilm. Also es sind nicht einzelne Szenen, die da rausstechen, sondern eher das Ensemble.
6: Jede Szene ist super. Ich könnte gar nicht sagen, wann ich jemals irgendwie aufhören könnte, da drauf zu schauen. Jede Filme von Sekunde 1 bis zur Sekunde am Schluss ist wunderbar.
7: Ich glaube vielleicht doch jetzt aus heutiger Sicht, also ich finde diese Szene krass, also kurz bevor sie diesen Abtreibungstermin hat, wo Baby Angst hat, dass sie den Tanz versaut und sie sagt, ich habe Angst vor dieser Abtreibung. Ich glaube, da schaut man aus heutiger Perspektive, gerade wenn jetzt kurz davor steht, dass eventuell Trump nochmal gewählt wird, also die habe ich schon nochmal anders geguckt jetzt, die Szene.
8: Man liebt die Musik, man findet die Schauspieler irgendwie alle toll. Es gibt ein gutes Gefühl, wenn man es guckt. Man singt alles mit. Man fühlt sich einfach gut, wenn man es schaut. Natürlich mag jeder Baby, oder? Baby ist toll. Johnny Castle ist auch toll. Na klar, der Schwarm ihrer Frauen hat alle Herzen geschmolzen. Ja, also beide sind super toll. Auch wenn sie vielleicht am Set nicht gut harmoniert haben und die Chemie nicht gestimmt hat, hat man es vor der Kamera auf jeden Fall nicht gemerkt.
9: Patrick Swayze. Definitiv, ja. Ich war damals schon verliebt in ihn. Also geh mal lieber weg.
10: Kein Problem.
7: Also ich finde auf jeden Fall, dass man merkt, dass die eine sehr krasse Chemie haben, also die SchauspielerInnen untereinander. Und ich finde halt, also es ist halt, obwohl es ein Tanzfilm ist, nicht so ein klassischer Tanzfilm, wo es nur ums Tanzen geht. Aber ich finde halt auch gerade diese Verbindung aus dem Tanz und trotzdem dem Plot, also finde ich schon ganz gut.
11: Mark Kitsch, das ist schon okay. Der darf kitschig sein, ja.
12: Naja, kommt einiges zusammen, würde ich sagen. Also erstmal, die beiden Hauptprotagonisten sind sehr gut besetzt, ne? Also Jennifer Grey, Patrick Swayze, Wir haben eine tolle Chemie. Es gibt einige magische Momente im Film. Ich würde jetzt nicht sagen, es ist ein perfekter Film, aber er hat halt einfach diese magischen Momente und die, ja, die gehen dann halt durch. Ne? Und da hast du noch ein bisschen Klassenkampf-Thematik. Also das freut mich doch immer sehr.
0: Also alles dabei. Wir würden auch schon sagen, Christine und ich, das ist schon ein perfekter Film. Dirty Dancing, das waren Stimmen jetzt von Dirty Dancing Fans. Also die meisten waren schon Fans. Und da haben wir auch nochmal ganz viel rausgehört. Also wie viele Leute erstmal Zitate können und wirklich das Phänomen Dirty Dancing, weswegen der Film auch immer wieder läuft. Und ich muss sagen, mir geht's ja auch jedes Mal so, und dir glaube auch, wenn man irgendwie mal reinschaut, auch wenn er im Streaming-Bereich oder im Fernsehen läuft, man guckt doch immer durch. Und ich bin immer jedes Mal überrascht, wie schnell der Film dann auch wieder vorbei ist. Weil irgendwie jede Szene ist natürlich jetzt sehr subjektiv von mir die Aussage. Ich finde, jede Szene ist klasse. Also jede Szene ist so, dass man denkt, ach, jetzt kommt die Szene, die mag ich total. Ja. Es kommt keine Szene, wo man denkt, die kann man überspringen, das ist nichts. Nee, das ist alles in sich geschlossen rund, perfekt einfach.
1: Also als Fan gesprochen, es gibt natürlich auch die Menschen, die wahrscheinlich schon vor 3 Minuten die Augen verleert haben. Oh nein, Dirty Dancing. Aber ja, es ist ein Klassiker, ist für viele Menschen wichtig, hat Menschen auch geprägt. Unter anderem natürlich auch wegen der Musik. Und ihr könnt Dirty Dancing anschauen, zum Beispiel morgen am Freitag, 5. Juni. Da läuft der Film um 19.30 Uhr im Hirsch-Heinrich-Sommergarten Sommerkino im Hirnzickenpark. Den findet ihr in der Rubensstraße 36. Und dann zeigt auch das Cinestar den Film Dirty Dancing nochmal, nämlich in 2 Wochen, am 17. Juni um 19.45 Uhr abends. Im Rahmen des Cine-Lady-Programms, aber das CineStar weist ausdrücklich darauf hin, zur Cine-Lady sind bei uns alle willkommen, nicht nur Frauen. Also alle dürfen hinkommen und Dirty Dancing im Kino anschauen. Und Reinhard, nächstes Jahr ist natürlich Jubiläum, ne? Dirty Dancing, 1987, nächstes Jahr wird der Film 40 Jahre.
0: 40 Jahre.
1: Ich denke, dann wird es Zeit, dass wir den Tanz einstudieren.
0: Das
1: den
0: stimmt.
1: Abschlusstanz.
0: Also müssen wir wirklich den Abschlusstanz einstudieren und werden dann ein ganz, ganz großes Spezial machen und werden natürlich den Tanz auch irgendwo aufführen. Und jetzt hören wir noch einen Song aus Dirty Dancing. Also eigentlich kann man ja auch jeden Song hören, aber wir hören den des Hauptdarstellers, Patrick Swayze, She's Like a Wind.

0: She's Like the Wind heißt der Song. Patrick Swayze und Wendy Fraser waren die Interpreten und Interpretinnen, herausgesucht aus dem Film Dirty Dancing.
1: Ich bin immer noch so ein bisschen im siebten Himmel durch den Song und wir nutzen mal den Schwung, um zu sagen, es gibt ja viele andere tolle Filme außerhalb von Dirty Dancing und ganz viele neue Filme werden wir auch sehen ab nächste Woche, denn dann startet wieder der Goldene Spatz, zunächst in Gera diesen Sonntag, das ist das Kindermedienfestival, wo viele Filme, aber auch Kinderserien gezeigt werden, aber auch Computerspiele für Kinder, es gibt Fachgespräche, aber das Ganze ist natürlich für Kinder und Jugendliche gemacht, dieses Festival, und das Besondere ist, dass die Goldenen Spatzen, also die Preise selber, von einer Kinderjury bzw. zwei Kinderjurys vergeben werden. Und Christine, wir von Radio Frei sind mittendrin, denn ab kommenden Mittwoch gibt es dann auch den Goldenen Spatz in Erfurt, in zwei Kinos das erste Mal in Erfurt, nämlich im CineStar und nun auch am kommenden Mittwoch und am kommenden Donnerstag das erste Mal im Erfurter Kinoclub.
0: Der Kinoclub zeigt zwei Filme, einmal Cotton Queen und dann den Film Erinnerung tragen. Das sind beides Filme für schon ältere Kinder, um nicht zu sagen Jugendliche. Also Cotton Queen, ein Film für Jugendliche, ja, ab 12 Jahre, und er spielt in einem sudanesischen Dorf, das abhängig ist vom Baumwollanbau. Und der Film Erinnerung tragen ist für 14-Jährige geeignet. Und da geht es um die Geschichten und Erinnerungen unserer Vorfahren und auch das, was vielleicht schmerzt. Also ernste Filme, gute Filme, und dann werden innerhalb dieser Erinnerung tragen Programms nämlich drei Filme gezeigt, die sich alle mit diesem Thema Erinnerung und Vergangenheit beschäftigen.
1: Deswegen schaut da mal in Ruhe nach, auch was du eben gesagt hast, ich finde ja den Bereich Jugendfilm, da habe ich schon die eine oder andere Entdeckung gemacht, also da genau hinschauen, goldenerspatz.de, einfach mal gucken, wann was läuft, unter anderem finde ich es auch bemerkenswert, ältere Filme zu schauen, es läuft am Mittwochvormittag um 10.45 Uhr, wer da Zeit hat, das ist ja ein weiteres Argument, noch einmal der Film Wer küsst schon einen Lego an, mit einem ganz, ganz jungen Frederik Lau in der Hauptrolle, der war da erst 12, 13 Jahre alt, später ist er als erwachsener Schauspieler auch noch bekannt geworden und wahrscheinlich, steht noch nicht ganz fest, wird auch Frederik Lau da sein. Also das ist immer das Besondere, kann man aber noch sagen, dass die Filmschaffenden auch selbst vor Ort sind. Und apropos vor Ort, wir sind auch vor Ort von Radio Frei, und zwar am kommenden Mittwoch, 10. Juni von 14 bis 18 Uhr senden wir aus dem großen Kino, aus dem Foyer Live. Also wer mal wissen möchte, wie wir auch aussehen und wie wir so Radio machen, der kann uns dann gerne über die Schulter schauen.
0: Wer nicht vorbeikommen kann, kann natürlich Radio Frei einschalten über das klassische Radio oder hört online am Mittwoch von 14 bis 18 Uhr live vom Goldenen Spatz aus dem CineStar Erfurt. Rainer, du wirst mit dabei sein, aber auch viele Kinder und viele Jugendliche hier von Radio Frei.
1: Also, wir werden es hören am Geschrei. Ich finde es immer eine besondere Vorstellung, mit Kindern gemeinsam auch die Filme zu schauen.
0: Und du hast zu moderieren.
1: Und selbstverständlich auch zu moderieren. Wir sind da ein großes Team und freue mich da immer sehr drauf. Ist immer so eins der Highlights, muss ich echt sagen, für mich, auch aus Radio-Freisicht eben da rauszugehen und dann direkt vor Ort zu berichten.
0: Und damit sind wir am Ende angelangt der Rubrik Filme der Woche für diesen Donnerstag. Mehr über Filme erfahrt ihr am Samstag bei den glorreichen Halunken ab 10 im Programm und nächste Woche Donnerstag wieder hier im Unterdessen Magazin die Filme der Woche. Und wir gehen raus mit Instrumentalmusik aus dem Film Love Me Tender, denn der Soundtrack wurde gestaltet von Maxence Dussert und wir hören den Song Sans l'obscène des mers.

0: sehr sphärische Musik aus dem Film Love Me Tender, den ihr aktuell schauen könnt im Erfurter Kinoclub. Bis zum Sonntag läuft dieser Film mit Vicky Krieps um 20.40 Uhr.
1: Mit Musik geht's weiter und auch mit einem Musiktipp für heute Abend am Donnerstag. Wenn ihr noch nichts vorhabt und Lust habt, auch vielleicht neue Musik zu entdecken, dann könnt ihr in die Backstube Erfurt gehen in der Michaelisstraße. Die Backstube backt nicht nur und hat den Pizza-Mittwoch, sondern da gibt's auch Konzerte zu erleben. Marion Raw kommt heute Abend in die Backstube, eine mexikanische Künstlerin und Sängerin. 19 Uhr ist Einlass, 20 Uhr Beginn. Für dieses Konzert, ja, für alle, die spanische Musik mögen, sich auch auf Spanisch, glaube ich, unterhalten wollen mit Menschen. Und wir haben mal geschaut, es gibt noch Plätze für heute Abend, 8 Stehplätze. Die Backstube ist ganz klein. Es wird also ein kleines, feines Konzert heute Abend. Im Vorverkauf kosten die Karten 16,52 €. Ach nee, gibt's nicht mehr. Es gibt nur noch Karten an der Abendkasse. Da müsst ihr gut 22 Euro mitbringen für das Konzert. Und wie klingt Marion Raw? Naja, ungefähr so.

0: Ghost in the Machine heißt der Song, Marion Raw heißt die Künstlerin. Heute Abend live zu erleben in Erfurt in der Backstube in der Michaelisstraße. Um 20 Uhr beginnt das Konzert.
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0: Mit dem Unterdessen-Magazin heute am Donnerstag, am 4. Juni. Im Studio sind Reinhard und Christine und wir sind jetzt schon in der zweiten Stunde angelangt.
2: Und in der zweiten Stunde haben wir auch einiges vor. Unter anderem reden wir über eine besondere Lesung, die gestern Abend im Erfurter Südosten stattgefunden hat mit der Soziologin und kanadischen Autorin Barbara Theriot. Aber wir haben auch noch ein paar Veranstaltungshinweise im Gepäck. Unter anderem gibt es das Straßenfest wieder auf der Magdeburger Allee. Da treten verschiedene Künstlerinnen und Künstler auf. Unter anderem die Künstlerin Deslin Amikaba. Und wir hören schon mal einen Song von ihr, Haya.

0: Also wenn Musikexperten oder Expertinnen sagen, richtig gut ausproduziert, ein wirklich sehr guter Song, Higher von Deslin Amicaba. Und diese Künstlerin könnt ihr live erleben, jetzt am Wochenende, und zwar beim Magdeburger Allee-Fest. Also diesen Samstag tritt sie auf um 18.30 Uhr auf der Bühne am Ilverskofener Platz im Erfurter Norden. Das Magdeburger Allee-Fest, das ist ja Tradition, das gibt es ja schon mehr als 3 Jahrzehnte. Und in früheren Zeiten waren wir auch manchmal vor Ort, also nicht nur wir zwei, Christine, du und ich, sondern wir von Radio Frei haben da live berichtet. Das machen wir diesmal nicht, aber wir werden bestimmt mal rüberflanieren.
1: Bestimmt, ja, und vielleicht auch die eine oder andere Stimme einfangen. Stimmen gibt es auf jeden Fall viel zu erleben. Einmal an diesen ganzen Ständen. Es gibt viele Mitmachangebote für Kinder, aber auch Erwachsene können sich informieren, welche Angebote gibt es rund um die Magdeburger Allee, entlang der Magdeburger Allee. Aber für uns als Radio steht Musik natürlich auch im Zentrum und wir werfen so einen Blick darauf, auf welchen Bühnen sind denn welche Künstler und Künstlerinnen zu erleben.
0: Wir haben eben schon gehört, es gibt eine Bühne am Ilverskofener Platz, es gibt aber auch eine Bühne vor der Lutherkirche, also Ecke Magdeburger Allee, Eislinder Straße, und da kann man zum Beispiel am Samstag Daniel Blanco hören. Und wir hören mal ganz kurz einen Ausschnitt an, wie der so klingt.

0: So, als ein paar Eindrücke von Daniel Blanco, ein Künstler, den ihr live erleben könnt, und zwar diesen Samstag in Erfurt beim Magdeburger Allee-Fest. Um 16.30 Uhr tritt er auf der Bühne vor der Lutherkirche Magdeburger Allee auf. Und jetzt können wir schon mal sagen, dieses Fest findet morgen am Freitag und übermorgen am Samstag statt. Morgen ist die Warm-up-Show. Ja. Um 18 Uhr geht die los mit dem Fanfarenorchester. Wir haben mal gesehen, da gibt es auch noch das eine oder andere, wo wir vielleicht doch mal vorbeilunsen. Wir haben ja schon erwähnt, wir finden Udo Lindenberg nicht ganz schlecht, und da gibt es eine Coverband, Christine.
1: Den Panik Express. Am Freitag um 21 Uhr auf der Bühne vor der Lutherkirche gibt es quasi eine Tribute-Show für Udo Lindenberg. Auch optisch versucht, glaube ich, der Künstler Udo Lindenberg zu imitieren, musikalisch auf jeden Fall auch. Kann man sich, glaube ich, mal anschauen und gucken, ja, wie viel Udo steckt da drin oder wie viel Panikorchester.
0: Also 21 Uhr, das ist, glaube ich, ganz schön. Das ist der letzte Act an dem Abend, und ich glaube, für die Band immer interessant, weil dann schon die Sonne langsam währenddessen untergeht. Das ist natürlich immer eine besondere Atmosphäre. Also, was haben wir noch gefunden? Es gibt ja, eigentlich können wir ja auch immer nur sagen, deswegen haben wir euch ein bisschen was vorgespielt, man muss einfach hingehen und sich's anhören. Das ist auch immer ein bisschen ein Glücksfall, aber man kann ja dann weitergehen und sagen, okay, ich schaue nochmal. Und Christine, ich finde es immer ganz gut, allein deswegen wird das Fest ja auch gemacht, um die Magdeburger Allee auch so ein bisschen zu feiern, weil das vergisst man so, neben dem Juri-Gagarin-Ring ist es ja mit die längste Straße in Erfurt. Ja. Und man kann auch sagen, eigentlich eine Prachtstraße, eine Einkaufsstraße, so war sie bestimmt mal konzipiert. Sie ist in den letzten Jahren auch wieder aufgewertet worden, muss man sagen, aber da steckt noch ein bisschen mehr Potenzial drin, und genau das wird auch so ein bisschen gefeiert, beziehungsweise wird darauf hingewiesen mit diesem Fest.
1: Genau, und deshalb tun sich jedes Jahr ja auch verschiedene Vereine zusammen, Anwohner, Händler, Künstlerinnen, Besucherinnen, um zu zeigen, hey, hier, das hat die Magdeburger Allee zu bieten, kommt doch auch mal in den Erfurter Norden, da ist auch jede Menge los, und ich glaube auch sehr vielfältig, weil da eben auch verschiedene, also Menschen aus verschiedenen Ländern und Ecken der Welt zusammenkommen, die zeigen, was gibt's alles, und musikalisch, und ich denke, es ist ganz gut, das einmal im Jahr auch zu präsentieren und Menschen in den Erfurter Norden zu locken, weil ich glaube, es gibt auch das Vorteil, auch am Magdeburger Allee, das ist alles dreckig, das ist eine gefährliche Straße, zählt ja auch als einer der gefährlichen Orte in der Einstufung der Polizei, und ich denke, das Magdeburger Allee-Fest ist eine gute Gelegenheit, mal zu schauen, was gibt's denn jenseits von Klischees und Vorurteilen.
0: Also, schaut einfach mal vorbei zum Magdeburger Allee-Fest dieses Jahr 2026, diesen Freitag. Also morgen geht's los um 18 Uhr mit dem Fanfarenorchester an der Lutherkirche. Am Samstag geht's dann weiter. Schaut auch im Internet nochmal nach, wann, was, wo läuft. Oder geht einfach auf gut Glück hin. Da findet sich auf jeden Fall immer was.
1: Ja, das war der Tipp für das Wochenende, für das Magdeburger Allee-Fest. Wir hören jetzt Musik, und danach werfen wir mal einen Blick in die Zeitung, in die heutige Ausgabe der Thüringer Allgemeine. Schauen mal, was ist heute wichtig. Und die Musik, die kommt von Kwangbin, Hold Me Up.

0: Entspannte Musik hier bei Radio Frei im Unterdessen-Magazin am Donnerstag.
1: Und wir haben wieder mal geschaut, auch wir sind ja Leute wie du und ich und ihr da draußen. Wir gucken immer mal in die Medien rein, online, aber auch offline. Also sprich, wir gehen zum Briefkasten und gucken, was in der Zeitung steht. Was sind die Themen des Tages, des heutigen Donnerstags, 4. Juni? Unter anderem international gesehen, das melden verschiedene Medien wie die Tagesschau, Deutschlandfunk, Spiegel, die Ablehnung von Deutschland für einen ständigen Sitz im UN-Sicherheitsrat. Das ist ja sozusagen das Gremium, die Vereinten Nationen. Gibt es einen Rat im Rat, wenn man so möchte. Es können ja nicht alle Länder gleichermaßen entscheiden. Und um einen Sitz hatte sich Deutschland beworben. Es gab eine Abstimmung, ist abgelehnt worden. Das wird als Scheitern von einigen jetzt interpretiert, auch von Bundeskanzler Friedrich Merz. Jetzt hat die Bundesregierung bekannt gegeben, dass man in 8 Jahren, so ist der normale Turnus, wieder sich bewerben möchte. Und da muss man sehen, wie es weitergeht. Das ist sozusagen das große Thema. Aber die kleineren Themen werden ja auch zum Beispiel in einer Zeitung wie der Thüringer Allgemeine behandelt.
0: Die Ausgabe von heute widmet sich dem Sommer und macht oder gibt Hinweise darauf, wo man sich abkühlen kann. Aber es ist, wird auch politisch in der Tageszeitung. Und so ist das zweite große Thema in Überschrift Millionen für kleine Kindergärten. Die Zahl der Geburten in Thüringen geht zurück. In den letzten Jahren gleichzeitig steigen die Ausgaben für die Kinderbetreuung. Wie kann man dem begegnen, ohne die Kitas schließen zu müssen? Das ist eine Frage, mit der sich die aktuelle Brombeer-Regierung in Thüringen beschäftigt, also die Koalition aus CDU, SPD und BSW. Und jetzt gibt es Änderungen im Thüringer Kindergartengesetz, nämlich 5 Millionen Euro pro Jahr sollen vom Land fließen für dieses und für nächstes Jahr, soweit die Idee. Das alles wurde sich gestern überlegt im Koalitionsarbeitskreis der Brombeere, muss aber im Bildungsausschuss dann nächste Woche noch besprochen und auch bestätigt werden, sodass dann der Landtag noch darüber abstimmen kann, bevor sie in die Sommerpause gehen.
1: Und das hören wir da immer mit raus. Wir berichten ja auch mal drüber. Das sind mitunter lange Wege, ehe das dann endgültig zur Abstimmung kommt und was beschlossen wird. Aber es ist in der Mache, es ist auf dem Weg. Das ist eine Meldung. Dann hast du auch eine weitere Meldung gefunden, die zumindest alle betrifft, die Straßenbahn oder Bus fahren. Und da geht es darum, dass die Ticketpreise erhöht werden sollen.
0: Für den Nahverkehr in Erfurt ab 1. August. Nee, anders gefragt. Weißt du, wie viel gerade ein Einzelticket kostet?
1: Ich bin es lange nicht gefahren. Ich weiß, dass irgendwann schon vor langer Zeit die 2-Euro-Hürde für ein Einzelticket genommen wurde. Ich würde sagen, zuletzt war es wahrscheinlich so 2,70, 2,80.
0: Ja, fast. Wir sind bei mittlerweile 2,90 Euro seit August letzten Jahres. Und mit diesem August, mit dem 1. August in diesem Jahr, wird dann die 3-Euro-Marke geknackt werden und kostet eine Einzelfahrkarte für den Nahverkehr in Erfurt 3 Euro.
1: Und der Kommentar sei erlaubt. Es funktioniert quasi nicht mehr über Einzelticket. Es funktioniert nur noch, wer eben regelmäßig Straßenbahn fährt, entweder Monatsticket sich zu holen, was auch mitunter teuer ist, aber auf die Einzeltickets
0: auf lange Sicht vergünstigt, auf lange Sicht fährt.
1: Günstiger. Hm. Oder man hat eben insgesamt, das haben einige, ein Deutschlandticket, wo es mit drin ist, so geht's mir. Aber ein Einzelticket, um das auch mal zu sagen, und ich denke da vor allen Dingen an ältere Leute, für die jeder Meter zählt, wenn ich mich vom, angenommen, ich wohne am Stadtpark und ich möchte einfach mal bis zum Fischmarkt als älterer Mensch, dann ist für mich die Straßenbahn schon wichtig. Und wenn ich mir überlege, Haltestelle Hauptbahnhof, Anger, Fischmarkt sind eigentlich nur 2 Stationen. Dafür 3 Euro zu bezahlen, das ist auch für ältere Menschen, die vielleicht auch nicht so viel Geld im Portemonnaie haben, aber auch jüngere Menschen, die jetzt gar nicht auf die Älteren jetzt unbedingt schieben, aber das ist einfach zu viel und das ist nach wie vor ein Problem, dass es in Erfurt eben kein Kurzstreckenticket gibt. Also wenn es wenigstens für 1,50 Euro für bis zu 4 oder 5 Stationen, wie andere Städte das haben, ein Kurzstreckenticket gäbe, wäre es auch nochmal eine andere Situation.
0: Ja, das ist für Erfurt nicht vorgesehen und auch Jena beispielsweise fordert ein Kurzstreckenticket. Ticket versucht sich damit stark zu machen. Im Verkehrsverbund Mittelthüringen kurz vorm T ist das aber nicht vorgesehen. Also Kritik regt sich auch an den einzelnen regionalen Verkehrsbetrieben. Aber Fakt ist, derzeit ab 1. August wird das Ticket auf 3 Euro ansteigen hier in Erfurt für eine ganz normale Fahrt in eine Richtung. Das ist ein Thema in der Thüringer Allgemeinen Zeitung und über den Goldenen Spatz geht es auch, der dann nächste Woche in Gera beginnt, auch nach Erfurt kommt. Und noch eine letzte Meldung aus der Thüringer Allgemeinen heute ist, dass die Zahl von rechten Angriffen auf einem hohen Niveau bleibt. Zu dem Schluss kommt ESRA, die Beratung für Opfer von rechter, rassistischer und antisemitischer Gewalt in Thüringen. Sie haben etwa 180 Fälle registriert. im vergangenen Jahr und dabei seien 252 Menschen angegriffen worden direkt. Die Zahlen sind zwar etwas weniger oder geringer als im letzten Jahr, aber Esra sagt, dass sich die rechte Gewalt besorgniserregend verstetigt habe. Und diese Angriffe, die richten sich unter anderem gegen politische Gegner, aber auch Menschen aus der queeren Szene. Da zeigen sich die Gewalttaten und Erfurt ist da leider Spitzenreiter in Thüringen, was diese rechten Angriffe betrifft, mit dem Blick auf die Zahlen im letzten Jahr.
1: Soweit die Meldungen des Tages, international, national und lokal vom heutigen Donnerstag, 4. Juni. Wir machen weiter mit Musik. Es gibt noch einige Veranstaltungshinweise und auch nochmal einen Rückblick auf eine besondere Lesung.
0: Und die nächste Musik, die stammt von der String Company. Die könnt ihr nämlich auch live erleben. Mehr dazu nach der Musik.

0: vielleicht schon am Begriff, Dacherröden wie Hausdacherröden, genau dort findet es statt. Und zwar geht es um eine ganz besondere Motorradtour, die wurde auch in einem Dokumentarfilm festgehalten, 972 Breakdowns, also 972 Pannen, denn das war keine einfache Strecke, die durch Asien ging, dann Richtung USA. Und morgen wird aber nicht nochmal der Dokumentarfilm gezeigt um 19.30 Uhr, sondern es sind einige eben mit dabei aus dem Kollektiv, aus dem Motorradkollektiv. Die Veranstalterin Juliane Güttler weiß noch ein bisschen mehr und hat gleichzeitig noch ein paar stimmungsvolle Töne mitgebracht.
1: Also wir wollen schon echt wissen. Ich meine, wenn da ein Fluss kommt, der keine Ahnung, einen Meter tief ist, dann würde ich schon mal gucken, ob man da durchkommt. Ich habe auf jeden Fall davon heute Nacht geträumt.
2: Die hatten sich eine Route ausgeguckt und haben dann auf dem Weg festgestellt, da ist eine Brücke, aber die Brücke ist nicht mehr existent. Wie kommen wir über diesen Fluss rüber? Und dann haben die so total verrückte Sachen gemacht, also die haben sich praktisch wie so ein Floß eigentlich gebaut und haben das Motorrad auf das Floß gepackt und haben das dann noch angetrieben. Also wirklich irre. Und diese ganze Reise ging eben über 2 Jahre hinweg. Das muss man sich mal überlegen. Zwischendurch mussten sie auch leider pausieren, weil sie dann, ich glaube, kein Geld mehr hatten oder ging es auch irgendwie nicht mehr so richtig weiter. Aber insgesamt waren es wirklich 2 Jahre und die sind tatsächlich in New York angekommen. Und dieser Film hat mich so beeindruckt, dass ich gesagt habe, ich möchte die unbedingt im Rahmen dieser Reihe einladen. Und ja, jetzt kommen sie zu uns.
3: Ich will nie wieder Natur sehen, nie wieder diese Oralmotorräder anfassen. Ich würde es einfach nur anzünden.
2: Diesmal ist es wirklich, dass 2 Mitglieder von diesem Kollektiv, die kommen zu uns und machen praktisch, wie man das aus dieser Reihe Dacherröden on Tour kennt, die machen quasi einen Lichtbildvortrag und beschreiben die Reise, erzählen so ein bisschen von den Herausforderungen und wie man halt sowas angehen kann oder eben halt auch nicht.
0: Ja, wer mit dabei sein möchte und mehr erfahren möchte, das Ganze gibt es morgen Abend, also am Freitagabend im Haus Dacherröden, beziehungsweise auf der Sommerbühne draußen vorm Haus Dacherröden am Anger 37 Dacherröden on Tour. Es geht um 972 Breakdowns. Der Film selber wird nicht gezeigt, aber wir haben gerade gehört, es gibt einen Dia-Vortrag und wird sicherlich sehr inspirierend werden.
4: Apropos Vortrag, noch ein letzter Tipp, bevor wir wieder Musik hören. Heute Abend könnt ihr auch in die offene Arbeit Erfurt gehen. Heute Abend am Donnerstag um 19.30 Uhr gibt es dort einen Vortrag zu aktuellen Entwicklungen in Mittel- und Südamerika. Das ist ein Vortrag mit Bernd Löffler und ihr könnt danach auch noch über das Thema ins Gespräch kommen mit allen, die da sind. Und ja, der Blick geht nach Südamerika, auch in Bezug auf die USA. Denn seitdem Donald Trump seine zweite Präsidentschaft innehat, hat sich die Situation in vielen lateinamerikanischen Ländern deutlich verschärft. Und darüber könnt ihr ins Gespräch kommen. Heute Abend in der offenen Arbeit Erfurt um 19.30 Uhr ist Beginn und ihr findet die offene Arbeit in der Allerheiligenstraße 9.
0: Und wir holen erstmal ganz kurz Luft. Wir haben noch ein paar weitere Veranstaltungshinweise, das können wir schon sagen. Eins hat auch mit Bull zu tun, ist ja was eigentlich aus Frankreich kommt. Ich glaube, wir haben schon auch mal diese ruhige Kugel geschoben, aber was es genau damit auf sich hat, das gibt es dann gleich zu hören.
4: Und bei der nächsten Musik greife ich ein bisschen in die Guilty Pleasures Schublade und habe eine Künstlerin rausgesucht, die genau wie Udo Lindenberg auch 80 Jahre alt geworden ist.

0: Save Up All Your Tears von Cher, ein Song von ihr aus dem Jahr 1991, aber im Original stammt der Song nicht von Cher, sondern hat Bonnie Tyler diesen Song gesungen, geschrieben von Desmond Child und Diane Warren. Aber Cher war auch nicht die Einzige, die ihn gecovert hat. Auf jeden Fall war das mein Guilty Pleasure für die heutige Sendung, Reinhard.
1: Auch mein Guilty Pleasure, muss ich sagen. Und das haben wir beide festgestellt. Cher so von den 70ern bis in die frühen 90er hinein. Da würde ich alles unterschreiben, was Cher gemacht hat. Musikalisch, aber auch schauspielerisch. Sie war ja unter anderem Hauptdarstellerin in Mehr Jungfrauen küssen besser oder Mondsüchtig. Mhm. Für den letzteren Film hat sie damals auch den Oscar bekommen. Also wirklich großartige Künstlerin dieser Zeit. Und das bleibt sie auch, egal was dann vielleicht später in den letzten 20 Jahren passiert ist. Aber da kann sich ja jeder selbst eine Meinung bilden. Wir haben mal geschaut, was wir noch am Wochenende machen können. Also ob wir alles machen, was wir ankündigen, das steht noch nicht fest.
0: Ich denke nicht.
1: Wir werden auf jeden Fall baden gehen, das haben wir ja schon gesagt. Morgen wird das Freibad in Möbelsburg wieder eröffnet. Und die Richtung stimmt schon mal. Wenn man ein bisschen weiter Möbelsburg hinausgeht, kommt man irgendwie zum Schloss Molsdorf. Und da geht es nämlich am Samstag weiter, aber nicht mit Baden, sondern mit Buhl-Spielen. Da gibt es ein Buhl-Turnier.
0: Es heißt auch das Molsdorf Auvert. Und ich glaube, ich verrate nicht zu viel, wenn ich sage, wir beide haben mit Buhl nicht so viel Erfahrung, Reinhard, aber andere dagegen schon. Und so hat unsere Kollegin Marie nämlich neulich, ich glaube, gleich 3 oder 4 Interviewgäste im Studio gehabt und hat sich mehr erzählen lassen zum Buhl und worin die Faszination liegt.
1: Und unter anderem war Claude zu Gast, die eben auch in diesem Verein mit organisiert ist und die gesagt hat, Buhl ist nicht nur einfach ein Spiel, es geht schon darum, dass man auch selber einzeln sich beweisen kann, aber es geht auch um die Gruppendynamik.
2: Wer sich für Buhl interessiert oder das lieben gelernt hat, dann ist es eigentlich, also du hast dann meistens eine entspannte Grundvoraussetzung im Umgang miteinander, eine ähnliche Mentalität, so, ne, wie man sein Hobby, seine Freizeitgestaltung, sein Wirken nach außen, also nach draußen hin irgendwie im öffentlichen Raum spielend quasi sich einbringt, so ungefähr, oder Angebote macht. Und das ist eigentlich, damit ist eigentlich schon ganz viel gesagt. Also wer quasi so dieses kleine Nerdertum so um diese Zielkugel quasi einmal erfasst hat, dann ist da eine ganz ähnliche Mentalität sowieso schon im Raum und macht es ganz oft schon zu einer ganz gemütlichen Angelegenheit von Haus aus. Und fehlt eigentlich nur noch so dieses, genau, wie lange spielst du schon? Und dann ist man eigentlich schon genau im Gespräch.
1: Und so schnell kann das gehen, soweit Claude. Und also ich spiele noch gar nicht lange. Also ich habe ab und zu noch mal gespielt, Pool. Ja. Aber die da zuschauen wollen, die können einfach am Samstag nach Molsdorf fahren. Du hast hier nochmal die Eckdaten.
0: Ja, am Samstag um 10 Uhr beginnt das Buhl-Turnier Molsdorf Auvert. Und ihr könnt dort zuschauen, wenn ihr möchtet und euch einen Überblick verschaffen wollt. Wie funktioniert das eigentlich? Woher kommt die Faszination? Und will ich vielleicht auch einsteigen beim Buhl-Spielen? Dann kann das am Samstag eine gute Gelegenheit sein, um mal reinzugucken. Und ich glaube, wir werden da auch das Team rund um Claude sehen, oder? Die werden da bestimmt
1: davon
0: mit dabei sein.
1: Die werden sehr wahrscheinlich mit dabei sein.
0: Mit ihrer Buhl-Begeisterung.
1: Das sei schon mal so notiert für den Samstag. Und wir blicken ja, wir sind ja beides Leute, die schon weit im Voraus planen, zum Beispiel schon mal die nächste Woche hinein. Das schon mal zum Vormerken. Wir werden auch extra nochmal darauf hinweisen. Am kommenden Mittwoch, also 10. Juni, gibt es ein Gespräch in der Domplatzbibliothek und zwar mit der aktuellen Stadtschreiberin von Erfurt, Lena Schette. Wir hatten sie auch schon zu Gast. Das Gespräch wird Kollegin Carsten führen. Also am Mittwochabend um 19 Uhr in der Cafethek der Domplatzbibliothek. Also die Cafethek ist einfach, wenn man reingeht, Haupteingang am Domplatz, gleich links, gemütlich hinsetzen. Da wird es einen Talk gehen, es wird um Scham gehen, es wird um Sucht gehen, es wird auch um die Zeit von Lena Schette als eben Krankenpflegerin gehen in der Psychiatrie. Also da steckt eine ganze Menge auf jeden Fall auch im Gespräch dann mit drin.
0: Lena trifft Carsten oder Carsten trifft Lena. Ihr könnt sie beide sehen dann nächste Woche Mittwoch um 19 Uhr in der Cafethek am Domplatz in der Stadt- und Regionalbibliothek.
1: Und nach einer kurzen Musik blicken wir mal in den Erfurter Südosten, denn da hat es gestern eine spannende Lesung mit der Autorin und Soziologin Barbara Theriot gegeben.
0: Und die kurze Musik kommt von Chloe Slater. Der Song heißt Ugly.

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2: Eine Frau tanzt, lächelt in die Kamera. Sie ist vielleicht 40 Jahre alt und neben ihr steht ein Mann. Möglicherweise ist es ihr Mann, der aber weniger fröhlich schaut. Und im Hintergrund auf diesem Bild sind Kacheln zu sehen. Und das könnte eine Gaststätte sein oder auch ein Partykeller. Fest steht jedenfalls, das Foto ist um 1981 in der DDR entstanden. Und gestern Abend war dieser analoge Schnappschuss Ausgangspunkt einer Lesung mit der kanadischen Autorin und Soziologin Barbara Theriot im Erfurter Südosten. Und Reinhard, du warst gestern mit vor Ort. Was konntest du gestern noch über dieses Foto aus dem Jahr 1981 rausfinden?
3: Also dieses Foto hat die ganze Zeit richtig neugierig gemacht. Zwar auch die meiste Zeit hinten an die Wand projiziert. Im Vordergrund saß Barbara Theriot. Wir haben die Frau dann Ingrid getauft. Also viel mehr wissen wir nicht. Es gibt auch Bewegtbilder von ihr. Sie hat dann auch mit diesem Mann im Hintergrund getanzt. Das war offenkundig wirklich ihr Lebensgefährte. Und es war schon interessant. Es war ein relativ kleines Publikum. Waren vielleicht 20 Menschen da. Wir haben allein, und das war das Besondere an der Lesung, dass es eben jetzt nicht einfach eine frontale Lesung war, sondern viele Menschen in Austausch gegangen sind. Allein das Alter zu schätzen, jetzt haben wir gesagt, vielleicht 40 Jahre alt, ich habe sie auf vielleicht 28 geschätzt, weil damals die Menschen oft älter aussahen zu DDR-Zeiten, also die sahen mit Mitte 20 schon aus wie 35, und deswegen war da die Spanne der Schätzung schon sehr groß, zwischen 28 und 50, und das hat schon allein das interessant gemacht, nur auf das Foto bezogen. Wir wussten natürlich, wie gesagt, am Ende auch immer noch nicht den wirklichen Namen. Und ich habe allgemein mitgenommen, das kam aus der Diskussion raus, wie viele Leute eben unterschiedlich auf die Kindheit schauen, dass das immer auch mit Erinnerungsschichten zu tun hat. Wir erfinden immer was dazu, nicht weil wir irgendwie andere Leute belügen wollen, sondern weil wir manchmal eher von Fotos ausgehen und nicht von den tatsächlichen Erinnerungen. Da gab es auch einen interessanten Austausch. Es war aber gestern auch internationales Publikum, da muss man zu sagen, also Menschen aus Neuseeland oder Argentinien. Und die haben auch wieder Gemeinsamkeiten festgestellt, auch was so Verklärung angeht. Also insofern war es sehr, sehr inspirierend. In jederlei Hinsicht.
2: Wir haben über dieses Bild gesprochen, dieses DDR-Bild. Und dann hat Barbara Theriot gestern gelesen, sie hat ja auch ein Buch geschrieben, so soziologische Beobachtungen über Menschen in Erfurt und über Thüringen. Was hatte denn das beide, also die beiden Sachen miteinander zu tun? Die Geschichten von Barbara Theriot und die alten Bilder aus den 80er Jahren aus der DDR-Zeit?
3: Sie hat eben da viel, also jetzt nicht speziell DDR-Zeit geforscht, aber sie sind immer an Orte gefahren, wo sie gemerkt hat, das sind Städte, die zu DDR-Zeiten geblüht haben. Nehmen wir mal eine Stadt wie Suhl, die war ja sogar Bezirkshauptstadt, über 50.000 Einwohner 1989, noch 56.000, jetzt aktuell nur 34.000. Da hat sie mit Menschen vor Ort gesprochen, deswegen kam sie automatisch, da muss sie buchstäblich nicht weit gehen, wenn sie hier in Thüringen sich umschaut, dass sie in den kleineren Städten leben nun mal viele ältere Menschen und deren Hochzeit war in der DDR und deswegen sind automatisch diese Geschichten dann ausgebuddelt worden. Und als interessanter Kniff, sage ich mal, war der Ort ja gestern auch was Spannendes. Ich war mit Kollegen Carsten mit vor Ort und allein, dass wir das erstmal finden mussten von der Kranichfelder Straße aus, irgendwo versteckt, Tungerstraße 1, Spirit of Generations ist es jetzt ja. Und das ist ja so ein Betonflachbau, der irgendwann in den 80er Jahren hier am Herrenberg entstanden ist, als der Herrenberg selber als Plattenbaugebiet entstanden ist. Und da war ja immer die Idee, eben solche Begegnungsstätten zu haben. Da gibt es auch noch mehrere davon. Das heutige Stadtteilzentrum ist auch nicht so weit weg. Und das sieht man da. Das war eben so gedacht für Anwohner und Anwohner, dass man da vorbeischauen kann, mal ein Bier trinken kann oder dass es eine Tanzveranstaltung gibt. Und deswegen passte das auch noch, dieser sehr seltsame Ort, trotzdem noch schön gelegen, muss man sagen. Man blickt viel ins Grüne und auf den Wiesenhügel zum Beispiel, aber irgendwie auch ein Nichtort. Und das alles hat es zu einem sehr besonderen Abend gemacht.
2: Eine Lesung in dem neuen Spirit of Generations Haus von Spirit of Football bespielt, geht ja gerade erst los mit verschiedenen Veranstaltungen. Mitten im Südosten auf dem Kammweg in der Tungerstraße war gestern die Lesung. Du hast gesagt, das hat auch ganz gut zueinander gepasst, dieser Ort und auch das Thema der Lesung. Und Reinhard, du hast auch ein paar Stimmen gestern von diesem Abend mitgebracht, die wir uns jetzt anhören wollen.
3: Und nicht wundern, es kann sein, dass man mich auch manchmal selbst hört und auch Kollegen Carsten.
4: Ist besser mit oder ohne Mikro?
5: Ruhig mit.
4: Ja, hallo. Die Idee war, ins Gespräch mit dem Publikum zu kommen und dass ich gar nicht so viel rede. Also ich habe ein paar Texte mitgebracht, aber auch Fotos.
0: für mich ist immer Feldforschung. Egal, sogar wenn ich vorne stehe, dann beobachte ich, was da los ist, mache ich mir Notizen. Da gab es auch so schöne Reaktionen, zum Beispiel ambivalente Reaktionen zum Rennsteiglied. Und das kann ich dann, das ist der Stoff für neue Texte.
1: Abreiterin ist so die gemeinste, aber liebevollste Frau. Ja, das stimmt. Natürlich, ja. Ja, klar, wir kommen dann und unsere Arroganz in der Brille. Und dann
5: mehr T-Shirt machen.
3: Ja, von dir kam doch die Romantisierung einer Identität, die wir nie hatten, oder? Hast du das eingeschmissen? Ja. Das war so eine Erkenntnis des Abends. Kannst du das nochmal erläutern?
6: Ich denke, das ist ein Klischee, das habe ich nicht erfunden, obwohl es vielleicht klug scheint und dann sehe ich kluger aus. Aber das haben viele Leute zu vielen Kulturen gesagt. André Malraux, der französische Poet, sagt zu Argentinien, ich komme ursprünglich aus Argentinien. Und dann in Buenos Aires, in der Hauptstadt, dann hast du das Gefühl, dass es die Hauptstadt ist, und jetzt zitiere ich ihn, die Hauptstadt eines Reichs, das es nie gab. Weil es ist so groß, es sieht wie Paris aus. Und das passiert mit der Geschichte in Ostdeutschland gerade, in Deutschland überhaupt, in Europa, in anderen Ländern. Ich denke, das ist nicht ein Phänomen von hier, sondern dann die neuen Generationen, die auf der Suche nach Identität sind und finden etwas, was vielleicht irgendwie typisch aussieht, aber mit dem spannenden Grad zwischen typisch, aber kitschig und so. Und das ist sein Zeitgeist und viele Elemente.
4: Aber es hat auch damit zu tun, dass viele Menschen dort älter sind als in anderen Städten, also älter als in Erfurt im Schnitt. Und da viele fingen an zu erzählen, wie das früher war und wie die Stadt war. Und wie
7: ja, also ich muss eins sagen, wer das alles nicht selber erlebt hat, der kann das irgendwie gar nicht nachvollziehen. Es ist einfach so. Man kann viel über alles reden, aber wer das nicht selber erlebt hat oder jetzt als Kind noch sich daran erinnern kann oder so, das sind Erinnerungen, die bleiben einfach, und ich bin eigentlich froh, dass ich das selber erlebt habe.
3: Also du meinst konkret DDR-Biografie auch?
7: Ja,
3: und
7: genau, also das kannst du irgendwie nicht nachstellen oder so, und das kannst du auch nicht mit heute vergleichen. Und dass die Leute heute alle verbiestert sind oder schlecht gelaunt oder wie auch immer, das ist auch nicht verdenklich.
5: So. Das ist ja trotzdem nicht billig in der Platte, weil es saniert ist. Aber ich bin ja schon seit 35 Jahren.
8: Weil wir es vorhin davon hatten. Man muss das, wenn man das nicht kennt, ich weiß ja nicht, wo die meisten herkommen, aber die meisten kommen wahrscheinlich hier aus den Regionen. Viele, die jetzt hier zuwandern aus ferneren Bundesländern, für die waren die Plattenbau ja immer so soziale Brennpunkte. Das war hier ganz anders. Ja, das habe ich ja vorhin gesagt, ich habe mich da auch mit der Thematik, es war halt so, du hast mit 18 geheiratet, weil erst wenn du verheiratet warst, hast du ein Anrecht auf eine Wohnung gehabt, aber brauche ich euch wahrscheinlich nicht erzählen. So, und deswegen gab es aber auch die größte Scheidungsrate in der DDR, so, weil meistens hatten sie dann zwei Kinder, so, dann haben die sich scheiden lassen, weil sie eben mit 18 schon geheiratet haben, wo sie noch gar nicht so weit waren. So, und deswegen gab es in der DDR einen größten Wohnungsbau, weil es gab ein Anrecht auf Wohnung. So, wenn die sich haben scheiden lassen, musste er ja ausziehen oder wer auch immer. So, und dann musste der ja irgendwo wieder einziehen und so. Und deswegen wurden diese Dinger, die wurden ja eigentlich nur für 30 Jahre gebaut. Das war ja eine Übergangslösung.
4: Lesen wir also weiter. Ich mag kräftige, leuchtende Farben oder wenigstens Farbakzente bei der Wahl meiner Kleidung. Weil mich das Fantasie.
3: Kann man dich nochmal von Radio Frei, nur eine Frage nochmal was fragen? Weil du ja offenkundig, hallo, erstmal kam, weil du extra, du bist mit Krücken hierher gekommen in die Tungerstraße, extra hierher. Du warst auch einer der Befragten von Barbara Taillot. Wie kann man sich das vorstellen? Also, wo lebst du erstmal?
9: In Suhl.
3: Und sie hat dann Kontakt zu dir aufgenommen oder wie lief das?
9: Sie hat mich beobachtet. Ich war in der Innenstadt gewesen und Barbara saß am Brunnen dort vor der Kirche und da hat sie mich, wie hat sie genannt, Miss Mittelgebirge 1972, und dann ist sie durch die Stadt gelaufen und ich saß auf einer Terrasse und habe was getrunken und da kam Barbara und da hat sie sich an die Seite hingesetzt, obwohl alles frei war, und dann habe ich gedacht, sie könnte ich auch gerne hier rübersetzen, und so sind wir gleich in Kontakt und dann wir hatten sofort einen Draht zueinander gehabt auch.
3: Und das ist ja auch jetzt nicht so eine klassische Gesprächsführung, Interview, sie fragt was, sondern...
9: Nein, wir haben uns unterhalten, ganz normal. Und dann hat sie mir ihr Buch schon geschenkt. Das ging alles, als wenn wir uns... Also ich habe das so empfunden, ich nehme an, sie auch.
3: Letzte Frage, dann sollst du schon losgehen. Wenn du dann die Texte gelesen hast über Suhl in dem Fall, ist es dann so, dass du, obwohl du so lange da schon lebst, auch Dinge auch nochmal neu entdeckst mit ihrem Blick?
9: Mit ihrem Blick ja schon. Und wenn wir uns so drüber unterhalten haben, dann habe ich auch manche Dinge schon aus einer anderen Blickrichtung gesehen, ja. Und das war immer recht spannend und aufregend und eigentlich eine wunderbare Zeit.
4: Also dann vielen Dank, dass ihr jetzt gekommen seid, vor allen Dingen gerade mit ihrem gebrochenen Fuß. Und also ja, toll.
3: Dein Buch, das dritte Buch, wann kommt es raus, wie heißt es?
0: Der Arbeitstitel ist So völlig unbeschwert, als Reporterin hinter den Bergen. Das erscheint bei C.A. Beck im Februar 27.
3: Und das kann man ja nochmal sagen, du hast ja schon häufiger bei Radio Freiburg mit Carsten ja auch gesprochen, du findest ja immer wieder was Neues. Ne? Du hast dann manchmal auch durch unterschiedliche Berufe bist du auch angekommen, Lokalreporterin, Friseurin. Hast du schon Ideen, wie du weitermachst, in welche Richtung? Du machst ja immer weiter, du beobachtest ja ständig.
0: Ja, vielleicht mein nächster Stopp wird Gera sein. Weil was interessant war, Basel war alte Bezirksstadt. Das macht was mit einer Stadt, mit Menschen, eine Stadt, die eine andere Vergangenheit hatte. Das ist so, also Überlegung.
1: Nimmst du mich da mit, bitte? Ja. Weil ich bin ja da geboren.
0: Ja, und dann ich weiß. Die, ja, und auch alte Spuren, ne? Carsten Rose gewidmet. Ja.
1: Ja. Oh, das ist interessant. Ja, Gera, da wäre ich sofort dabei. Unterstütze ich dich.
3: Vielen Dank.
0: Ja. Vielen Dank.
1: Ja. Und immer schön schlechte Laune behalten.
0: Ja.
2: Mit einem Lachen von Barbara Theriot endet dieser Beitrag. Danke, Reinhard, für die Stimmen, für die Eindrücke von gestern Abend. Die Lesung mit Barbara Theriot, kanadische Soziologin, über ihre Eindrücke von Thüringen, aber auch darüber hinaus.
3: Sehr gerne. Und wir sind gespannt, wenn Carsten und Barbara Theriot dann nach Gera fahren, um dann weitere Eindrücke zu sammeln. Also das ja. Hoffe ich, dass das Projekt steht.
2: Mit schlechter, aber auch mit guter Laune hoffentlich.
3: Definitiv.
2: Aus beiden kann viel entstehen, kann man sagen. Ja, danke nochmal für diesen Beitrag und wir hören jetzt Musik von einem Geburtstagskind. Michelle Phillips heißt sie und sie hat in dieser Band mitgesungen. Mhm.

0: Das waren die Mamas and the Papas. Dedicated to the One I Love heißt dieser Song. Und wir haben ihn rausgesucht, weil eine der Sängerinnen heute Geburtstag hat. Sie wird 82 Jahre alt an diesem 4. Juni. Die Rede ist von Michelle Phillips, die in der Combo mitgesungen hat. Und Michelle Phillips ist die letzte, die von den Mamas and the Papas noch am Leben ist.
1: Ist das so? Ja. Das wusste ich nicht bis eben. Mamas und Papas, wirklich große Band in den 60er, 70er. Michelle Phillips habe ich dann auch mal als Serienschauspieler in den 80er Jahren kennengelernt. Ja. In der Soap Unter der Sonne Kaliforniens hat sie ein, zwei Jahre mitgespielt. Und ansonsten war sie auch immer wieder mal schauspielerisch tätig. Aber vor allen Dingen bleibt natürlich die Erinnerung an ihre Stimme eben als Sängerin von den Mamas and the Papas. Du hast mal geschaut, nicht nur Michelle Phillips hat heute Geburtstag an diesem 4. Juni, auch noch andere Menschen. Das ist mal ganz interessant. Angelina Jolie zum Beispiel hat heute auch Geburtstag, Schauspielerin.
0: Ja. Wird 51.
1: Ist auch schon lange mit dabei. Das wissen einige immer nicht, ist auch nicht entscheidend für ihre schauspielerische Karriere, aber sie war erst die Tochter von, in dem Fall John Voight, also ihr Vater John Voight war ein bekannter Schauspieler in den 70er, 80er Jahren, hat auch einen Oscar unter anderem bekommen für Coming Home. Und es gibt Aufnahmen von Angelina Jolie, da ist sie wirklich noch Teenagerin, wie sie mit ihrem Vater in den 80er Jahren zur Oscarverleihung geht und man aber schon sieht, es ist wirklich Angelina Jolie. In den 90ern hat sie dann selber angefangen zu spielen und hat dann auch einen Oscar bekommen für Durchgeknallt.
0: Ja.
1: Und hat sie letzter Zeit, glaube ich, ein bisschen zurückgezogen. Ich glaube, das ist auch eine schöne Position, wenn du die hast, dass du als Schauspielerin sagen kannst, ich spiele noch das, wenn ich Lust drauf habe. Ich bin übrigens überrascht, wie viele Leute heute Geburtstag haben. Haben wir noch ein weiteres Beispiel?
0: Na, was ich noch interessant finde bei Angelina Jolie, dass sie eben nicht nur für ihre Schauspielerei bekannt ist, sondern auch für ihr soziales Engagement und ehrenamtliches Engagement, unter anderem auch für Kinder oder auch in Bezug auf ihr eigenes Krebsleiden, was sie hatte und sich da engagiert und einsetzt und ja, letzten Endes auch ihre Berühmtheit nutzt, um auf Themen aufmerksam zu machen.
1: Im Grunde mal so ein ideales Beispiel machen einige andere auch, aber sie gehört auf jeden Fall dazu, die das wirklich dann ihre Popularität mit dann eben ausnutzt im positiven Sinne, um eben auf Themen aufmerksam zu machen. Ja. Wen haben wir denn noch? Das sind aber nicht
0: wir
1: alle.
0: Wir haben jemanden aus dem Bereich Sport, Lukas Podolski.
1: Ach, der Poldi.
0: Poldi hat heute auch Geburtstag.
1: Ja, inzwischen auch 41 Jahre alt, also auch er wird nicht jünger, aber ist immer noch ein gutes Alter. Und ja, Lukas Podolski, auch immer so diese Betitelung Prinz Poldi und so weiter, sind ja immer die gleichen Spitznamen. Und ja, natürlich auch Weltmeister, 2014 geworden, Fußballweltmeister. Und zuletzt hat man immer nur gehört, wenn er mal einen Dönerimbiss in Berlin aufgemacht hat.
0: Okay.
1: Und dann haben wir noch ein paar historische Leute auch, ja. Also ich sehe gerade auch Leute, die irgendwann in anderen Jahrhunderten geboren sind. Klar, am 4. Juni ist einiges los gewesen.
0: Casanova hätte heute auch Geburtstag gehabt. Okay, über den wurde wahrscheinlich einfach schon viel auch gesagt. Nee, aber bei denen können wir es ja erstmal belassen. Ausgangspunkt für uns war Michelle Williams, von der wir dann auch Musik gespielt haben und die im Übrigen auch eine Soloplatte veröffentlicht hat, also auch jenseits der Mamas and the Papas noch von sich hören lassen hat, musikalisch.
1: Und wir haben noch einen letzten Song übrig, denn wir verabschieden uns jetzt schon von dieser Ausgabe.
0: Stimmt.
1: Von Unterdessen. Das war die Donnerstagsausgabe und wir hören uns in jedem Falle wieder. Hört bitte weiter Radio Frei. Ihr könnt auch viele Beiträge nochmal nachhören unter www.radio-frei.de und spätestens am Montag gibt es wieder ein Unterdessen dann mit Kollegen Carsten. Dann ist er auch wieder im Gespräch mit Serge Lochthofen, Espresso Plausch. Es geht also immer weiter und weiter und weiter.
0: Und dich, Reinhard, hören wir am Sonntag um 17 Uhr im Programm. Da moderierst du nämlich zusammen mit Vincent den Monatsrückblick und ihr schaut, was gab es im Mai Spannendes im Radioprogramm zu hören.
1: Spätestens, allerspätestens da wieder einschalten.
0: Vielen Dank, Reinhard, für diese Sendung, für die gemeinsame Sendung. Und wir hören als letztes Musik von Lori Usay. Ich hoffe, ich spreche sie aus. Musikerin, die in Weimar wohnt, den Thüringen Grammy in diesem Jahr gewonnen hat. Und um diese Künstlerin geht es heute Abend im Musikmagazin Handmade. Hört ihr um 21 Uhr bei Radio Frei. Tschüss sagen Christine und Reinhard.
1: Macht's gut.
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4: Hallo und herzlich willkommen hier bei Radio Frei zur Sendung LAP zum lokalen Aktionsplan gegen Rechts. Am Mikrofon sind heute Jana
5: und Christine. Herzlich willkommen.
4: Und wir stellen in dieser Sendung gerne Menschen vor mit ihren Projektideen in Erfurt und auch darüber hinaus. Menschen, die Erfurt zu einem vielfältigeren, weltoffeneren Ort machen wollen und sich engagieren für Demokratie und für Vielfalt.
5: Und erweitert, im erweiterten Sinne auch gegen Hass und Hetze.
4: Und wir haben auch schon einen Gast im Studio, werden gleich unsere Gesprächspartnerin begrüßen. Und da geht es um
5: Demokratiearbeit in der sozialen Arbeit, also die Arbeit in der anderen Arbeit. Es wird spannend.
4: Mhm. Außerdem hört ihr eine neue Ausgabe des Klugscheißers. Das ist eine kleine Rubrik hier in der Sendung. Wir erklären Wörter oder lassen erklären Wörter, von denen wir manchmal gar nicht genau wissen, was sie eigentlich bedeuten. Und ihr bekommt von uns einen möglichen Vorschlag, was es denn sein könnte. Heute geht es um das Wort Privileg.
5: Privileg. Es gibt dann weiterhin in der nächsten Stunde unsere Musikrubrik Coup de Cover. Hier habe ich was rausgesucht. Es ist, glaube ich, ziemlich leicht zu erraten heute, aber ein schöner Song.
4: Mhm. Und ein paar Veranstaltungshinweise haben wir auch für euch. Wir wünschen euch eine gute Unterhaltung in der kommenden Stunde hier im Programm von Radio Frei. Und Musik haben wir natürlich auch mitgebracht. Jana, du hast, ich glaube, was Spanischsprachiges rausgesucht.
5: Ich bin mir tatsächlich nicht sicher, ob das Spanisch ist oder Portugiesisch. Wir können ja mal reinhören und entscheiden uns dann.
4: Flavia Coelho, klingt portugiesisch. Wir hören Paul Sima und sprechen danach über die Demokratiearbeit in der sozialen Arbeit.
5: Mhm.

0: Und es war Portugiesisch. Genau gesagt, brasilianisches Portugiesisch, was Flavia Coelho hier gesungen hat. Eine brasilianische Sängerin, die aber auch schon seit 20 Jahren in Frankreich lebt und manchmal auch auf Französisch rappt. Das war der musikalische Einstieg in diese LAP-Sendung und wir kommen jetzt zu unserem ersten inhaltlichen Beitrag.
1: Seit 2013 setzt sich der Paritätische Thüringen mit dem Projekt Schau hin vor Ort für eine demokratiestarke soziale Arbeit in Thüringen ein. Im Gespräch mit uns ist heute Monique Jansson und sie ist Referentin für Demokratieförderung und Netzwerkarbeit beim Paritätischen. Herzlich willkommen, Monique.
2: Ja, herzlich willkommen. Ich freue mich, dass ihr mich herzlich willkommen heißt hier bei euch.
1: Vielleicht zu Beginn, wer oder was ist denn eigentlich der Paritätische Thüringen? Also für unsere Hörerinnen und Hörer, was ist der Paritätische Thüringen?
2: Ja, der Paritätische Thüringen ist ein großer Verband, ein sogenannter Wohlfahrtsverband. Und wir haben über 350 Mitgliedsorganisationen unter unserem Dach. Und das ist das, was dir auch gerade passiert ist, Jana. Ja, ich glaube, wir sind Mitglied. Unsere Mitgliedsorganisationen bleiben einfach autark in ihrem Handeln und wir unterstützen sie bei all den Dingen, die sie vorhaben und sind für soziale Belange und die Themen, das Sprachrohr auch zur Politik und natürlich auch in fachlicher Hinsicht in die Ministerien und so weiter, in Arbeitsgruppen, die Vertretung für unsere Mitgliedsorganisationen.
1: Okay, soweit an der Stelle, also ein Dachverband. Hier sind verschiedene Organisationen angeschlossen und in erster Linie geht es um Vereine, Strukturen, Firmen, die soziale Arbeit als Kernaufgabe haben, also sich in der sozialen Arbeit engagieren und dort tätig sind. Und auf eurer Webseite ist zu lesen, gute soziale Arbeit heißt auch Einsatz für Menschenrechte und Demokratie. Das ist auf der Webseite zu finden. Warum gehört das aus deiner Sicht zusammen? Und was hat dann im nächsten Schritt auch das Projekt, wo wir gleich nochmal näher sprechen möchten, Schau hin vor Ort damit zu tun?
2: Die Werte des Paritätischen Thüringen sind Offenheit, Vielfalt, Toleranz. Und soziale Arbeit findet ja nicht im luftleeren Raum statt. Wer mit Menschen arbeitet, ob in der Kita, in der Jugendhilfe, in der Pflege, braucht ja eine klare Haltung für Vielfalt, Menschenwürde und Demokratie. Und besonders in den Zeiten, in denen jetzt demokratische Werte unter Druck geraten, war und ist das für unsere Arbeit und für diese Arbeit unverzichtbar.
1: Warum? Du hast es schon aufgeführt, in welchen Themenbereichen, also ihr arbeitet mit jungen Menschen, mit alten Menschen, mit Menschen mit Behinderungen, von Armut Betroffenen und so weiter. Warum ist diese Demokratiearbeit vor Ort so wichtig aus deiner Sicht?
2: Die Demokratiearbeit unterstützt ja die soziale Arbeit und ist aus meiner Sicht ein fester Bestandteil, der, wenn wir unsere Arbeit hinterfragen, genau von dieser demokratischen Haltung gestützt und gestärkt wird. Also wir setzen uns ein für Menschenwürde. Wir geben Menschen eine Stimme. Sie erfahren Selbstwirksamkeit durch soziale Arbeit.
1: Okay, und dann gibt es oder gab es seit 2013 ganz konkret ein Projekt, das sich nennt Schau hin vor Ort. Das Hin ist hier eine Abkürzung. Für was steht denn das und was steht hinter dem Projekt?
2: Genau, das Schau-hin-Projekt, das ist unser Herzstück der Demokratiearbeit beim Paritätischen gewesen von 2013 bis 2024, also über 11 Jahre. Und da die paritätischen Mitgliedsorganisationen über ganz Thüringen hin verbreitet sind, also auch vor allem im ländlichen Raum, war es uns wichtig, dass diese Demokratiestärkung und Arbeit vor Ort, also überall, wo unsere Mitgliedsorganisationen sind, eben auch ankommt.
1: Die aktive Förderphase war von 2013 bis Ende 2024. Dann wurde die Förderung nicht weitergeführt, aus verschiedenen Gründen. Jetzt ist es so, dass 11 Jahre Arbeit in dem Projekt Schau hin, also Handeln initiieren und neu gestalten in euren oder in den Mitgliedsorganisationen des Paritätischen Thüringen ja auch gewirkt haben. Mhm. Kannst du uns an der Stelle mal so ein, zwei Beispiele geben? Sind da besondere Materialien, Konzepte oder vielleicht auch so Fortbildungsformate entstanden? Also was erntet ihr jetzt aus diesen 11 Jahren ganz aktive Projektarbeit?
2: Ja, also wie du ja schon gesagt hast, schau hin, die Bedeutung von diesem Hin ist ja untersetzt mit verschiedenen Maßnahmen. Handeln, initiieren, neu gestalten, vor allem erstmal am Anfang war es Hinsehen, dann wurde es zum Handeln im Laufe der Projektzeit, weil wir gemerkt haben, ja, das Hinsehen allein, das reicht ja nicht, das Wahrnehmen, aber es sollte eben auch in der Handlung dann führen. Und die Säulen des Projektes kann ich so beschreiben, dass es einmal um Qualifizierung ging, aber auch um Beratung und die Begleitung von unseren Mitgliedsorganisationen. Wir haben verschiedene Workshops, Fachtage angeboten für die Fachkräfte in der sozialen Arbeit, wie sie mit diskriminierenden oder herausfordernden Situationen, vor allem auch im Arbeitsalltag, umgehen können. Und dann haben wir Beratungsmanagerinnen, so haben wir das beim Paritätischen genannt, ein besseres Wort, verständlicher, sind Demokratieberaterinnen, die haben wir ausgebildet, was dann dazu geführt hat, dass sie als feste Ansprechperson in den Mitgliedsorganisationen vor Ort wirken konnten. Und Inhalt des Projektes war es auch, dass diese Demokratieberaterinnen eigene kleine Projekte in ihren Einrichtungen durchführen. Und wenn das gelungen ist, und das ist immer gelungen, im Großen wie im Kleinen, hat dann diese Einrichtung ein Gütesiegel von uns bekommen, nämlich das Gütesiegel demokratiestarke Mitgliedsorganisation. Und wenn dieses Gütesiegel überreicht wurde durch uns, wo wir dann eben auch vor Ort sind und waren es immer ganz, ganz berührende und tolle Momente, und die Wirksamkeit ist dann ganz klar herausgekommen, und das waren immer schöne Erfolgsmomente.
1: Also verschiedene Einzelprojekte wurden dann nochmal in den Mitgliedsorganisationen umgesetzt. Mhm. Also in der Praxis haben sich Mitgliedsorganisationen beim Verband gemeldet und gesagt, hier, wir haben hier eine Person, die diese Ausbildung oder diese Weiterbildung mitmachen möchte, um sozusagen das Thema bei uns in die Einrichtung zu tragen. Habe ich das richtig verstanden?
2: Genau so. Genau. Und das war uns eben auch wichtig, dass es nicht, dass es eine Weiterbildung gibt, und dann wird eben erwartet, so jetzt bring das mal in die Einrichtung, ins Team, sondern dass die Person weiter gecoacht, begleitet wurde, und dass eben auch immer ein Austausch stattgefunden hat. Weil ja dann auch im Arbeiten in der Einrichtung ja immer wieder auch Situationen aufgetreten sind, auch durch die Sensibilisierung zum Thema, was ist jetzt hier diskriminierend, was vielleicht vorher keinem Mitarbeitenden aufgefallen ist, wurde dann plötzlich ein Thema.
1: Ich würde gerne nochmal an der Stelle zum Stichwort Projektitis kommen. Also vieles wird ja im sozialen und auch im kulturellen Bereich über Fördermittel oder eben auch über so zeitlich begrenzte Projekte finanziert. So war es eben auch bei dem Projekt Schau hin vor Ort. Die Finanzierung lief ja eben 2024, Ende 2024 aus. Somit sind ja auch personelle und finanzielle Ressourcen, die in diesen 11 Jahren auch mit dem Partnerverein Blitz e.V.
2: Richtig.
1: Ja, gab es ja eine Kooperation mit einem anderen Verein noch.
2: Richtig, genau. Das ist tatsächlich auch ein Kooperationsprojekt, der Paritätische, gemeinsam mit dem Bildungswerk Blitz, auch eine Mitgliedsorganisation von uns. Ja.
1: Und da gab es ja eine bestimmte personelle Ressource, Leute, die sich sozusagen da inhaltlich eingearbeitet haben und dann eben auch die Weiterbildung organisiert haben und die Leute begleitet haben in den Mitgliedsorganisationen. Das ist ja dann, ich gehe mal davon aus, das Projekt ist zu Ende, dann ist der Stand auch so, dass der Ist-Stand jetzt ist, wir müssen uns da jetzt einschränken, weil wir haben ja jetzt weniger finanzielle Ressourcen dafür, für das Thema und auch weniger personelle Ressourcen. Mhm. Wie muss ich mir denn das aktuell vorstellen? Wie wird Demokratiearbeit aktuell im Paritätischen umgesetzt? Und was ist da konkret vielleicht auch deine Aufgabe?
2: Also schau hin vor Ort, das lief ja über 11 Jahre. Das ist ja schon mal ein großer Erfolg, dass wir über 11 Jahre so intensiv in dem Feld arbeiten konnten. Und wir waren natürlich mit 4 Personen, 2 Mitarbeitende beim Paritätischen und 2 dann bei Blitz richtig gut aufgestellt. Und natürlich haben wir auch in einem großen Netzwerk gearbeitet, im Thüringer Z-durch-T-Projekt, was natürlich auch...
1: Z-durch-T, was ist das?
2: Genau, das ist der Name von dem Bundesprogramm Zusammenhalt durch Teilhabe, über das wir hauptsächlich gefördert wurden. Und wie gesagt, diese Förderung ist dann in 2024 beendet gewesen. Es gibt eine weitere Förderphase, für die wir keinen Zuschlag bekommen haben. Und eine Wirkung, denke ich, auch von Schau hin vor Ort und der Demokratiearbeit und Förderung, die da geleistet wurde, ist eben auch, dass Strukturen innerhalb des Verbandes geschaffen wurden, dass wir dieses Thema als ein Querschnittsthema begreifen, was jetzt auch in einem Referat wieder zu finden ist, und dass die alle Mitarbeitenden einfach sensibilisiert sind und dass gute Strukturen da sind, den Geist, sage ich mal, von Schau hin vor Ort auch weiterleben zu lassen. Und wir sind auch immer noch verbunden mit dem Netzwerk Zusammenhalt durch Teilhabe und auch mit allen Partnern wie jetzt Mobit oder ESRA und vielen Mitgliedsorganisationen, die in dem Feld unterwegs sind, was uns natürlich auch ein Stück weit trägt. Na, aber klar, erfreut war man nicht, dass diese Förderung weggebrochen ist, weil wir ja einfach Strukturen geschaffen haben, die wir noch viel, viel nachhaltiger hätten weiterentwickeln können.
1: Ich höre hier raus, aber dennoch ist ein Bewusstsein dafür da, auch im sozusagen in der Leitungsebene des Paritätischen, das weiterhin in die Mitgliedsorganisationen zu tragen. Der Wille ist da, das Bewusstsein scheint da zu sein, aber dennoch ist ja nicht alles in Ordnung. Also die Mitgliedsorganisationen haben ja mit diversen Voraussetzungen oder Herausforderungen zu tun, wenn wir jetzt auch noch mal so in größere Dimensionen blicken. Gelder werden gestrichen, Hass und Hetze gewinnen in Teilen oder so populistische Positionen, einfache Antworten auf komplexe Fragen gewinnen irgendwie immer mehr die Oberhand, hat man manchmal das Gefühl. Mit was für konkreten Herausforderungen habt ihr denn zu tun? Also mit was für Bedarfen und Problemlagen kommen denn verschiedene Einrichtungen wie eine Kita oder ein Pflegedienst auf euch zu?
2: Es ist in der Tat so, dass die Haltung und zum Thema Demokratie verändert hat. Nicht in der Form, dass wir nicht in einer Demokratie leben wollen oder auch für viele Demokratie eine Lebensform ist, sondern dass wir einfach merken, ja, die Luft wird irgendwie dünner und es findet eine Normalisierung von rechten Äußerungen und Verhaltensweisen oder auch bis dahin geht es ja, dass die kommunalen Entscheidungsträger quasi Mitglieder in der AfD sind oder dass dann eben auch befürchtet wird, dass Fördermittel dadurch nicht mehr fließen können und sowas. Damit werden wir konfrontiert. Es gibt aber auch so sehr direkte Angriffe, wo zum Beispiel auch Einrichtungen über Videos, die erstellt wurden, über KI-generierte Videos, dass dann eine Realität dargestellt wird, die es so gar nicht gibt und dass da die Einrichtung ganz, ganz stark damit konfrontiert wird und sogar rechtliche Schritte gehen muss gegen derartige Herangehensweisen und Verleumdungen. Und da unterstützen wir natürlich auch.
1: Also nur mal fürs Verständnis, du sprichst gerade von einem Fall, wo ein Video mit Hilfe von künstlicher Intelligenz generiert wurde, um die Einrichtung zu verleumden.
2: Genau. Diffamieren. Genau. Okay. Das war eine Einrichtung auch für Menschen mit Behinderungen. Und das ist dann eben auch, da sind wir selber irritiert. Und wir bestärken dann natürlich die Person und die Einrichtung in ihrer Arbeit. Aber unser Dreiklang ist dann Ruhe bewahren, prüfen, können wir da rechtliche Schritte gehen und wir halten zusammen, wir stehen zusammen und bleiben klar in dem, was wir für Werte haben. Wir stehen für etwas und möchten dann solchen Sachen gar keine Bühne bieten.
1: Ich habe immer so einen Wertekanon jetzt im Hinterkopf, der ja letzten Endes auch die Basis unseres demokratischen Miteinanders ist, Artikel 1 des, des Grundgesetzes, die Würde des Menschen ist unantastbar. Hast du das Gefühl, das wackelt? Also dieses Verbindende, das ist das, was eigentlich für unseren gesellschaftlichen Zusammenhalt zählen sollte, dass wir alle daran mittun im positiven Sinn?
2: Unbedingt. Und wir als Paritätischer im Großen wie im Kleinen, wie auch unsere Mitgliedsorganisation, wir wollen viele Begegnungen und Möglichkeiten schaffen, wo eine Verbindung und eine würdevolle Zusammenarbeit einfach möglich ist. Und ich glaube, das ist für sehr viele von unseren Mitgliedsorganisationen auch ein ganz großes ein wichtiges Anliegen, wenn nicht sogar das Hauptanliegen, eine Sozialarbeit, die demokratiestärkend ist und aber auch die Würde der Menschen, auch auf die wir begleiten, immer wieder schützt und auch stärkt.
1: Ich höre hier raus, das eine geht nicht ohne das andere. Mhm. Also auch im Sinne, wenn wir jetzt wieder auf Artikel 1 des Grundgesetzes blicken. Wenn Interessierte uns jetzt zuhören oder sagen, wir sind ja selber Mitglied in der Parität, jetzt habe ich hier vielleicht einen Kollegen oder eine Kollegin, die macht hier so komische Äußerungen, das ist jetzt ziemlich abwertend, ich weiß gerade nicht, wie ich damit umgehen kann, können die zu Mitgliedsorganisationen sich dann direkt an dich wenden oder an wen in der Parität, wenn das Angebot sozusagen steht, wir bearbeiten das Thema und wir können euch helfen.
2: Ja, also einmal können Sie sich direkt an mich wenden, aber es ist mittlerweile auch so, dass wir ja viel ausschwärmen. Das ist auch so ein, denke ich, auch mit so einem Erfolg jetzt gerade vom Paritätischen das und auch von dem, wie wir arbeiten, dass wir nämlich vor Ort sind, dass wir einfach dann in den Mitgliedsorganisationen erfahren, wenn es solche Themen gibt oder auch so Vorfälle und dann bespreche ich das mit meinen Kolleginnen und entweder antworte ich dann direkt oder wir finden eine Lösung, um da zu unterstützen. Und wir haben aber immerhin noch Weiterbildung auch unter dem Label Schau hin vor Ort. Wir halten also quasi unser Logo noch ganz hoch. So findet jetzt zum Beispiel am 18.06. noch mal eine Veranstaltung auch statt zum Thema Worte zählen, Kommunikation mit Haltung. Und
1: wie kann man sich denn da anmelden, wenn man das möchte?
2: Genau, das geht dann einmal über unsere Homepage vom

0: stehen? Was braucht es dafür aus deiner Sicht?
1: Ich glaube, grundlegend müsste politische Bildung, Demokratiebildung viel, viel früher beginnen und zu einer Selbstverständlichkeit werden, was einschließt, dass natürlich die Förderung verlässlich ist und nicht nur auf einen bestimmten Zeitraum begrenzt, sondern ein fester Punkt in jeder Haushaltsplanung auf Bundes- oder Landesebene ist. Das ist für mich eine ganz wichtige Voraussetzung. Und ich wünsche mir vor allem auch, dass wir Mut und Zuversicht behalten und auch hinschauen, uns einmischen und füreinander einfach auch einstehen.
0: Das sagt Monique Jansson. Sie ist Referentin für Demokratieförderung und Netzwerkarbeit beim Paritätischen Thüringen. Vielen Dank für das Gespräch, Monique, und weiterhin viel Erfolg und mit eurer Demokratiearbeit in der sozialen Arbeit. Danke.
1: Danke, Jana.

0: Absolute Beginners von David Bowie. Und vor ziemlich genau 40 Jahren ist dieser Song herausgekommen von David Bowie, ja auch im gleichnamigen Film Absolute Beginners. Ihr hört das LAP-Magazin auf Radio Frei und wir haben mal geschaut, welche Veranstaltungen gibt es aktuell in Erfurt, die sich drehen rund um die Themen Demokratie, Weltoffenheit, Toleranz. Und schon seit Montag und noch bis Freitag läuft bundesweit eine besondere Aktionswoche, nämlich Wissenschaft gegen Faschismus. Das ist ein bundesweiter Aufruf. Hier haben sich Studis gegen Recht zusammengeschlossen mit ProfessorInnen von Hochschulen. Bundesweit werden Veranstaltungen angeboten an den Universitäten, an den Hochschulen. Und sie alle werfen einen Blick auf die aktuelle Gefahr des Faschismus und welche gesellschaftliche Verantwortung Wissenschaft dabei hat. Und wenn wir mal einen Blick auf Erfurt werfen, dann finden wir da noch zwei Veranstaltungen in dieser Woche. Eine, ja, ist schon vorbei, die war heute am Mittwoch an der Universität Erfurt. Da ging es um das Thema Popkultur und Faschismus. Und noch eine weitere gibt es am morgigen Donnerstag. Also wenn ihr die Sendung jetzt gerade live hört am Mittwoch, dann habt ihr Gelegenheit, morgen am Donnerstag noch an die Uni Erfurt zu gehen in der Nordhäuser Straße 63. Nämlich zum Vortrag zur Veranstaltung Soziale Arbeit und Rechtsextremismus. Das Ganze morgen am Donnerstag, 14.15 Uhr bis 15.45 Uhr, also anderthalb Stunden lang an der Uni Erfurt in der Nordhäuser Straße 63. Der Vortrag zum Thema Soziale Arbeit und Rechtsextremismus. Und wenn ihr mehr über diese Aktionswoche erfahren wollt, könnt ihr online schauen unter wissenschaft-gegen-faschismus.de. Wir hören Musik und machen danach weiter mit
1: vielleicht unserem Klugscheißer.
0: Mit einem Klugscheißer.
1: Mit einem Klugscheißer.
0: Mhm. Anna hat sich diesmal ein Wort geschnappt und erklärt es uns. Das hört ihr gleich. Zuvor aber Musik von Curtis Harding, The Power.

0: Das war Soulmusik aus England. Und nun hören wir im LAP-Magazin in unserer zweiten Stundenhälfte, sagt man das so, in der zweiten Hälfte dieser einstündigen Magazinsendung, so wäre es glaube ich richtig, dann hören wir den Klugscheißer. Der Klugscheißer ist ein Format, wo junge Leute sich Gedanken machen über Begriffe, die relativ häufig benutzt werden, wo aber nicht immer klar ist, was steckt denn eigentlich dahinter. Und Anna hat uns diesen Beitrag erstellt und sie hat sich mit dem Begriff Privileg beschäftigt. Und was Anna jetzt unter Privileg versteht und recherchiert hat, das hört ihr jetzt.
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1: Privileg kommt vom lateinischen Privilegium und bedeutete ursprünglich Sonderrecht oder ein Vorteil, den nur bestimmten Gruppen hatten. Als Privilegierten gelten heute zum Beispiel weiße Menschen, Männer, Menschen ohne Behinderung oder heterosexuelle Menschen. Besonders in Diskussionen über Gleichberechtigung, Herkunft oder soziale Unterschiede ist die Rede von Privileg und oft reagieren Leute sofort defensiv. Ich habe doch nichts geschenkt bekommen. Aber darum geht's bei Privilegien eigentlich gar nicht. Ein Privileg bedeutet nicht automatisch, dass dein Leben perfekt ist oder leicht ist. Es bedeutet eher, dass es bestimmte Probleme gibt, die du wahrscheinlich noch nie hattest, einfach wegen deiner Herkunft, deinem Geschlecht, deiner Hautfarbe oder deinem sozialen Umfeld. Studien zeigen zum Beispiel, wenn du einen typisch deutschen Namen hast, ist die Chance höher, zu einem Bewerbungsgespräch eingeladen zu werden, als mit einem ausländisch klingenden Namen. Oder wenn du als Mann nachts alleine nach Hause läufst, machst du dir statistisch oft weniger Sorgen vor Übergriffen und Ähnlichem als viele Frauen. Das heißt nicht, dass Männer keine Probleme haben oder dass jeder weiße Mensch reich ist. Privilegien sind keine Goldmedaille fürs bessere Leben. Eher ein Hinweis darauf, welche Hindernisse manche Menschen zusätzlich haben. Oft merkt man die eigenen Privilegien erst dann, wenn jemand andere sie nicht hat. Wer nie diskriminiert wurde, denkt vielleicht gar nicht drüber nach, wie anstrengend das sein kann. Wer finanziell abgesichert aufgewachsen ist, merkt oft nicht, wie viel leichter dadurch vieles wird. Deshalb hört man oft den Satz "Check your privilege". Das heißt so viel wie "Sei dir bewusst, welche Vorteile du vielleicht hast, auch wenn du sie dir nicht aktiv ausgesucht hast." Der Begriff Privileg wird inzwischen manchmal nervig oder belehrend benutzt, aber die Grundidee dahinter ist eigentlich ziemlich simpel. Menschen starten nicht alle vom selben Punkt ins Leben.
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1: Dankeschön, Anna, für diese aktuelle Folge Klugscheißer. Es ging um den Begriff Privileg. Und ja, schon verschiedene Menschen haben sich in den letzten Jahren Gedanken gemacht über Begriffe und wie man sie erklären könnte. Ihr könnt diese Klugscheißer-Rubrik nachhören unter radio-frei.de, zum Beispiel zu Begriffen wie Rassismus oder Zivilcourage oder Klugscheißer, selber auch als Begriff, Demokratie und viele, viele Wörter mehr.
2: Um noch mal kurz hängen zu bleiben, fällt dir spontan ein Privileg ein, was du genießt?
1: Ich denke schon, meine Hautfarbe ist ein Privileg. Als weißer Mensch oder mit heller Hautfarbe habe ich mehr Privilegien, auf jeden Fall gegenüber Menschen mit einer dunkleren Hautfarbe, zumindest in einer rassistisch geprägten Welt, in der wir leider leben.
2: Mhm. Und du? Ich habe auch drüber nachgedacht und dadurch, man hört es wahrscheinlich, ich bin noch etwas verschnupft. Ich empfinde es tatsächlich als Privileg, und das ist es wahrscheinlich auch, dass ich jederzeit zum Arzt gehen kann und behandelt werde.
1: Ja, dass du Zugang hast zu einem Gesundheitssystem, zu medizinischer Versorgung, zu kostenloser medizinischer Versorgung und auch Medikamenten.
2: Ja, das ist ein Privileg.
1: Ja. Check mal deine Privilegien. Darum ging es jetzt in diesem Klugscheißer Check Your Privilege. Anna hat sich diesen Begriff ausgesucht. Und in 2 Wochen hier im LAP-Magazin hört ihr einen weiteren Begriff. Da nehmen wir uns mal das Wort Patriarchat vor. Nein, Anna nimmt sich das Wort vor.
2: Spannend. Ein langes, schwieriges Wort.
1: Wir hören Musik von einer lokalen Band. Sie kommt aus Erfurt. Sie heißt The Raccoons, zu Deutsch die Waschbären. Und der Song heißt High Alone.

0: The Raccoons. Dahinter stehen Lou, David, Rumi und Yuki hier aus Erfurt. Sie machen zusammen Musik schon seit ein paar Jahren und das war der Song High Alone von ihrer ersten eigenen EP, die ist in diesem Jahr erschienen. Sie heißt 23 Uhr, darauf findet ihr 4 Songs. Und The Raccoons sind derzeit auch auf Tour, im April ist die Tour schon losgegangen und da könnt ihr sie erleben. Das Konzert in Erfurt ist schon vorbei, das war Ende April, aber so die nächsten Möglichkeiten sind am 5. Juni in Reutlingen, am 25. Juni in Jena oder beispielsweise auch am 11. Juli dann in Zwickau bei einem Festival, Störfaktor-Festival. Lokale Musik, The Raccoons. Du hast anerkennend genickt, Jana, du bist ja selber auch Musikerin.
1: Ja, kannte ich nicht, ich fand's gut.
0: Hm. Ja.
1: Doch, hat mir gut gefallen. Wir machen weiter mit einer anderen Rubrik jetzt.
0: Ja, und bleiben dabei bei Musik.
1: Mhm. Und zwar kommt jetzt unsere Rubrik Coole Cover.

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0: Das coole Cover für heute heißt ganz offensichtlich Sunny und mehr Sunny. Dazu, Jana, kannst du jetzt sagen.
1: Ja, wir hatten uns ja schon ein bisschen ausgetauscht und du hast ja schon mal das Internet eben bemüht. Der Song ist sehr populär und wir haben eben gesehen, über 570 Cover-Versionen gibt es, wahrscheinlich noch viel mehr, wenn man eher unbekannte Bands noch dazu nimmt, die das performen. Ja, es ist ein alter Song und zwar aus dem Jahr 1965 wurde der erstmalig veröffentlicht und zwar von Bobby Hebb. Weiß ich nicht, ob ich das jetzt richtig ausgesprochen habe. Er hat ihn geschrieben, diesen Soul-Song, und im Internet ist zu finden, dass das ein richtiger Evergreen geworden ist. Also ich sag mal, bei dem zahlreichen Coverversionen und viele Leute haben den tatsächlich im Ohr. In Deutschland hat die Band Bonnie M. noch dafür gesorgt, dass der sehr populär geworden ist in den 70ern und zwar 1976 war Bonnie M. Mit ihrer Coverversion von Sunny auf Platz 1 der Hitparade in Deutschland, also in der BRD dann in dem Fall und in Österreich. Mhm. Und die Coverversion, die wir eben gehört haben, die kommt von einer Sängerin, ja, die ich schon tatsächlich so 20 Jahre auf dem Schirm habe und auch sehr mag und die nach wie vor veröffentlicht. Und die Sängerin und Songwriterin heißt Ayo. Das ist eine deutsche Sängerin, die vorwiegend auf Englisch schreibt und textet und aber auch auf Französisch singt. Und ihr Stil ist so eine Mischung aus Soul, Reggae und Folk. Und die Coverversion von Sunny von Ayo ist zu finden auf ihrem Album Ticket to the World aus dem Jahr 2013.
0: Mhm. Okay.
1: Das also waren ganz schön viele Metadaten, fällt mir gerade auf.
0: Viele Infos. Mhm. Ayo ist also nur eine von, ja, sagen wir mal, 600 Künstlern, Künstlerinnen, die Sunny gecovert haben. Dankeschön, Jana.
1: Mhm. Hat sie dir denn gefallen, die Version?
0: Ja, ich mag es gern.
1: Schön.
0: Ich habe auch mal ein Medley erstellt von diesem Song Sunny mit vielleicht 6, 7, 8 Künstlern und Künstlerinnen. Die habe ich so ineinander laufen lassen, als hätten sie den Song gemeinsam auf der Bühne dann gesungen.
1: Klingt sehr aufwendig, diese Aufgabe.
0: Ja. Klingt also, schön am Ende.
1: Es klingt schön, aber das Schneiden hat gedauert, nehme ich an.
0: Genau.
1: Es war eine Nachtschicht, möglicherweise.
0: Möglicherweise.
1: Möglicherweise eine Nachtschicht für Christine hier hinter den Kulissen bei Radio Frei. 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Schnuppert mal rein. Und wir haben jetzt noch Veranstaltungstipps auf den letzten Metern unseres LAP-Magazins für heute.
0: Heute in der Sendung ging es in einem Interview mit Monique Jansson von dem Paritätischen ja schon darum, Mitgliedsorganisationen in einem Demokratienetzwerk, was ist, wenn ich da auch Schwierigkeiten habe mit Kollegen, Kolleginnen, da von Ausgrenzung betroffen bin, da Diskriminierung passiert. Daran möchte ich gern anschließen. Es gibt ein Online-Angebot für eine Sicherheitssprechstunde zum Thema Rechtsextreme bedrohen deine Arbeit. Fragezeichen. Wir helfen dir. Wir, das ist in dem Fall der Kooperationsverbund Rechtsextremismusprävention. Da sind verschiedene Institutionen mit drin versammelt, unter anderem die Amadeo-Antonio-Stiftung. Und es gibt eine monatliche Sprechstunde, die geht immer anderthalb Stunden. Und die nächste wird sein am 17. Juni. Da ist das Schwerpunktthema Umgang mit rechtsextremen Vereinsmitgliedern. Und so folgt jeden Monat eine weitere Veranstaltung und es soll halt Hilfe geben bei der Frage, was tue ich denn, wenn ich in meiner Arbeit von Rechtsextremen bedroht bin. Aber auch das Ehrenamt betrifft das genauso. Ne? Der Verein wird zum Beispiel von Rechtsextremen unterwandert und ich weiß eben nicht, wie kann ich mich dagegen wehren, was kann ich machen, wie kann ich auch mit digitalem Hass umgehen. Und dann ein Thema, was gerade viele Organisation betrifft, die Frage nach Gemeinnützigkeit von Vereinen und der sogenannten Neutralität. Was darf ich sagen, was darf ich nicht sagen? Da könnt ihr mehr zu erfahren in der Online-Sicherheitssprechstunde monatlich 16 bis 17.30 Uhr. Und mehr Informationen dazu findet ihr auch auf der Seite von dem Kooperationsverbund Rechtsextremismusprävention. Und ihr könnt euch anmelden per Mail unter sicherheitssprechstunde@comprex.de. Also Comprex mit einem P in der Mitte. Die Sprechstunden sind immer online und sind kostenlos.

0: In diesem Jahr gibt es auch wieder die Veranstaltungsreihe Bücher aus dem Feuer in Erinnerung an die Bücherverbrennung 1933. In vielen deutschen Städten, so auch in Erfurt, wurden Bücher verbrannt von Autoren und Autorinnen, deren Werke ja verfemt waren aus Sicht der Nationalsozialisten. Die Veranstaltungsreihe Bücher aus dem Feuer hat schon im Mai begonnen, geht bis Ende Juni und so den ersten Schwung haben wir schon durch. Ganz viele Veranstaltungen gab es schon im Mai und weiter geht's dann am 23. Juni.
1: Am 23. Juni um 18 Uhr könnt ihr im Skulpturengarten im Egerpark kleinen Lesungen großer Literatur lauschen, denn dort werden Jugendliche des Theaters Die Schotte Texte lesen von nationalsozialistisch verhemmten Autoren und Autorinnen, deren Werke 1933 den Bücherverbrennungen zum Opfer fielen. Anschließend gibt es noch eine Führung durch den Denkort Bücherverbrennung 1933 und das Ganze findet in Kooperation zwischen der Schotte, also dem Jugendtheater und den Omas gegen Rechts Erfurt e.V. statt. 18 Uhr am 23. Juni im Skulpturengarten im Egerpark. Interessant ist an der Stelle auch noch mal eine andere Veranstaltung am Mittwoch, den 24. Juni, denn hier geht es um 18 Uhr los im Erinnerungsort Topf und Söhne mit einer Podiumsdiskussion oder einem Podiumsgespräch zum Thema, wie Demokratie an der Schule stärken, weil als du es eben mit dieser vermeintlichen Neutralität angesprochen hast, werteneutral sollte niemand sein, wieder eben geblickt auf, wollen wir friedliches Zusammenleben gemeinsam gewährleisten. Die Würde des Menschen ist unantastbar, sollte da eben ganz oben stehen und das kann nicht wertneutral sein. Also wie Demokratie an der Schule stärken, Podiumsgespräch findet statt am 24. Juni am Erinnerungsort Topf und Söhne. Um 18 Uhr geht's hier los und der Eintritt ist hier frei.
0: Und mit diesen Veranstaltungshinweisen endet auch diese Sendung. Das heutige LHP-Magazin auf Radio Frei ist fast vorbei. Heute am Mikrofon waren Jana
1: und Christine.
0: Und ihr könnt uns wieder hören in zwei Wochen, Mittwoch 11 Uhr. Das ist der 17. Juni und einen Tag später, Donnerstag 20 Uhr, wird die Sendung immer wiederholt. Und in der nächsten Sendung, wir lassen uns selber überraschen, worum es geht. schaltet ein und wir wünschen euch noch gute Unterhaltung im Programm von Radio Frei.
1: Bleibt gesund oder werdet es. Und genießt die Sonne.
0: Und wir hören uns in zwei Wochen. Tschüss, macht's gut.

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1: Hallo und alle ZuhörerInnen an den Radios und Livestreams. Herzlich willkommen zu einer neuen Sendung Handmade, das Musikmagazin. Mit mir, Annika, und ich sende viele Grüße von Radio Frei auch an die HörerInnen von Radio Lotte, Radio SRB, Radio Enno, Radio OKJ, das Wartburg-Radio, Radio HSF und in den gesamten Freistaat. Im März hatte ich mit jungen KünstlerInnen und Bands aus Thüringen gesprochen, die alle eins gemeinsam hatten. Sie wurden mit dem Thüringen Grammy als die NewcomerInnen Thürings ausgezeichnet. Grüße gehen raus an Adafrava, The New Azuka, Sellout Alley und Jungfrau Männlich Deluxe. In diesem Jahr haben sich 27 MusikerInnen, egal ob als SolokünstlerInnen oder als Band, für den Thüringen Grammy beworben. Darunter auch The Raccoons oder Tendermoon, die ihr schon bei Handmade gehört habt. Die Jury votete Lori Usay aus Weimar, New Cage aus Schleiz und Kickpunch Pau aus Jena auf die Plätze 1 bis 3. Im anschließenden öffentlichen Online-Voting hat sich Lori durchgesetzt und ist damit die Gewinnerin des Thüringen Grammys 2026. Mit ihr spreche ich gleich, außerdem hört ihr einen ausführlichen Veranstaltungstipp, was musikalisch zum Krämerbrückenfest in Erfurt los ist. Also Ohren auf für gute Musik!

0: Ihr hört Handmade, das Musikmagazin mit mir, Annika, und das war Wet Denim von der Gewinnerin des Thüringen Grammys 2026, die jetzt bei mir am Telefon ist. Herzlich willkommen, Lori Usay, und herzlichen Glückwunsch zu deiner Auszeichnung als Thürings beste Newcomerin 2026.
1: Hallo, ich freue mich ganz doll.
0: Wir sind alle ganz neugierig auf dich und deine Musik. Stell dich doch einmal kurz vor, wer bist du?
1: Ja, also ich bin Lori Usay und ich mache Musik und ja, was sagt man denn dann noch so? Ich bin immer, bei der Frage bin ich immer so. Aber ja, ich bin auf jeden Fall unglaublich dankbar auch momentan für den Grammy und die Möglichkeit und hier bei dem Magazin sein zu dürfen. Ist tatsächlich verrückt, das Handmade Magazin, als ich in meiner neuen Wohnung eingezogen bin vor 2 Jahren, da klebte an meinem Briefkasten so ein Sticker von euch und ich kannte das Magazin vorher nicht und das war jetzt so ein richtiger Full-Circle-Moment, als ihr mir geschrieben habt und ich war so, oh, oha, wie krass, wie cool.
0: Wie schön, ja. Dann kanntest du uns ja vorher auch schon ein bisschen.
1: Ja.
0: Das ist sehr cool, weil du gesagt hast, du weißt gar nicht, was du noch erzählen sollst von dir. Vielleicht fangen wir mal damit an. Wie lange machst du denn schon Musik?
1: Also eigentlich ist Musik so Teil von mir, seitdem ich denken kann, aber 2023 war das, glaube ich, habe ich so meinen ersten Song produced und in die Welt hinausgeschickt. Und ich glaube, 2024 hatte ich dann mein erstes Konzert mit meiner eigenen Musik, so mit Laptop, und dann habe ich da drüber gesungen.
0: Und wie bist du dazu gekommen? Weil du Lust drauf hattest oder weil du dachtest, das ist schon immer in dir, das muss jetzt mal raus? Wie waren da so die ersten Schritte dahin?
1: Also ich habe schon als Kind total viel gesungen, wurde zumindest auch gesagt, dass ich so auch früher in der Badewanne als Kind immer so eigene Lieder komponiert habe. Mein Papa hat halt auch viel gesungen, vielleicht hat er ja auch viel gesungen, als meine Mama so mit mir schwanger war und vielleicht hat das einfach auch was mit mir gemacht, aber irgendwie war es schon immer in mir und ich war als Kind auch ein riesiger Hannah Montana Fan und das hat natürlich dann so den letzten Spike gegeben, dass ich so, ich weiß nicht, ich weiß noch, ich habe das damals gesehen und war so, oh mein Gott, das will ich machen mit meinem Leben.
0: Schön, dass du schon so einen klaren Blick hattest, auch wenn das, glaube ich, nicht die einfachste zu erreichende Karriere ist, die man so anstreben kann.
1: Ja, das stimmt.
0: Und wenn du deine Musik beschreiben würdest, für alle, die dich jetzt vielleicht gerade in der Sendung das erste Mal gehört haben, wie würdest du das selber beschreiben?
1: Also ich tue mich immer schwer mit Genres, aber ich glaube, es ist auf jeden Fall so Richtung Indie-Pop. Und so von der, zumindest wurde mir das mal gesagt, dass so meine Songstruktur oder der, wie ich meine Songs aufbaue oder so zusammenbaue, bastel, auch so ein bisschen an so Bollywood Lieder oder Operetten erinnert. Ich glaube, ich bin tatsächlich auch viel mit Bollywood-Musik und Bollywood-Film aufgewachsen und ich glaube, das hört man dann irgendwie auch in der Struktur. Also jeder Song ist für mich auch irgendwie so eine Geschichte, die erzählt wird und für mich macht das irgendwie total Sinn. Also ich habe irgendwie nicht so diesen klassischen Strophe, Bridge, Chorus und so, sondern irgendwie gehe ich da viel nach Gefühl. Also für mich zumindest hört sich meine Musik genauso an, wie ich mich in genau dem Moment gefühlt habe.
0: Das heißt, mit deinen Liedern erzählst du auch immer so deine eigene Geschichte, Dinge, die dir selber passiert sind.
1: Voll. Und ich glaube, ich lerne auch sehr viel selber in dem Schreibprozess. Also manchmal schreibe ich oder oft schreibe ich so Sachen und so ein paar Monate später bin ich so, jetzt verstehe ich das oder jetzt verstehe ich, was da eigentlich los war oder ja, ich hab das Gefühl, in meinen Songs bin ich immer einen Schritt mir selbst voraus oder mal ein bisschen schlauer zu dem Zeitpunkt, als ich, oder zumindest, ja, das Unterbewusstsein weiß einfach schon eher.
0: Und wenn wir jetzt nochmal auf den Song, den wir gerade von dir gehört haben, Wet Denim, welche Geschichte steckt da dahinter?
1: Ich glaube, so ganz viel, also für mich zumindest, ich bin oder war immer sehr gut darin, mich in so Menschen zu verlieben, aber die so komplett zu romantisieren. Ich glaube, das kennen wir alle. Wir haben so einen Schwarm, so einen Crush und dann stellen wir so diese Personen auf so ein Pedestal in unserem Kopf und malen uns so diese perfekte Version von diesem Menschen aus und schreiben so diese romantische Geschichte selbst. Und es geht ganz viel um Projektion und Obsession und aber auch so diese, oder zumindest während, ich habe so das Gefühl, dass es trotzdem da so mit reingewoben, so diese Realisation davon, von diesem, warte mal kurz, das ist Das bin ja alles ich. Also das habe ich mir ja alles ausgedacht. Das ganze Feuer kommt gar nicht von dieser Person, sondern von mir. Und auch so dieses, ja, sich danach sehnen, seine Geschichte auch irgendwie zu erleben.
0: Und wie ist es dann jetzt, deine persönliche Geschichte mit anderen Menschen zu teilen, und andere Menschen hören deine Musik und erleben diese Geschichte nochmal aus einer ganz anderen Perspektive neu?
1: Das ist ganz aufregend. Das ist ein bisschen so, als würde man sich halt, also man macht sich halt da komplett nackt. Ich war auch so aufgeregt, als er dann halt draußen war, als der Release war. Aber es ist so schön und so krass und verbindend auch. Also auch total verrückt für mich, aber es kamen auch schon mehrere Leute auf mich zu und haben so. Ich war auf einer Party, kam eine Frau auf mich zu und meinte, dass sie jetzt erst mit ihrem Freund Schluss gemacht hat und Wet Denim gerade so ihr Breakup-Song ist. Und es hat mich so krass berührt und ich finde es auch total rührend und spannend, auch zu hören, was alle da so hineininterpretieren, weil jede Person ja diesen Song irgendwie anders mit einer anderen Geschichte verbindet. Und ja, es bedeutet mir einfach eine Menge und wie krass irgendwie, dass man so. Ja, was rausschickt und es und andere Menschen da irgendwie sich selbst drin wiedererkennen. Das ist schon echt was ganz Besonderes. Aber ich bin noch in dieser Phase von, was? Ich kann das noch gar nicht glauben.
0: Gut, dass du jetzt die Auszeichnung mit dem Thüringen Grammy bekommen hast, ist ja jetzt auch noch ganz, ganz frisch. Weißt du noch, wie so dein Weg dahin war, wie du das erste Mal so gedacht hast, ja, da bewerbe ich mich jetzt mal?
1: Ich glaube, das war so ganz random. Nachts habe ich das bei Instagram gesehen, bestimmt. Ich kann mich irgendwie nicht mehr so richtig daran erinnern, wo ich davon gesehen habe. Ich weiß, aber es muss irgendwann nachts gewesen sein. Ich glaube, es war Instagram. Und ja, dann dachte ich so, hey, ich wollte schon immer mal einen Grammy haben und so. Komm, wir probieren das jetzt einfach. Also so dieses Jahr oder letztes Jahr habe ich mir das schon vorgenommen, aber dieses Jahr ist es mir, glaube ich, zum ersten Mal oder gelingt, das heißt zum ersten Mal, dieses Jahr gelingt es mir besser, so mutiger zu sein. Ich habe mir vorgenommen, mutiger zu sein und mehr so Dinge in die Welt hinauszuschicken. Und dann dachte ich mir so, komm, das probiere ich jetzt einfach. Vielleicht habe ich ja Glück und es klappt. Und dann, ja, habe ich dieses Bewerbungsformular ausgefüllt. Ja, und irgendwie hat es geklappt. Ja.
0: Da hattest du richtig viel Glück. War das dein erster Contest, an dem du teilgenommen hast?
1: Also ich habe mich einmal bei einer Residency beworben. Ich weiß nicht, ob das mit dazu zählt. Das ist also eine Bauhaus-Residency. Aber da gab es auch so einen Bewerbungsprozess und das hat man dann auch so gewonnen. Und da habe ich 6 Wochen in einem Meisterhaus in Dessau gewohnt. Das war so eine Songwriting-Residency. Das war auf jeden Fall auch schon krass. Aber so einen richtigen Preis, so wo man dann auch, da gibt es ja dann auch diese goldene Schallplatte, also mit so Pokal und Medaille. Ich habe einmal einen Pokal von meiner Oma und meiner Mama zum Geburtstag geschenkt bekommen, als ich glaube ich so 12 war, weil ich immer einen wollte. aber das ist jetzt das erste Mal, dass ich einen bekomme von jemandem, der nicht aus einer Familie kommt.
0: Süß, und wie stolz sind die beiden jetzt?
1: bei meiner Mama weiß ich es nicht, wir haben leider keinen Kontakt, aber das war in Ordnung. Meine Oma auf jeden Fall mega stolz, das ist richtig krass. Ja, als ich den Anruf bekommen habe, dass ich den Grammy gewonnen habe, musste ich noch eine Woche warten, bis ich allen davon erzählen darf, wegen der Pressekonferenz, die dann erst kam. Und meine Oma war auch somit die erste, die ich angerufen habe. Ja. Die freut sich auf jeden Fall doll. Und ich glaube so. Also ich studiere ja auch Kunst und mit der Musik und so für meine Großeltern ist das schon schwer zu verstehen oder zu greifen manchmal. Ich glaube auch viel mit so Ängsten verbunden. Ich komme halt auch aus einer Arbeiterinnenfamilie und ich glaube auch gerade meine Oma macht sich da auch immer viele Sorgen, dass aus dem Enkelkind nichts wird und oh je, so Zukunftsängste verstehe ich total, habe ich ja auch. Und ich glaube aber. So durch diesen Grammy versteht sie jetzt, glaube ich, auch noch mal ein bisschen mehr, was ich da eigentlich mache und was ich da eigentlich ja versuche zu erreichen oder was so mein Traumziel im Leben ist. Ich glaube, für so eine Oma ist das einfach mal auch so was Handfestes, so ein Preis.
0: Auf
1: Ja.
0: jeden Fall. Und es gibt ja nicht nur die Schallplatte, also den Pokal, den du dann überreicht bekommst, sondern es gibt ja auch noch 2.000 Euro Musikequipment. Weißt du schon, was du damit machst?
1: Ja, also ich habe mit meiner Band gesprochen. Ich habe ja seit diesem Jahr eine Live-Band, den Emotional Support oder Supporte Emotionale. Und also der Bewerbungsprozess war ja so, dass es erst ein Jury-Voting gab und dann wurden von den drei FinalistInnen aus dem Jury-Voting so Videos gedreht und welches Video am meisten Likes auf Social Media bekommt, gewinnt. Und dann einen Tag bevor diese Zeit des ZuschauerInnen-Votings halt vorbei war, waren wir so, oh mein Gott, wir könnten das vielleicht wirklich gewinnen. Haben wir uns eigentlich ziemlich schnell darauf geeinigt, dass wir das für so In-Ear-Monitoring ausgeben wollen. Also damit wir uns auf der Bühne einfach hören können. Das ist ziemlich groß für uns, weil wir uns auf der Bühne voll oft nicht richtig hören können. Also so diese Kopfhörer, wo man sich selber dann hören kann. Genau. Ja, ist auf jeden Fall richtig krass. 2000 Euro sind so viel Geld und es wird unser Leben verändern. Also auch das Bühnenleben verändern und es wird so die ganze Bandsache und alle Auftritte ein komplett neues Level bringen. Also das ist wirklich krass für uns, weil wir haben kein Geld. Wir sind arme Studenten. Also so, ja, In-Ear Monitoring wird gekauft.
0: Und dann mal sehen, ob davon überhaupt noch was übrig bleibt, weil so Equipment ist ja auch nicht ganz günstig.
1: Ja, voll. Also wir haben noch so ein paar kleine Sachen auf so der Liste stehen, wenn da noch so Geld übrig bleibt. Unser Drummer Rico hat gerade gutes In-Ear-Monitoring raus und wir sind zu fünft. Ich könnte mir schon vorstellen, dass wir so ziemlich genau für 2000 Euro dann damit kommen, weil wir so dachten, hey, wenn wir jetzt mal diese Möglichkeit haben, dann investieren wir direkt in was Gutes, wo wir auch die nächsten Jahre was von haben.
0: Und ihr dürft ja auch, das ist ja auch noch Teil des Gewinns, beim Krämer Brückenfest in Erfurt auftreten. Wie fühlt sich das an, dass du dann auf so einer riesigen Bühne stehen wirst?
1: Ja, richtig krass, richtiger Hannah Montana Dream Come True. Diese riesige Bühne mit den Displays, das ist so krass. Ich weiß noch, als das der Band erzählt hat und ich war so, oh, wir spielen dann auf dieser riesigen Bühne und da sind so Screens an der Seite und das ist so die vom Dom und also waren so, oh mein Gott, ich freue mich so, so doll drauf und ich freue mich auch einfach auf dieser Bühne rumzurennen, also auch so diese Bewegungsfreiheit zu haben beim Performen und ja, das wird ganz toll. Schon freue mich auf jeden Fall schon sehr, das wird großartig.
0: Und wer jetzt noch kein Konzert von dir gesehen hat, was wird denn passieren? Worauf darf man sich freuen, wenn du auf der Bühne stehst?
1: Also wir treffen uns am Donnerstag auf unseren Grammy Talk Café, wo wir nochmal überlegen, was wir da machen. Was mir aber auf jeden Fall mal wichtig ist, ist eine Atmosphäre zu schaffen, in der alle Menschen einfach kurz sein dürfen, fühlen dürfen, wo alles erlaubt ist. Und ja, irgendwie für mich fühlt sich das immer an wie so ein Großfamilienfest, so ein Konzert. Ich liebe das. Ja, und wir haben überlegt. Also es ist aber nur eine Überlegung bisher, weil das Konzert ist ja zwischen 12 und 13 Uhr, ob wir dann einfach mit allen gemeinsam und wenn nur metaphorisch so Kaffee und Kuchen trinken oder zusammen Mittagessen, so die Atmosphäre zu schaffen. Ja, wir wollen auf jeden Fall aber mit Bühnenbild auch kommen und ein guter Freund von mir, Lukas, der arbeitet unter dem, der ist der Leiter der Textilwerkstatt in Weimar und der schneidert auch gerade schon fleißig an Kostümen und Accessoires.
0: Wow, okay. Hast du
1: Ja,
0: ihm da
1: richtig cool.
0: freie Hand gelassen oder habt ihr vorgegeben, wie ihr gerne aussehen möchtet und jetzt bastelt er da was Schönes draus?
1: Also ich lasse Lukas immer komplette kreative Freiheit. Aber zum Beispiel hat er so Accessoires für alle Bandmitglieder genäht und da hat er schon dann gefragt, was sind so die Lieblingsaccessoires. Also zum Beispiel Enrico am Bass hat so ein Einstecktuch, Kati am Keyboard hat eine Krawatte bekommen. Also schon auch so ein bisschen personalisiert. Genau, aber sonst lasse ich ihm komplette kreative Freiheit, weil Lukas, der surft immer. Ich finde das auch toll, wenn man so gemeinsam im Team arbeitet und jede Person so was von sich selbst dazu gibt. Also auch bei der Band spielen wir die Sachen gar nicht genauso, wie sie in der Studioaufnahme klingen, sondern jedes Bandmitglied gibt so was Eigenes mit rein in das Live-Set und daraus entsteht dann was komplett Neues.
0: Und ihr spielt schon so lange zusammen, dass ihr euch da auch einfach gut kennt und ihr wisst, wie jeder auf der Bühne performt, oder werdet ihr auch noch mal eine ganz genaue Generalprobe machen, wer wann wo steht oder so?
1: Also ich glaube, wer wo steht, das haben wir schon geklärt. Aber die Band gibt es jetzt vielleicht seit so knapp 2 Monaten. Aber wir kannten uns alle vorher schon, also zumindest kannte ich alle vorher und es ist auch Paul neu dazugekommen an der Gitarre. Aber irgendwie war da einfach Magie im Raum bei der Bandprobe. Wir viben alle mega und verstehen uns richtig gut und es hat. Also wir hatten so 3, 4 Proben und es hat alles so gut funktioniert. Wir werden auf jeden Fall vom Grammy-Konzert nochmal ordentlich proben. Aber ja, manchmal findet man einfach seine Menschen und es, ja, die Chemie im Raum stimmt. Ja,
0: Das
1: die
0: klingt auch so
1: Familie.
0: schön. Ja. Und deine Großeltern werden dann bei dem Konzert auch dabei sein und ganz stolz vor der Bühne stehen.
1: Ich hoffe doch. Es kommt auf jeden Fall mein Papa mit meiner Tante.
0: Und wirst du auf der Bühne nur deine eigenen Sachen performen zusammen mit der Band oder werdet ihr auch noch andere Sachen mit dazu nehmen, weil ihr sagt, das sind einfach so schöne Songs, auch wenn wir sie nicht selber geschrieben haben, wollen wir sie gerne auf die Bühne bringen?
1: Also wir machen immer so ein lustiges kleines Intro und das Intro ist meistens ein Cover. Also jetzt bei den letzten Konzerten haben wir da Löwenzahn gespielt von Kika. Dieser ansonsten aber komplett nur eigene Sachen.
0: Lass uns noch mal so ein bisschen darauf gucken, wie du deine Musik machst. Also hast du dir das alles selber beigebracht? War das alles so Learning by Doing? Oder hattest du irgendwer, der gesagt hat, komm, ich nehme dich mal ein bisschen an die Hand, ich zeig dir, was man alles braucht, um mal so erfolgreich zu werden wie Hannah Montana?
1: Auf jeden Fall Learning by Doing und ich habe ganz lange ganz viel alleine gemacht, weil ich auch immer so ein Ding hatte, dass ich mich immer nicht getraut habe, nach Hilfe zu fragen und generell da irgendwie, ich glaube auch, weil die Musik und die Texte und das alles mir so viel bedeutet und es so intim ist, dass ich da lange einfach ein bisschen schüchtern war und irgendwie, ja, mich auch einfach nicht getraut habe, nach Hilfe zu fragen oder irgendwie war das in meinem Kopf gar keine Option. Ich war so, nee, ich muss das irgendwie alleine hinkriegen. Und ich habe mir dann 2023 Logic gekauft. Das ist so eine DAW, also ein Musik-Producing-Programm von Apple und habe dann ehrlich gesagt einfach so ein bisschen wild rumprobiert. Und der erste Song, den ich dann gemacht habe, war Elevator Girl. Und das ist doch lustig für alle Menschen, die auch Musik producen. Man hört halt total, ah ja, da hat sie noch so ein bisschen mit so ein paar Loops ausprobiert. Und ja, weil ich selber auch kein Instrument spiele, aber ich habe ein MIDI-Keyboard. Und ja, meistens ist es dann so, dass ich irgendwie eine Melodie im Kopf habe und dann muss ich erst mal den Ton auf dem Klavier finden und bin so ne, ne, ne, ne, und suche so lange, bis ich den habe. Und irgendwie hat es bisher immer ganz gut geklappt. Und dann für Wet Denim habe ich, also ich habe dann letztes Jahr angefangen, nach Hilfe zu fragen und das war das Beste, was ich mir selber je geben konnte, weil ich dadurch auch, also es ist ja so schön, mit anderen Menschen zusammenzuarbeiten. Ich will nie wieder alleine arbeiten. Und habe dann Johann angeschrieben bei Instagram. Und mit dem habe ich dann zusammen Wet Denim produced. Und ja, wir producen und schreiben auch gerade den nächsten Song schon zusammen. Und das ist halt auf jeden Fall halt mega cool, weil ich halt so, Wet Denim habe ich halt zum Beispiel geschrieben und Johann kann aber die ganzen Instrumente spielen. Er kann 1000 Jahre besser producen als ich und dann auch gemeinsam dann diese Idee zu entwickeln. Also ohne Johann wäre der Song niemals das geworden, was er jetzt ist. Und ich glaube, ich habe durch ihn auch, oder ich weiß, ich habe durch ihn auch erst so richtig meinen Sound gefunden. Also durch Wet Denim und die Zusammenarbeit mit Johann habe ich so für mich rausgefunden, wohin ich musikalisch eigentlich möchte und was so mein Sound ist.
0: Und wie geht's denn weiter für dich jetzt nach dem Thüringen Grammy und nach dem Konzert auf dem Krimer Brückenfest?
1: Also, ich habe ganz fleißig Förderantrag für Initiative Musik geschrieben und wenn der klappt, würde ich richtig gerne meine erste EP producen und mit Musikvideo und Merch und allem drum und dran und so dieses bis auf das nächste Level bringen.

0: So, auf jeden Fall ein Traum. Und weiß nicht, ob das zählt, aber ich fände es total cool und großartig und toll, irgendwann mit einem Orchester gemeinsam meine Musik zu performen und das da auszuprobieren. Das wäre so ein Wunsch, wenn ich mal groß träumen darf, dann ja.
1: Wow. Ja, darfst du. Unbedingt, weil man soll die Träume ja nicht aus den Augen verlieren.
0: Ja, total, so wichtig.
1: Würdest du sagen, dass dir der Thüringen Grammy Türen geöffnet hat, die dir sonst vielleicht nicht offen gestanden hätten oder die schwerer zu erreichen gewesen wären?
0: Also ich meine, ich habe jetzt hier gerade ein Interview mit dem Handmade Music Magazine, dem Sticker von meinem Briefkasten. Also das ist allein schon richtig krass für mich. Ich glaube, die Tür hätte sich nicht geöffnet ohne den Thüringen Grammy. Oder wer weiß, aber auf jeden Fall nicht so schnell.
1: Das stimmt, das müssen wir leider zugeben. Wir hatten dich musikalisch noch überhaupt gar nicht auf dem Schirm. Und dann habe ich nachgeguckt, wer dieses Jahr gewonnen hat. Und dann waren wir alle so, ah ja, okay, laden wir sie doch einfach mal ein und erfahren, wer sie ist.
0: Cool. Ja, ich muss, oh, Social Media und das fällt mir alles so schwer. Aber ich bin dran. Da muss ich mir echt noch mehr Mühe geben.
1: Würdest du sagen, dass dir sonst noch irgendwas geholfen hätte auf dem Weg, wo du sagen würdest, wenn das und das von der Struktur zum Beispiel anders wäre, würde das KünstlerInnen in Thüringen helfen oder auch gerade Newcomern helfen?
0: Geld. Klingt total blöd, aber es ist halt einfach leider wirklich so, dass, oder zumindest bei allen KünstlerInnen so in meinem Umfeld ist das immer das größte Problem. Das, wo man natürlich auch halt dann super kreativ wird und viele Dinge würden natürlich niemals entstehen, wenn man nicht tausendmal um die Ecke denken müsste und da kreative Lösungen finden müsste, aber auch ganz viele Dinge entstehen, können irgendwie gar nicht richtig entstehen oder entstehen halt viel, viel langsamer, einfach weil das Geld nicht da ist. Ja, also total blöde Antwort eigentlich oder total stumpfe Antwort, aber ja. Und natürlich jetzt gerade auch total schwer mit weniger Förderung, manche Stipendien sind gerade auf Eis. Das ist natürlich nicht so eine einfache Zeit.
1: Okay, verstehe. Dann ist so der Thüringen Grammy wenigstens ein Sprungbrett, was man mitnehmen
0: Ja.
1: kann.
0: Ja, und Sichtbarkeit natürlich auch immer.
1: Vielen Dank für deine Zeit und hab einen wunderbaren Auftritt auf dem Kremer Brückfest am Samstag, den 20.06. um 13:30 Uhr auf der großen Domplatzbühne.
0: Ja, ich danke euch auch. Ich danke dir für das liebe Gespräch.
1: Jetzt hören wir noch einen Song von Lori. Hier kommt Elevator Girl.
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0: Ihr hört Handmade, das Musikmagazin. Lass mich rein ist die Debütsingle von New Cage, die beim diesjährigen Thüringen Grammy auf Platz 2 landeten. Platz 3 beim Thüringen Grammy belegte Kick Punch Pow. Der Rapper aus Jena ist bereits viel mit The New Asuka, Gewinner des Thüringen Grammys 2024, unterwegs. Wir hören ihn mit seiner neuen Single Love Language.
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0: Shit.
1: Das tut mir leid, das habe ich leider nicht verstanden.
2: Das ist Handmade, das Musikmagazin mit mir, Annika, und wir haben schon ganz viel neue Musik aus Thüringen von den FinalistInnen des diesjährigen Thüringen Grammys gehört. Für die Siegerin, Lori Usay, geht es am Samstag, den 20.06. um 13.30 Uhr auf die große Bühne auf dem Domplatz beim Krämer Brückenfest. Kommt unbedingt vorbei! Ihr habt's erkannt und schwelgt auch schon in der guten alten Zeit. Das sind natürlich Mia mit ihrem Hit Tanz der Moleküle aus dem Jahr 2006. Sie sind dieses Jahr die Headliner auf dem diesjährigen Krämer Brückenfest. Und wer da sonst noch so auftreten wird, das erfahrt ihr nach dem Ohrwurm.

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1: Vom 19. bis 21.06. ist wieder einiges los in Erfurt. Wenn das Krämerbrückenfest und die Fête de la Musique auf ein Wochenende fallen, geht es musikalisch rund in der Stadt. Das 49. Krämerbrückenfest wird offiziell am Freitag, dem 19. Juni um 18 Uhr mit dem traditionellen Eröffnungsspiel des Erfurter Jugendtheaters Die Schotte auf dem Benediktsplatz eröffnet. Danach geht es auf 8 Bühnen in der kompletten Innenstadt weiter. Besonders empfehlen möchte ich euch die Barfüßerruine, nicht nur, weil es eine super schöne Location ist, sondern weil dort das ganze Wochenende viele Thüringer KünstlerInnen und zahlreiche NewcomerInnen auftreten werden. Am Freitagabend küren die Local Heroes mit ihrem Landesfinale die besten NewcomerInnen Thüringens. Am Samstag spielen ab 13 Uhr Paula Paroli aus Erfurt, Johanna Philipp aus Weimar, Mai aus Erfurt, Animotz und Kems aus Weimar, Schwarze Katze aus Jena, die ihr auch schon bei uns gehört habt, Zwei Leben aus Gera und zum Abschluss DJ Neopren aus Weimar. Ich sag mal so, bringt euch da besser ein Sitzkissen mit, da müsst ihr nicht weiterziehen. Am Sonntag macht Alice aus Erfurt den Abschluss um 19 Uhr in der Barfüßerruine. Wenn es euch aber doch zu einer anderen Location zieht, legen auf dem Rathausparkplatz lokale DJs auf. Das 11. Sinfoniekonzert des Philharmonischen Orchesters Erfurt wird am 19.06. ab 19.30 Uhr auf dem Theaterplatz übertragen und auf dem Fischmarkt stellen sich das ganze Wochenende zahlreiche StraßenmusikerInnen vor. Und zahlreiche Höfe und Wiesen von der Engelsburg bis zur Predigerwiese bieten ein buntes Programm mit vielen alten Bekannten, die ihr auch schon bei Handmade gehört habt, wie N13, Dos Foxy Molly Group Kids, Sellout Alley, DJ Raiki und vielen mehr. Und Mia natürlich nicht zu vergessen, die spielen am Samstag ab 22.30 Uhr auf dem Domplatz. Vorher kommen auf der großen Bühne noch Lori Usay, die Gewinnerin des Thüringen Grammys, und Joris. Das wird ein großartiges Wochenende. Schaut für das komplette Programm unbedingt auf erfurt-krämerbrückenfest.de vorbei. Stimmen wir uns schon mal darauf ein mit Schwarze Katze aus Jena.

Wir hörten Schwarze Katze, Cams und Zwei Leben, die alle am 20.06. in der Barfüßerruine auftreten. Das war Handmade, das Musikmagazin mit Lori Usay, der Gewinnerin des Thüringen Grammys 2026 und ganz vielen lokalen musikalischen Empfehlungen für das diesjährige Krämerbrückenfest. 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Wir lesen uns da. Ich bin Annika und sage Tschüss, bis zum nächsten Mal.

0: Du hast ja schon wieder dein Zimmer aufgeräumt. Wie es hier aussieht.
1: Aber...
0: alles blitzsauber und ordentlich.
1: Ja, aber ich hab...
0: Sag mal, schämst du dich eigentlich gar nicht? Und die Haare hast du dir auch schon wieder geschnitten?
1: Nee, aber...
0: Und auch... wo ist das Piercing, das dir Tante Olga gestochen hat?
1: Das ist,
0: und diese Drecksmusik, die du dauernd hörst? Die goldene Hitparade der Volksmusik!
1: Ja.
0: Sag mal, hast du denn gar keinen Funken Anstand in dir? Jetzt hör mir mal gut zu. Ja. 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

Guten Abend, herzlich willkommen zur ersten Sendung im Juni 2026 hier von The New Noise beim Radio Frei in Erfurt. Schön, dass ihr wieder eingeschaltet habt. 9 Songs habe ich für euch mitgebracht. Wie letzte Woche zum Stone from the Underground Spezial auch schon angekündigt, werde ich in den nächsten Wochen immer Songs vom Stoned noch spielen, die ich nicht spielen konnte. Starten werden wir mit Hestspark, mit dem Pferdetritt aus Schweden. Geile Band, geiles Album. Ostiarius Inferni, 23 rausgekommen, live zu sehen beim Stone from the Underground, und wir hören uns einen Song an, der nennt sich Shadow of Voices. Viel Spaß mit Hestspark.

Eine meiner Lieblingsbands hat wieder ein neues Album veröffentlicht. Corrosion of Conformity. Ja, die Band gibt es seit Ende der 80er, kamen aus dem Hardcore-Crossover, haben dann Southern Rock, Stoner Rock und Sludge mit begründet oder aufleben lassen und auf ihrem neuesten Album haben sie diese komplette Bandbreite wieder aufleben lassen. Schade ist natürlich, dass Schlagzeuger Reed Mullen 2020 verstorben ist und dass eben auch Mike Dean nicht mehr mit an Bord ist. Aber Songschreiber Woody Weatherman und Pepper Keen Gesang und Gitarre sind noch an Bord und das ist mittlerweile eben auch die Stimme von Corrosion of Conformity und die haben sich eingeschlossen in Louisiana irgendwo und haben ein verdammt cooles Album aufgenommen. Was heißt eigentlich ein Album? Es sind eigentlich zwei Alben. Nennt sich Good God Bad Man und somit ist es eben auch zweigeteilt. Es sind 6 Songs von Good God, 8 Songs von Bad Man und ja, alles ist drinne, Southern Rock, ein bisschen was Heftigeres, schöner Sludge und psychedelisch wird's auch ab und zu. Sehr, sehr cooles Album. Wer Corrosion of Conformity mag, sollte hier unbedingt reinhören. Wir haben uns einen Song angehört, der nannte sich Gimme Some More. Ja, ich will mehr, ich brauche mehr von Corrosion of Conformity. So, weiter geht es mit etwas langsameren und einer Band auch aus den Staaten. Nennen sich Galvanist. Galvanist haben jetzt ihr zweites Album veröffentlicht. The Silence Between Stars. Die bewegen sich im experimentellen, angeschwärzten Death Doom. So würde ich es zumindest mal beschreiben. Sind leicht progressiv auch und ja, dementsprechend sind auch die Songs zwischen 7 und 10 Minuten lang. Sind 4 Songs drauf, geht knappe 40 Minuten, beziehungsweise wir haben noch ein Instrumental dabei und cooles, cooles Album. Man muss es auf sich wirken lassen und das versuche ich jetzt mit einem Song namens Dreich. Viel Spaß also jetzt mit den Amerikanern von Galvanist, The Silence Between Stars, das Album und Dreich, der Song.

Ach ja, finnische Bands, die man ganz schwer kategorisieren möchte. Se, Josta e Puhuta, das gerade.

Lied Nummer 2 angehört. Mürski hieß der Song. Und ja, geile Band. Sejosta e Puhuta mit Sividen, Portit und Satawa Auki. So, weiter geht es mit einer amerikanischen Band, die hier auch relativ häufig vorkam. Converge haben jetzt ihr 11. Album veröffentlicht. Love is not enough. Ist im April rausgekommen, habe ich jetzt erst in meinen Händen hier haltend. Und was soll ich sagen? Es ist ein verdammt cooles Converge-Album. Man kann nichts dagegen sagen. Sie haben ihre Trademarks wieder ausgebaut. Grundsätzlich ein starkes, fast schon puristisch dreckiges Converge-Album mit einem guten Sound und ja, alles, was man sich vorstellen kann, von Hardcore, ein bisschen neues Metal, Sludge, ein kleines bisschen doomig, manchmal sind sie langsamer, manchmal sind sie schneller. Sehr abwechslungsreiches Album, Love is Not Enough, aber ich werde sie mir auf jeden Fall erst mal in 4 Wochen in Berlin anschauen und dann kann ich euch vielleicht berichten, ob denn das noch was taugt. Natürlich, also ich gehe davon stark aus. Converge sind einfach nicht tot zu kriegen. Geiles Album, Love is Not Enough. Wir hören den gleichnamigen Titeltrack, Love is Not Enough von Converge. Viel Spaß.

Ich bin ja immer mal unterwegs auf Konzerten, Festivals etc. Und diese Perle ist mir beim Grind the Nazi-Scum vor die Füße gefallen, mehr oder weniger. Das waren die Franzosen von All Borders Kill. Ja, die gibt es seit 2016, kommen aus Montpellier und haben jetzt oder letztes Jahr ihr erstes Album veröffentlicht, Born Under Chaos. Cooler Crossover-Thrash-Metal mit einem Hang zum Hardcore. Ab und zu auch ein bisschen schneller, passt denn super ins Line-Up vom Grind the Nazi-Scum und haben das wunderschön aufgelockert. Geile Band, All Borders Kill, Born Under Chaos, das Album. Wir haben uns jetzt einen Song angehört, der nannte sich A Better World. Sollte man sich auf jeden Fall merken und abfeiern. So, weiter geht es mit einer japanischen Band namens Pharmacist. Ja, wir hatten ja heute schon Galvanist und jetzt sind wir bei Pharmacist. Die gibt es seit 2020 und ich habe sie auch 2020 gleich kennengelernt. Ihre erste EP nenne ich mein eigen. Ihre zwei Platten, die sie veröffentlicht haben bis dato, habe ich. Ich habe auch einige Splits, aber bei weitem nicht alle, denn die sind nämlich auch veröffentlichungswütig, haben aber jetzt einen kleinen Stau gehabt, sage ich jetzt mal. 22 das letzte Album und jetzt gibt es ein neues Album. Vertebrae, After Vertebrae heißt das Album. Und was soll ich sagen? Pharmacist sind halt Death Metal Gore-Grind und ihre großen Vorbilder sind halt Carcass. Und sie kopieren sehr gut Carcass, muss man sagen. Es ist sehr cool, kurzweilig, unterhaltsam. Ich mag den Sound von Carcass. Ich mag auch die Japaner von Pharmacist. Dementsprechend kann ich euch dieses dritte Album definitiv wärmstens empfehlen. Ist rausgekommen über Hell's Headbangers. Vertebrae After Vertebrae. Und wir hören uns einen Song an, der nennt sich Lesher Sphacelation. Viel Spaß mit Pharmacist.

Das waren gerade Arroganz aus Cottbus. Ja, die Jungs haben mittlerweile ihr siebtes Album am Start. Death Doom Punks heißt das neue. Guter Nachfolger von Quintessence. Und sie haben ja einen Stil zwischen Death Metal, der sehr angeschwärzt ist, mit natürlich den Punk-Elementen, mit ein bisschen langsamen Doom-Parts. Und deswegen passt der Name vom Album auch ganz gut. Death Doom Punks. Der Sound ist meiner Meinung nach ein bisschen zu roh überlassen. Die Songs, da muss man sich auch wieder reinhören, sind keine 0815 Death Black Metal Songs, sondern sie haben schon technische Raffinesse mit dabei, fast schon progressive Anleihen. Und deswegen haben wir uns auch einen tollen Song angehört, der nannte sich Arsenic Breath. Cooles Album, Arroganz, wer sie noch nicht live gesehen hat, auch live eine fantastische Band, Death Doom Punks, jetzt rausgekommen, Arroganz. So, zwei Songs, ich spiele noch zwei Songs mehr, weil ich noch ein bisschen Zeit habe, aber kurze Songs und nochmal einen kleinen Rückblick aufs Grind the Nazi Scum. Ich habe jetzt nämlich Exorbitant Prices Must Diminished mitgebracht, eine Schweizer Grindcore-Band, aktuell mit einer Frontfrau, die absolut abgeht wie Schmitz Katze. Geile Liveband. Und ich habe noch eine belgische Punkband mitgebracht namens Rod Stewart. Auch sehr witzig, sehr spaßige Jungs und super nett. Deswegen hören wir von Rod Stewart einen Song, der nennt sich FOMO. Und von Exorbitant Prices Must Diminished einen Song namens 21st Century Dump Kit. Viel Spaß.

Das waren Exorbitant Prices Must Diminished von ihrer Live at DTR Studio Platte mit dem Song 21st Century Dump Kid. So, wir sind am Ende dieser Sendung und ich habe euch versprochen, Stone from the Underground wird weiterhin gefeatured vom 9. bis zum 11. Juli in Erfurt am Alperstädter See. Ich bin euch noch einen Headliner schuldig und zwar Elder. Die haben nämlich jetzt am Freitag ihre aktuelle Platte veröffentlicht mit dem Namen Through Zero. Das Ganze ist über Stickman Records rausgekommen, ist ihre 7. Platte. Ziemlich geiles Zeug, gegründet als Stoner Band. Mittlerweile sind sie eher im progressiven Rock mit Stoner-Elementen. Also sehr, sehr coole Band. Das Album Through Zero ist richtig großartig. 6 Songs, 53 Minuten. Deswegen hören wir uns auch gleich den 2. Song an. Capture Release. Geiles Album. Super Band live beim Stone from the Underground 26 Erfurt Alberstädter See. Ich bedanke mich fürs Zuhören. Hoffe, ihr schaltet nächsten Dienstag wieder ein, wenn es wieder heißt eine Stunde The New Noise mit mir, dem Thomas. Und jetzt viel Spaß mit Elder.